0: Es war Clouseau in der ARD-Hitnacht. Wir fragen Sie in dieser Nacht, welchen tiefen, welchen geheimen oder auch welchen offenen Wunsch haben Sie denn? Was ist es, was bis zum Jahresende vielleicht unbedingt noch in Erfüllung gegangen sein soll? Das können Sie uns gerne erzählen an der 0800 80 80 110. Die Romy hier, hallo?
1: Hallo Romy, Roberto mal wieder. Ich lausche dir wieder.
0: Schön.
1: Was ich mir wünsche, also mit Geld weiß ich nicht, Geld ist nicht alles. Also ich wünsche mir eigentlich, dass meine Familie gesund bleibt, dass ich selber gesund bleibe und dass wirklich irgendwann mal auf der ganzen Welt Frieden ist, dass sich die Menschen untereinander alle verstehen und dass keiner mehr hungern muss. Ja, ich freue mich, wie gesagt, wieder dann die Nacht bei dir zuzuhören. Wünsche allen cool. Einen wunderschönen Mittwoch.
0: Dankeschön, Roberto. Wünschen wir Ihnen auch einen guten Start in den Tag, einen schönen Mittwoch. Das ist ja auch ein toller Wunsch, ne, wenn man anderen Menschen was Gutes wünscht. Ich bin übrigens auch für Weltfrieden. Das sehen wir hier schon die ganze Zeit, ne?

0: 2.30 Uhr, es ist 2:30. Hier ist der Verkehrsservice in der ARD-Hitnacht. Die A7 Ulm-Würzburg ist zwischen Ellwangen und Dingelsbühl-Fichtenau gesperrt bis 5.30 Uhr wegen Wartungsarbeiten. Die A23 Heide Richtung Hamburg ist zwischen Heide West und Heide Süd gesperrt. Die A24 Hamburg Richtung Berlin ist zwischen Hamburg-Horn und Jenfeld wegen Bauarbeiten gesperrt bis Freitagabend. Und die A31 Oberhausen Richtung Gronau ist zwischen Schermbeck und Lembeck wegen eines Polizeieinsatzes gesperrt. A48 Koblenz Richtung Dreieck Vulkaneifel ist zwischen Laubach und Ulmen wegen eines defekten LKW gesperrt. Wahrscheinlich noch eine halbe Stunde bis 3:00. Das behalten wir für Sie im Blick. Und dann haben wir noch die A113 Neukölln-Schönefeld. Die Strecke ist zwischen Spätstraße und Schönefeld Nord in beiden Richtungen wegen Wartungsarbeiten gesperrt bis 5:00. Das waren die Verkehrsmeldungen. Wir wünschen Ihnen eine gute Fahrt.
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0: Mein Name ist Rumi Anders und Sie? Sie hören die ARD-Hitnacht. Gute Nacht Deutschland und eine schöne Zeit mit uns.

0: ARD Hitnachtsgemeinde. Dankeschön für all die lieben Nachrichten, die uns bisher erreicht haben. Dankeschön für die netten Anrufe, die uns bisher erreicht haben. ARD-Hitnacht@mdr.de oder, wo es eben noch schneller geht, 0800 80 80 110. Wir fragen Sie doch in dieser Nacht nach Ihren Wünschen, nach den kleinen Wünschen, nach den großen. Und das muss nicht zwangsläufig immer mit Geld zu tun haben, auf keinen Fall. Die Romy ist hier, wer ist denn dran? Hallo.
1: Alexander Moser aus dem Großraum München.
0: Ja?
1: Ich wünsche den Papst eine gute Genesung und eine gute Erholung im Krankenhaus und hoffe, dass er in Bälde wieder entlassen wird. Gute Nacht.
0: Liebe Grüße nach Bayern, gute Nacht, genau, dem Papst. Geht es auch gesundheitlich gerade gar nicht gut, haben Sie vielleicht auch in den Nachrichten gehört. Dankeschön, Alexander, für diesen sehr, sehr netten Gruß an den Papst. Die ARD Hitnacht mit Lieblingshits. Hier ist Bruce Springsteen. Voila.

0: 0800 80 80 110. Da erreichen Sie uns per Telefon. 0800 80 80 110. Die Rumi hier, hallo.
1: Hallo, hier ist Helga aus Freiburg im Breisgau.
0: Hallo, Helga.
1: Den Wünschen, die der Herr vor mir ausgesprochen hat, schließe ich mich voll und ganz an. Für mich selbst habe ich im Augenblick allerdings nur den Wunsch nach Gesundheit. Ihnen alles Gute.
0: Dankeschön, Ihnen auch. Na klar, Gesundheit, das ist so wichtig. Ihr Lieben, danke für die Mails und Anrufe. Und willkommen nochmal in der ARD-Nacht.

Ein Hinweis für die Straßen aus dem Verkehrszentrum der ARD Hitnacht. Die A1 Lübeck Richtung Fehmarn ist zwischen Rathekau und Pansdorf gesperrt nach einem Unfall. Liebe Nachtschwärmer, liebe Frühaufsteher, unterwegs im Auto. Bleibt wach, seid achtsam, kommt gut und sicher an.

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1: Um 3 Uhr mit Ronald Lessig. Bei der Operation von Papst Leo XIV. Ist Lungenkrebs festgestellt worden. Das haben die Ärzte des Gemelli-Klinikums nach dem operativen Eingriff am Abend bestätigt. Aus Rom, Anna Giordano.
2: Zunächst hieß es aus dem Vatikan, die Operation sei erfolgreich und nach Plan verlaufen. Die histologische Untersuchung habe ergeben, dass es sich bei dem Lungenknoten um einen bösartigen Tumor handelt. Nach Vatikaninformationen war dies von den Ärzten schon vermutet worden. Um den Tumor vollständig zu entfernen, wurde der gesamte untere Lappen der rechten Lunge entfernt. Das ist ein Standardvorgehen bei dieser Art von Befund und bedeutet den dauerhaften Verlust von 20-25% des Lungenvolumens. Papst Leo XIV. Soll sich von der Operation nun eine knappe Woche lang erholen.
1: Union und SPD haben ihren Streit über die Einführung einer Zuckersteuer laut Medien beigelegt. Aus dem federführenden Finanzministerium verlautete demnach, dass das Kabinett heute eine sogenannte Formulierungshilfe beschließen will. Aus der Nachrichtenredaktion Kevin Bieler.
3: Der Kompromiss sieht den Angaben zufolge vor, für Getränke mit einem Zuckergehalt ab 5 Gramm je 100 Milliliter eine Steuer zu erheben. Das wäre zum Beispiel bei Saftschorlen oder bei vielen Eistees der Fall. Ab kommendem Juli soll darauf ein Steuersatz von 26 Cent pro Liter kommen. Bei einem höheren Zuckergehalt soll der Satz auf 32 Cent steigen. Ausnahmen soll es für kleinere Hersteller geben. Der Bund rechnet mit Millioneneinnahmen durch die Zuckersteuer. Ziel ist es außerdem, die Verbraucher zu gesünderer Ernährung zu bringen.
1: Grüne und SPD unterbrechen die Sondierungsgespräche mit der Linken in Berlin. Das haben beide Parteien in einer gemeinsamen Erklärung mitgeteilt. Aus der Nachrichtenredaktion Gisela Faumer.
4: Grund für die Unterbrechung ist eine neue Erklärung der Linksfraktion zum Thema Antisemitismus. Darin bekennen sich alle Abgeordneten zum Existenzrecht von Israel und nennen dafür eigene Parteitagsbeschlüsse als Grundlage. Das sorgt für Irritationen bei Grünen und der SPD. Sie hätten gerne, dass sich die Linken auf ein gemeinsames Papier der Sondierungspartner aus der vergangenen Woche beziehen. Darin haben alle drei Parteien festgelegt, wie sie mit Antisemitismusvorfällen umgehen. Von Grünen und SPD heißt es deshalb jetzt, man müsse bewerten, ob dieses Papier noch Geltung hat. Die Linke in Berlin reagierte überrascht auf den Schritt.
1: In der Fußball-Champions League hat Bayern München am Abend bei Viking Stavanger 3:3 gespielt. Der RB Leipzig besiegte PSV Eindhoven mit 1:0. Und die deutschen Fußballerinnen haben am Abend ihr Testspiel gegen Japan im Bremer Weserstadion mit 1:2 für sich entschieden. Das waren die Nachrichten. Das Wetter in Deutschland. Tagsüber meist trocken, gebietsweise Schauer bei bis zu 13 Grad im Erzgebirge und 22 Grad am Hochrhein. Am Donnerstag freundlich, im Süden Nebel, 15 bis 23 Grad. Es ist 3:03 Uhr.
5: Zum Autofahrer, wir haben einen Falschfahrer auf der A44 Düsseldorf-Essen. Zwischen Düsseldorf-Stockholm und Düsseldorf-Nord kommt Ihnen ein Falschfahrer entgegen. Bitte äußerst rechts fahren und nicht überholen. Falschfahrer auf der A44 Düsseldorf-Essen zwischen Düsseldorf-Stockholm und Düsseldorf-Nord. Dann haben wir aktuell die A1 Lübeck Richtung Fehmarn. Die Strecke ist zwischen Rathekau und Pansdorf gesperrt, da gab es einen Unfall. Und die A7 Ulm-Würzburg ist zwischen Ellwangen und Dingelsbühl-Fichtenau wegen Wartungsarbeiten gesperrt. Bis 5:30. Die A7 Hamburg Richtung Hannover ist im Kreuz Hannover-Ost gesperrt wegen eines defekten Fahrzeugs. Und die A23 Heide Richtung Hamburg ist zwischen Heide-West und Heide-Süd gesperrt. A24 Hamburg Richtung Berlin. Die Strecke ist zwischen Hamburg-Horn und Jenfeld wegen Bauarbeiten bis Freitagabend gesperrt. Eine Umleitung ist eingerichtet. Und die A48 Koblenz Richtung Dreieck Vulkaneifel ist zwischen Laubach und Ulmen gesperrt. Da ist ein defekter LKW und diese Sperrung geht wahrscheinlich noch eine Stunde bis 4:00. A113 Neukölln-Schönefeld ist zwischen Spätstraße und Schönefeld Nord in beiden Richtungen wegen Wartungsarbeiten bis 5:00 nachher gesperrt. Das waren die Verkehrsmeldungen. Wir wünschen Ihnen eine gute Fahrt.
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5: Liebe Nachtschwärmer, ihr lieben Frühaufsteher, Dankeschön für alle eure lieben Nachrichten, die uns bisher erreicht haben, auch an der 0800 80 80 110. Die Rumi hier, moin moin.
6: Moin, wir arbeiten jetzt hier und wir grüßen das Radio. Dankeschön.
5: Bitteschön, wir danken. Wer das Radio grüßt, ist definitiv auf der richtigen Seite. Danke, liebe ARD-Hitnacht-Gemeinde. Und weiterhin natürlich eine schöne Zeit mit uns.

Leider ist die Falschfahrermeldung immer noch aktuell. Falschfahrer auf der A44 Düsseldorf-Essen zwischen Düsseldorf-Stockholm und Düsseldorf-Nord. Äußerste Vorsicht, Ihnen kommt ein Falschfahrer entgegen. Äußerst rechts fahren und nicht überholen. Wir geben natürlich durch, wenn die Gefahr vorüber ist. Die ARD-Hitnacht mit einer Falschfahrermeldung für die A44 Düsseldorf-Essen zwischen Düsseldorf-Stockholm und Düsseldorf-Nord. Äußerste Vorsicht.

Gott sei Dank kam die Entwarnung von der Polizei. Entwarnung für die A44 Düsseldorf-Essen. Kein Falschfahrer mehr zwischen Düsseldorf-Stockholm und Düsseldorf-Nord.

0: Musik von Ronan Keating in der ARD-Hitnacht. Udo aus Hoyerswerda hat uns geschrieben, ard-hitnacht@mdr.de. Hallo Romy, Ausrufezeichen. Mein Wunsch wäre, dass man das Problem Geisterfahrer endlich mal in den Griff kriegt. In letzter Zeit hat das sehr stark zugenommen, warum auch immer. Und ich weiß nicht, schreibt er, was das für Menschen sind, die das Leben anderer gefährden und überhaupt nicht merken, dass sie da völlig falsch sind. Denen gehört die Fahrerlaubnis für immer entzogen. Bleibt gesund, euer Udo. Udo, klar, danke auch Ihnen für die Nachricht. Es ist noch jemand am Telefon, hallo?
1: Guten Morgen, Romy, hier ist Hermann aus Dorsten.
0: Ja.
1: Ich wollte nur sagen, mein Wunsch wäre, meine Frau und ich und unsere beiden Hunde, Fifi und Blacky, gesund bleiben und dass endlich Frieden gibt zwischen Russland und der Ukraine. Es wird langsam Zeit.
0: Tja. Dankeschön für all eure lieben Nachrichten, die bisher bei uns eingetroffen sind, per Mail und auch im Telefon. Dankeschön, dass ihr uns geschrieben haben. Und an Sie, die Sie gerade frisch hinzugekommen sind, hier an die ARD-Nacht, ein herzliches Willkommen. Heute nochmal zur Erklärung mit dem Thema Wünsche wünschen. Was sind denn Ihre geheimen Wünsche? Welche sind nicht geheim? Große und kleine Wünsche, was ist das? Ganz vorne, und was eben auch immer wieder kommt, klar, Gesundheit, Liebe.

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0: Es ist kurz nach 3:30. Der Verkehrsservice in der ARD-Hitnacht. Die A7 Ulm-Würzburg ist zwischen Ellwangen und Dingelsbühl-Fichtenau gesperrt wegen Wartungsarbeiten. Und zwar in beiden Richtungen bis 5:30. Die A7 Hamburg Richtung Hannover ist im Kreuz Hannover-Ost wegen eines defekten Fahrzeugs gesperrt. Und die A23 Heide Richtung Hamburg ist zwischen Heide-West und Heide-Süd nach Überflutungen gesperrt. Außerdem die A24 Hamburg Richtung Berlin ist zwischen Hamburg-Horn und Jenfeld wegen Bauarbeiten bis übermorgen Abend gesperrt, also bis Freitagabend. Eine Umleitung ist eingerichtet. Und wir haben die A48 Koblenz Richtung Dreieck Vulkaneifel. Die Strecke ist zwischen Laubach und Ulmen wegen eines defekten LKW gesperrt. Wahrscheinlich noch eine halbe Stunde bis 4:00. Dann haben wir die A113 Neukölln-Schönefeld. Die ist zwischen Spätstraße und Schönefeld Nord in beiden Richtungen wegen Wartungsarbeiten gesperrt bis 5:00. Das waren die Verkehrsmeldungen. Wir wünschen Ihnen eine gute Fahrt.
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0: Lächeln, ein guter Kaffee. Und schon geht's auch mit dem Start in den Mittwoch, selbst wenn es kurz nach 4:00 ist. Hier Musik von den Dire Straits. Ich bin Romy Anders. Hi.

0: Die ARD-Hitnacht hier, 0800 80 80 110. Wir fragen in dieser Nacht nach Ihren Wünschen und vielleicht haben Sie auch einen Wunsch, den wir hier direkt erfüllen können. Hallo, wer ist denn dran?
1: Hallo, hier ist Peter van Eyck aus Witten.
0: Hey.
1: Eine wunderbare Sendung.
0: Ach, danke
1: Aber
0: schön.
1: Ich möchte Sie doch bitten, dass Sie Ihren Moderatoren sagen, ab und zu einmal die Uhrzeit zu sagen, damit ich weiß, wie spät wir haben. Vielen Dank auch.
0: Oh ja, die Moderatoren haben verstanden. Lieber Peter, manche sagen, es ist gleich 3:15. Andere aber verstehen das nicht. Die sagen, es ist 3:45 oder 16:45 oder vielleicht geht ihr auch 16:30 oder 16:45 nach um. Was sie alle verstehen ist, es ist 3:42 am Mittwochmorgen. Guten Morgen.

Die ARD-Hitnacht mit Hold Me. Eine wunderschöne Nummer, ein Familienprojekt, muss man dazu sagen, gesungen von Vater und Tochter Morten Harket, hier zusammen mit seiner Tochter Tomine. Ein Lied, das Ende September veröffentlicht wurde und das auf dem Soloalbum drauf ist, das demnächst rauskommt. Hold Me ist einfach toll. When the going gets tough.

0: 4 Uhr mit Ronald Lessig. Bei der Operation von Papst Leo dem 14. ist Lungenkrebs festgestellt worden. Das haben die Ärzte des Gemelli-Klinikums nach dem operativen Eingriff am Abend bestätigt. Aus Rom Anna Giordano.
1: Zunächst hieß es aus dem Vatikan, die Operation sei erfolgreich und nach Plan verlaufen. Die histologische Untersuchung habe ergeben, dass es sich bei dem Lungenknoten um einen bösartigen Tumor handelt. Nach Vatikaninformationen war dies von den Ärzten schon vermutet worden. Um den Tumor vollständig zu entfernen, wurde der gesamte untere Lappen der rechten Lunge entfernt. Das ist ein Standardvorgehen bei dieser Art von Befund und bedeutet den dauerhaften Verlust von 20-25% des Lungenvolumens. Papst Leo XIV. Soll sich von der Operation nun eine knappe Woche lang erholen.
0: Die schwarz-rote Koalition hat offenbar ihren Streit über die Einführung einer Zuckersteuer auf Getränke beigelegt. Wie aus dem Bundesfinanzministerium verlautete, wird sich heute das Kabinett damit beschäftigen. Nach Medienberichten ist eine Steuer in 2 Stufen vorgesehen, für Getränke mit einem Zuckergehalt ab 5 oder 8 Gramm pro 100 Milliliter. Auf diese soll ein Steuersatz von 26 bzw. 32 Cent pro Liter gelten. Für kleinere Unternehmen soll es Ausnahmen geben. In der Straße von Hormus sind nach britischen Angaben erneut 2 Schiffe angegriffen worden. Dabei handelte es sich um einen Tanker und ein Containerschiff. Zu möglichen Opfern oder Schäden gab es zunächst keine Angaben. Die Nachrichtenagentur Reuters berichtet, nach Insiderinformationen wolle der Iran seine Taktik in der Straße von Hormus ändern und offensiver gegen Schiffe vorgehen. So solle der Ölpreis hochgehalten werden und Einfluss auf die US-Zwischenwahlen im November genommen werden. In der Fußball-Champions League hat sich Bayern München 3:3 vom norwegischen Meister Viking Stavanger getrennt. Aus der Sportredaktion Finn Hornberg.
2: Es war ein fehlerhafter Abend der Bayern. Schon nach 71 Sekunden gerieten die Münchner in Rückstand. Stavanger erhöhte sogar noch vor der Halbzeit auf 2:0. Nach dem Seitenwechsel kam der FCB mit Schwung aus der Kabine. Harry Kane stellte mit seinem Doppelpack auf 2:2, ehe Luis Diaz zur Führung traf. Dann allerdings der Wendepunkt im Spiel. In der 73. Spielminute hatte Michael Olise seine Emotionen nicht im Griff. Erst das Foulspiel, dann die Unsportlichkeit, machte in der Summe gelb-rot. Die Norweger setzten daraufhin zur Schlussoffensive an und trafen durch Hermann Haugen zum umjubelten Ausgleich. Neben den Bayern war mit RB Leipzig ein weiteres deutsches Team in der Königsklasse aktiv. Leipzig gewann gegen PSV Eindhoven mit 1:0.
0: Das waren die Nachrichten. Das Wetter in Deutschland. Tagsüber meist trocken, gebietsweise noch ein paar Schauer bei bis zu 13 Grad im Erzgebirge und 22 Grad am Hochrhein. Am Donnerstag oft freundlich, im Süden länger Nebel bei 15 bis 23 Grad, am Freitag sonnig bis 22 Grad. Es ist 4:03 Uhr.
3: Und hier ist der Verkehrsservice in der ARD-Hitnacht. Die A7 Ulm-Würzburg ist zwischen Ellwangen und Dingelsbühl-Fichtenau gesperrt, wegen Wartungsarbeiten bis 5.30 Uhr, also noch 1,5 Stunden. Die A23 Heide Richtung Hamburg ist zwischen Heide-West und Heide-Süd gesperrt. Die A24 Hamburg Richtung Berlin ist zwischen Hamburg-Horn und Jenfeld wegen Bauarbeiten bis übermorgen Abend, also bis Freitagabend, 20 Uhr gesperrt. Eine Umleitung ist eingerichtet. Und die A48 Koblenz Richtung Dreieck Vulkaneifel ist zwischen Laubach und Ulmen weiterhin gesperrt wegen eines defekten LKW. Außerdem, letzte Meldung, die A113 Neukölln-Schönefeld ist zwischen Spätstraße und Schönefeld-Nord gesperrt in beiden Richtungen wegen Wartungsarbeiten und zwar noch 1 Stunde, also bis um 5. Das war's von uns, das waren die Verkehrsmeldungen. Wir wünschen Ihnen eine gute Fahrt.
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3: Noch hören Sie die ARD-Hitnacht, gesendet aus Erfurt, aus den schönen Studios von MDR Thüringen. Ich bin Romy Anders und grüße Sie. Hi.

0: 0800 80 80 110. Können Sie uns jederzeit anrufen, liebe ARD-Hitnachtgemeinde. Es ist schon wieder 4.11 Uhr. Guten Morgen, willkommen im neuen Tag. Mittwoch heute, der 14. Oktober. Und wer ist jetzt am Telefon? Die Romy hier. Hallo, hallo, hallo.
1: Ja, guten Morgen. Mein Name ist Manfred und ich trage zurzeit noch Zeitungen aus. Bin noch circa 3 Stunden unterwegs.
0: Oh Gott.
1: Ich rufe aus dem äußersten Westen an. Und zwar aus Gangl. Das liegt zwischen Aachen und Mönchengladbach. 5 Minuten bis zur holländischen Grenze. Okay. Ansonsten möchte ich der Romy sagen, dein für mich angenehmes Programm. Ich war selbst 40 Jahre lang moderierender Discjockey. Und mein Wunsch wäre, noch einmal moderieren, ein tanzsüchtiges Publikum auf die Tanzfläche zu ziehen und einen schönen Abend zu haben.
0: Oh, Manfred, das haben Sie so schön erzählt. Danke für den Anruf und seien Sie ganz herzlichst gegrüßt. Ihr

4.23 Uhr. Guten Morgen und allerbeste Grüße aus der ARD-Hitnacht. Mensch, das war eine Überraschung gestern Abend, die Meldung vom Euro-Jackpot. Der ist geknackt worden. 120 Millionen gehen an einen glücklichen Gewinner irgendwo in Nordrhein-Westfalen. Und es ist sicher ein Wunsch nicht weniger Menschen, einmal im Leben so ein Glück zu haben und dermaßen abzusahnen. Ich meine, über 100 Millionen, das hat nun wirklich auch nie jeder auf seinem Konto, ne? Und daher, wir fragen in dieser Nacht nach Ihrem ganz persönlichen Wunsch. Also was sollte bis Ende des Jahres noch in Erfüllung gegangen sein? Ist das vielleicht auch ein Geldgewinn? Oder hat Ihr Wunsch mit Geld jetzt gar nicht so viel zu tun? Was ist es? Was wünschen Sie sich? Können Sie uns erzählen an der 0800 80 80 110 oder Sie schreiben an ard-hitnacht@mdr.de. Udo aus Hoyerswerda hat vorhin geschrieben, er wünscht sich weniger Geisterfahrer und dass die Straßen sicherer werden. Dankeschön, Udo. Und der Sven aus Heilbronn schreibt, ich würde mir wünschen, dass alle, und alle großgeschrieben, alle Menschen einfach nur menschlich miteinander umgehen. Wenn jeder dem anderen sein Glück gönnt, könnte jeder in Frieden leben. Liebe Grüße aus der Nachtschicht, höre sehr gern eure Sendung. Und Sven, das unterschreibe ich sofort. Dankeschön für Ihre nette Nachricht. Hey.

0: 4.31 Uhr. Der Verkehrsservice in der ARD-Hitnacht. Die A7 Ulm-Würzburg ist zwischen Ellwangen und Dinkelsbühl-Fichtenau gesperrt. Da laufen nach wie vor Wartungsarbeiten in beiden Richtungen. Und zwar bis 5.30 Uhr, also noch eine Stunde. Dann haben wir die A23 Heide Richtung Hamburg, ist zwischen Heide West und Heide Süd gesperrt nach Überflutungen. Und die A24 Hamburg Richtung Berlin ist zwischen Hamburg-Horn und Jenfeld wegen Bauarbeiten bis übermorgen Abend gesperrt, also bis Freitagabend 20 Uhr. Es gibt eine Umleitung. Dann ist aktuell die A48 Koblenz Richtung Dreieck Vulkaneifel. Die Strecke ist zwischen Laubach und Ulmen gesperrt wegen eines defekten LKW. Und die A113 Neukölln-Schönefeld ist zwischen Spätstraße und Schönefeld Nord in beiden Richtungen wegen Wartungsarbeiten gesperrt bis um 5, also noch eine halbe Stunde. Das waren die Verkehrsmeldungen. Wir wünschen Ihnen eine gute Fahrt.
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0: Wissen Sie, was am Aufstehen jetzt um kurz nach 4:30, was da so richtig toll ist? Nichts, gar nichts. Aber das ist egal, Sie haben ja uns. Wir helfen beim Start in den Tag. Die ARD-Hitnacht hier, ich bin Rumi Anders. Hi, grüß Sie, guten Morgen.

Night Shadow, Lieblingshits in der ARD-Hitnacht. Sexy Eyes, Dr. Hook. Dazu vielleicht ein guter Kaffee, ein Lächeln und auf geht's. Wir wünschen Ihnen einen schönen Mittwoch.

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1: Um 5 Uhr mit Ronald Lessig. Papst Leo XIV. Hat Lungenkrebs. Das teilte das Gemelli-Krankenhaus in Rom nach einem Eingriff mit. Ein bösartiger Knoten sowie der Unterlappen des rechten Lungenflügels des 71-Jährigen sind demnach entfernt worden. Was der Befund bedeutet, sagt Tillmann Kleinjung in Rom.
2: Der Knoten, von dem Papst Leo am Sonntag gesprochen hat, das ist ein bösartiger Knoten. Das hat eine sogenannte Schnellschnittuntersuchung noch während der OP ergeben, wo man also Gewebeproben schnell untersucht hat. Und jetzt muss man die gründlicheren Gewebeprobenuntersuchungen abwarten, um zu wissen, wie es weitergeht. Also ob eine Anschlussbehandlung notwendig wird, beispielsweise eine Bestrahlung. All das wird man in den kommenden Tagen erfahren und wird der Patient vor allem erfahren, Papst Leo XIV.
1: Die schwarz-rote Koalition hat offenbar ihren Streit über die Einführung einer Zuckersteuer auf Getränke beigelegt. Wie aus dem Bundesfinanzministerium verlautete, wird sich heute das Kabinett damit beschäftigen. Nach Medienberichten ist eine Steuer in 2 Stufen vorgesehen. Für Getränke mit einem Zuckergehalt ab 5 oder 8 Gramm pro 100 Milliliter. Auf diese soll ein Steuersatz von 26 bzw. 32 Cent pro Liter gelten. Für kleinere Unternehmen soll es Ausnahmen geben. In Hamburg beginnt heute ein Prozess um die Sprengung der Nord Stream Pipelines vor rund 4 Jahren. Dem angeklagten Ukrainer wird vorgeworfen, die Tat gemeinsam mit weiteren ukrainischen Militärangehörigen geplant und ausgeführt zu haben. Ihm werden unter anderem Kriegsverbrechen vorgeworfen. Laut Anklage soll der Anschlag im Auftrag staatlicher ukrainischer Stellen erfolgt sein. Die Regierung in Kiew weist eine offizielle Beteiligung zurück. Im Fall des Mordes an Rapper Tupac Shakur ist der Angeklagte zu 40 Jahren Haft verurteilt worden. Ein Gericht in Las Vegas hat das Strafmaß für den früheren Gang-Anführer Duane Davis bekannt gegeben. Vor rund 6 Wochen hatten die Geschworenen in dem Prozess den heute 63-Jährigen bereits schuldig gesprochen, den Mord an Tupac organisiert zu haben. Der Rapper war 1996 in Las Vegas mit gerade einmal 25 Jahren in einem Auto erschossen worden. Wegen mangelnder Beweise kamen die Ermittlungen jahrzehntelang kaum voran. In der Fußball-Champions League hat Bayern München am Abend bei Viking Stavanger 3:3 gespielt. RB Leipzig besiegte PSV Eindhoven mit 1:0. Das waren die Nachrichten.
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3: Und hier kommt das Wetter für uns in Hamburg. Da geht's fast ohne Handschuhe,
4: wollte ich sagen. Ja, geht tatsächlich. Ich habe weder Handschuhe noch lange Ärmel.
3: Also ja, stimmt, du hast sogar ein T-Shirt an.
4: Ist ein T-Shirt-Tag. Und gleich, als ich vor die Tür ging, wurde ich dafür belohnt. Das ist deutlich milder als in den letzten Nächten. Niendorf aktuell 13 Grad. Wird auch insgesamt milder, 17 Grad maximal. Dazu der Tag ganz hübsch. Es kann jetzt ganz in der Früh noch so ein paar Restschauer geben. Danach große Lücken zwischen den Wolken mit reichlich Platz für Sonne. 4 bis 5 Sonnenscheinstunden sammeln wir heute.
3: Wow, Blitzer und Staus aus unserem Verkehrszentrum Roter Baum.
4: Keine großen Staus, aber ein paar Meldungen gibt es schon von den Autobahnen auch. A23 zum Beispiel Heide Richtung Hamburg. Die Ausfahrt Halstenbek-Rellingen ist gesperrt. In der Stadt 2 Ampeln, die außer Betrieb sind. Einmal in Bergedorf am Sanderdammhöhe, Kurt A. Körber Chaussee. Die Ampeln laufen gerade nicht. Und an der Bürgerweide-Ecke Landwehr, auch dort in beiden Fällen vorsichtig fahren. Bei Bussen und Bahnen keine Ausfälle gemeldet. Thomas hat aber was gemeldet, was immer funktioniert. Ein Blitzanhänger. Der steht an der Alster, statt einwärts vorm Hotel Le Meridien.
3: Dankeschön, Thomas, fürs Melden. Gute Fahrt. Philipp von Kageneck.
4: Hallo.
3: Ich bin Nicole Steins. Schönen Mittwoch mit uns. Ich hoffe, die Stimmbänder sind geölt, denn die Eurythmics starten jetzt mit dem hohen C.

0: Oh yeah. Ganz entspanntes Aufstehen hier mit Roxy Music. Bei uns bei Ender 90,3 im 5 Uhr Club um 11 Minuten nach 5.
1: Oh ja.
0: Guck mal, wir haben noch gar keinen Clubkranz gemacht die ganze Woche hier.
1: Da wäre jetzt Roxy Music mir theoretisch entgegengekommen von
0: ja, aber,
1: der Geschwindigkeit
0: aber
1: her.
0: Wenn du dich hier bis heute schonen konntest, wir haben ja schon Mittwoch, kann ich doch ein bisschen was Schmissigeres geben jetzt hier schon mal. So.
1: Ja.
0: Das ist der Rhythmus, in dem man mit muss?
1: Ja. Das kann ich hier locker aus der Kniekehle wegtanzen.
0: Sehr gut. Bitte, nicht sofort hier Oberschenkelkrampf. Nein. Hält er durch. New Order und True Faith. 4 Minuten. Die größten Hits aller Zeiten, Musik zum Start. In den Mittwoch. Schönen guten Morgen.
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0: We are family hier bei Ender 90,3 um 20 Minuten nach 5 und haben schon den Kaffee auf, beziehungsweise den Kaffee drin hier zum Start in den Tag. Philipp, trinkst du eigentlich mit Milch oder ohne?
1: Mit Milch.
0: Okay, mit frischer Milch oder mit dieser Kondensmilch dann?
1: Frische Milch, Kondensmilch, da komme ich irgendwie nicht so gar nicht so drauf klar.
0: Ja, das mache ich immer im Notfall, in diesen kleinen Pöttchen da, wo man mit dem Fingernagel reinreißen muss.
1: Gerade gar nichts anderes gibt dann,
0: genau. Aber was ich mich gar nicht, ist so Kaffeeweißer. Kaffeeweißer, nein, das lehne ich ab. Was machen die im Schlemmerbistro denn da?
2: Du gib mal rein. Hier, siehst du.
3: Ja, aber jetzt wird's nicht mehr weißer wie bei Milch.
2: Aber
3: gib mal nach. Gib mal nach. Komm, gib mal nach.
2: Georg.
3: Ich hab mal da die bekloppt oder was?
2: Du hast ja auch noch gar nicht umgerührt. So schmeckt das ja gar nicht.
3: Oder schmeckt sowieso noch nichts.
0: Der macht mich nervös. Was hat er denn?
1: Gib mal nach.
0: Ja, nein. Hören wir gleich die ganze Folge. 5.40 Uhr, die lustigste Radiokomödie der Stadt. Frühstück bei Stefanie hier bei uns. Yeah, genau. Hier ist Andreas Burani. Auf anderen Wegen. Schönen guten Tag.

0: Jetzt mit Schwung rein, George Harrison, Got My Mind Set on You, hier bei NDR 90,3 um 5:30. Wir schauen auf das Wetter für uns in Hamburg. Und als ich den Fuß aus der Tür getreten habe, habe ich schon gedacht, Mist, zu warm angezogen mit den warmen Stiefeln.
1: Ja, es ist doppelt so warm wie gestern um diese Zeit.
0: Ja, hättest du das mal gestern mehr nicht sagen können, bitte doch. Na,
1: ja,
0: egal.
1: Frag mich doch.
0: Ja.
1: Nee, es ist 12 Grad, die messen wir gerade auf der Veddel. Das ist schon amtlich. Und es ist allerdings auch so, dass jetzt nicht so wahnsinnig viel noch oben drauf kommt. Mhm. 17 Grad heute maximal, aber das ist ja völlig in Ordnung für Mitte Oktober. Dazu wieder die Chance auf einen sehr, sehr schönen Sonnenaufgang. Denn es gibt Wolken, aber auch große Lücken für die Sonne zwischen den Wolken. Mit ganz viel Pech kriegen sie noch so einen kleinen Restschauer ab. Aber der Tag selber, der wird trocken sein und wir kommen dann auf 4 bis 5 Sonnenscheinstunden. Also das wird durchaus schön.
0: Und dann frage ich nochmal für alle nach, wann müssen wir uns bereithalten für den Sonnenaufgang?
1: Also die Sonne geht auf gegen 7.45 Uhr und das ist dann ja meistens so 15, 20 Minuten vor Sonnenaufgang. Da war das Phänomen gestern ja mit diesen lila Wolken, die von unten angestrahlt wurden. Gucken wir mal, ob es heute nochmal so schön wird.
0: So um bei 7:30 sagen wir dann. Gut, wissen Sie Bescheid. Blitzer und Staus aus unserem Verkehrszentrum Roter Baum.
1: Da gibt es noch keine großen Staus, aber an der A23 Heide Richtung Hamburg ist die Ausfahrt Halstenweg Rellingen gesperrt. Und dann haben wir in der Stadt 2 Ampelanlagen, durchaus große, die außer Betrieb sind. Einmal in Bergedorf am Sanderdamm in Höhe Kurt-Körber-Chaussee und an der Bürgerweide, Kreuzung Landwehr, auch die Ampelanlage außer Betrieb. Da bitte aufpassen. Bei Bussen und Bahnen läuft es im Moment nach Plan. Und Marion, die hat noch einen Blitzer gesehen an der Eifestraße. Statt einwärts steht ein Blitzanhänger kurz vor der Kreuzung Luisenweg.
0: Dankeschön, Marion, fürs Melden. Gute Fahrt.
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0: Mit Philipp von Kageneck.
1: Hallo.
0: Ich bin Nicole Steins. Ziehen Sie nicht die Warmstiefel an heute. Kommen Sie gut in den Mittwoch mit uns. Und Pat Benatar ist jetzt dran mit Love is a Battlefield. Das sind die größten Hits aller Zeiten hier bei NDR 90,3. 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

0: Schönes Aufstehen mit den Bee Gees an diesem frühen Mittwochmorgen und Tragedy hier bei NDR 90,3 um 5.40 Uhr. Und jetzt wissen Sie auch, warum der im Hintergrund da immer so schreit. Der Kaffee ist da, aber die Milch fehlt im Schlimmerbistro.
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1: Und das sind Ihre Gäste. Herr Ahlers.
3: Ja, da tut er nichts zu sagen.
1: Udo.
4: Ja, das kann's haben.
1: Und Opa Gerke.
5: Steffi!
2: Nee, muss ich erst schmieren. Milch und Zucker nehmt ihr selber, ne? Was gibt's Neues?
3: Oh, Zucker ist da. Aber wo ist die Milch denn jetzt?
4: Schön gesehen, Georg. Ich wollte nichts sagen.
2: Woher? Hab ich gar nicht da. Also, heute habe ich nur Kaffeeweißer. Sorry, weil ich hab das gestern Abend nicht mehr nach Fegro geschafft.
3: Oh, meinetwegen, die ist Knochenmehl. Aber weißer wird der Kaffee da nicht von.
2: Du gib mal rein. Hier, siehst du.
3: Ja, aber jetzt wird's nicht mehr weißer wie bei Milch.
2: Aber
3: gib mal nach. Gib mal nach. Seid die bekloppt oder was?
2: Du hast ja auch noch gar nicht umgerührt. So schmeckt das ja gar nicht.
3: Oder schmeckt sowieso noch nichts.
4: Also ihr macht einen Scheiße allein schon. Das ist doch kein Farbstoff. Wichtig ist, dass da Fett drin ist für den Geschmack. Also, ob jetzt dieses Pulver im Kaffee drin ist oder ein Stück weißer Speck, das ist mal egal, mein Lieber. Und jetzt lass mal Steffi in Ruhe.
3: Also bin ich hier unter Geisteskranken. Du willst behaupten, dass in dies Pulver Speck drin ist? Also.
4: Gib mir her das Glas, mein Steffi. Was steht denn da? Was steht denn da drauf? Also hier, pflanzliches Fett, gehärtet und noch Beta-Carotin.
2: Carotin? Und da wird man braun von. Der Kaffee auch. Da haben wir es ja wohl. Manchmal bist du echt ein Schnacker, Georg.
3: Aber weiß wird er nicht.
2: Was macht dein Rätsel?
5: Ich brauche noch Kennzeichen für Landkreis oder Spree.
2: Ja, warte nun. Landkreis oder Spree?
5: Weiß ich auch nicht. Das steht hier so.
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Gute Fahrt in den Mittwoch mit Cars und Drive hier bei uns bei NDR 90,3. Schönes Aufstehen zusammen am frühen Mittwoch um 10 Minuten vor 6. Und im April kommt Tina Turner, das Musical, zurück ins Operettenhaus an der Reeperbahn mit den größten Hits aller Zeiten. Natürlich, das ist einer davon. Ist Tina und Foreign Affair bei NDR 90,3. 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

0: könnte auch der WhatsApp-Gruppenname für unsere Studiobesatzung sein hier heute. Cool and the Gang mit Get Down On It.
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0: Gleich mit Kylie Minogue und The Locomotion und jetzt alles, was wichtig ist, mit Philipp Kaute.
3: Schönen guten Morgen. Es ist 6 Uhr.
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3: Anschlag auf Nord Stream Pipeline wird heute in Hamburg verhandelt. Union und SPD finden offenbar Kompromiss bei der Zuckersteuer. Neue Karte weist Starkregengefahren in Hamburg aus. Das Wetter heute, kein Starkregen, meist trocken, 17 Grad. Die Bilder gingen damals um die Welt, als ein Anschlag auf die Nord Stream Pipeline verübt wurde. Folge waren riesige Wellen in der Ostsee. Dieser Anschlag ist 4 Jahre her und wird heute vor dem Hanseatischen Oberlandesgericht in Hamburg verhandelt. Angeklagt ist ein 50-jähriger Ukrainer, Elke Spanner.
4: Der Angeklagte soll damals das Sabotagekommando angeführt haben. Das war laut Anklage mit einer gecharterten Segeljacht von Rostock aus auf die Ostsee gefahren und hatte Sprengsätze an den Nord Stream Gasleitungen befestigt. Die explodierten. Das Ganze war wenige Monate, nachdem Russland seinen Angriffskrieg auf die Ukraine begonnen hatte. Der 50-Jährige war Offizier der ukrainischen Armee. Der Generalbundesanwalt geht in der Anklage davon aus, dass er im Auftrag staatlicher Stellen handelte. Der ukrainische Präsident Volodymyr Zelensky hat eine Verantwortung allerdings stets zurückgewiesen. Der Angeklagte war vor einem Jahr in Italien verhaftet und nach Deutschland ausgeliefert worden. Zu seinem Prozess vor dem Hanseatischen Oberlandesgericht haben sich über 100 Journalistinnen und Journalisten angekündigt, unter anderem auch aus der Ukraine, Russland und den USA.
3: Große Sorge um den Papst. Leo XIV. Ist an Lungenkrebs erkrankt, nur 1,5 Jahre nach seiner Wahl. Das haben Ärzte des 71-Jährigen bekannt gegeben, und zwar nach einer Operation in der Gemelli-Klinik von Rom. Sie haben dem Papst demnach den unteren Lappen der rechten Lunge entfernt, weil sich dort ein Knoten befand, ein bösartiger Tumor. Laut Vatikan hat Papst Leo die Operation gut überstanden. Sie haben wochenlang gestritten und sich jetzt offenbar geeinigt. Union und SPD haben ihren Streit über eine Zuckersteuer beigelegt, berichten verschiedene Medien. Das Kabinett will heute einen Beschluss fassen. Kevin Bieler.
5: Der Kompromiss sieht den Angaben zufolge vor, für Getränke mit einem Zuckergehalt ab 5 Gramm je 100 Milliliter eine Steuer zu erheben. Das wäre zum Beispiel bei Saftschorlen oder bei vielen Eistees der Fall. Ab kommendem Juli soll darauf ein Steuersatz von 26 Cent pro Liter kommen. Bei einem höheren Zuckergehalt soll der Satz auf 32 Cent steigen. Ausnahmen soll es für kleinere Hersteller geben. Der Bund rechnet mit Millioneneinnahmen durch die Zuckersteuer. Ziel ist es außerdem, die Verbraucher zu gesünderer Ernährung zu bringen.
3: Zwischen Hamburg und Vietnam liegen rund 9000 Kilometer. Eine direkte Flugverbindung soll her. Dafür hat sich jedenfalls Bürgermeister Peter Tschentscher auf seiner Asienreise ausgesprochen. Hintergrund ist, dass die Wirtschaft in Vietnam wächst und Hamburg mit seinen Unternehmen davon profitieren soll. Hamburgs Flughafenchef Christian Kunsch hat auch zugesagt, dass der Airport in Fuhlsbüttel ein gutes Angebot als Zielflughafen unterbreiten werde. Starkregen, das wissen wir, kann Leben kosten und viel Besitz zerstören. Aber manche Hamburgerinnen und Hamburger können sich davon nicht so gut schützen wie andere. Jetzt hat ein Forschungsteam gezeigt, wo besonders viele gefährdet sind. Jenny Witt.
6: Das Team der Universität Hamburg hat neue Karten für die Stadt entwickelt. Nämlich solche, die nicht nur die Starkregenüberflutungsgebiete anzeigen, sondern auch, wo Menschen wohnen, die schlechter darauf reagieren können. Zum Beispiel, weil sie Warnhinweise nicht richtig verstehen oder kaum Evakuierungswege haben. Ältere Menschen sind besonders gefährdet, weil sie nur schwer durch hohes Wasser auf dem Fußweg kommen. Und das Risiko ist höher in Straßen, wo vergleichsweise viele Anwohner ebenerdig leben. Solche detaillierten Bevölkerungsdaten haben die Autorinnen und Autoren mit der Starkregenkarte kombiniert. So konnten sie neue Risiko-Hotspots kennzeichnen. In Billstedt, Eppendorf und Övelgönne, vor allem aber in Teilen von Neugraben und Wilhelmsburg. Dort müssten laut der Studie sowohl der Überschwemmungsschutz als auch die Evakuierungsrouten ausgebaut werden. Auch Teile von Jenfeld, dem Osdorfer Born und Volksdorf seien betroffen.
3: Für RB Leipzig war es eine Premiere. Die Fußballer haben erstmals in der Champions League gewonnen, nämlich 1:0 gegen PSV Eindhoven. Weniger erfolgreich war der FC Bayern, der sich mit einem 3:3 bei Viking Stavanger begnügen musste.
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0: Mein Gott, was ist los mit den Bayern? Müssen wir uns Sorgen machen.
7: Zweimal hintereinander, jetzt nicht so geglänzt.
0: Jetzt war nicht Manuel Neuer schuld, der hat nicht gespielt. So. Vielleicht sollten wir mit dem Trainer mal sprechen. Wir machen das gut, dass das nicht unser Problem ist hier. Das Wetter für uns in Hamburg.
7: Wird hübsch, kein Problem, das Wetter. Heute mit ganz viel Pech noch so ein paar kleine Tropfen, die jetzt in der Früh runterkommen können. Das sind aber so Restschauer. Der Tag selber, der wird trocken sein und mit sehr viel Platz für die Sonne zwischen den Wolken. 4 bis 5 Sonnenscheinstunden sammeln wir heute ein. Deutlich milder als zuletzt ist es auch in Alsterdorf. Jetzt im Moment 12 Grad und wir kommen auf bis zu 17 Grad.
0: Blitzer und Staus aus unserem Verkehrszentrum Roter Baum.
7: Es ist ruhig noch. Eine Meldung von der A23, Heide Richtung Hamburg. Die Ausfahrt Halsen-Migrellingen gesperrt. Da ist ein Bus liegen geblieben. Sonst keine Staus, aber 2 Ampeln in der Stadt, die im Moment nicht funktionieren. In Bergedorf am Sanderdamm, Höhe Kurt-A-Körber-Chaussee ist das der Fall. Und auch an der Bürgerweide-Ecke Landwehr, da jeweils vorsichtig fahren. Bei Bussen und Bahnen, da sind keine Ausfälle gemeldet. Thomas hat noch einen Blitzanhänger gesehen, der steht an der Alster, stadteinwärts in Höhe vom Hotel Le Meridien.
0: Thomas, danke schön, gute Fahrt.
8: Guten Morgen.
0: Mit Philipp von Kageneck.
7: Hallo, guten Morgen.
0: Ich bin Nicole Steins. Haben Sie einen schönen Mittwoch hier mit uns. Jetzt fährt der Zug ab für Kylie Minogue und The Locomotion.
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0: ganz sanft wachgeklampft von Family of the Year und Hero um 6:12 bei NDR 90,3. Schönen guten Morgen. Philipp, du hast eine Meldung?
1: Für die A7 Flensburg Richtung Hamburg. Vorsicht im Elbtunnel. Da steht ein defektes Fahrzeug.
0: Gute und sichere Fahrt wünschen wir so. Normalerweise holt man am Millerntor ja höchstens 3 Punkte. Gestern waren bis zu 43 drin.
2: Moin und herzlich willkommen zum Faktenquiz.
0: Faktenquiz im Vereinsmuseum und es ging nicht um Fußball. Es ist ja Hamburger Woche der Pressefreiheit und deshalb haben der FC St. Pauli und die Faktencheck-Redaktion Korrektiv eingeladen. Thema: Wie funktioniert Desinformation? Und wie erkennt man manipulierte Bilder oder KI-Videos? Jörg Naroska war für uns mit dabei und du hast schön mitgerätselt, ne?
3: Das habe ich und das war gar nicht so einfach. Knapp 80 Fans und Mitglieder von St. Pauli haben gestern auch mitgerätselt und teilweise intensiv über mögliche Fake News und vermeintliche KI-Manipulation diskutiert.
4: Die KI-Bilder von Trump, ja, da haben wir ein bisschen diskutiert.
5: Ich habe gedacht, das mit dem Bären, das wäre auf jeden Fall KI. Also da bin ich drauf reingefallen.
3: Einige Bilder, die wie KI aussahen, waren echt, dafür einige täuschend echt wirkende Videos manipuliert. Du kannst ja jetzt auch mal mitraten. Stimmt es, dass Aktivisten die Stoßzähne von Elefanten einfärben und so das Elfenbein für Wilderer wertlos machen wollen?
0: Also davon habe ich ja gar keine Ahnung. Sag ich mal ja. Wieso nicht, ne?
3: Tatsächlich stimmt das nicht. Das ist ein Internetmythos, der wahrscheinlich darauf beruht, dass es Schutzprojekte für Nashörner gab, denen eine spezielle Farbgiftmischung in die Hörner gespritzt wurde, damit diese Hörner für den asiatischen Markt unbrauchbar werden. Und das ist das Gefährliche. Es gibt oft einen losen Anknüpfungspunkt an die Realität, der im ersten Moment vieles logisch und wahr erscheinen lässt, bei genauerer Betrachtung aber oft einfach nur Quatsch ist.
0: Und Fake News machen übrigens auch um den FC St. Pauli keinen Bogen, sagt Sprecher Patrick Gensing.
6: Wir sind zum Beispiel beim Thema Nahost von Desinformation betroffen. In Spanien, in Italien, da fragen mich Journalisten an und fragen, warum sprecht ihr euch für den Krieg im Gazastreifen aus? Und dann sage ich, wo haben wir das denn getan? Und das haben wir eben nicht.
3: Dazu kommt, dass Diskussionen im Internet oft immer unversöhnlicher und enthemmter geführt werden. Das merkt auch das Social-Media-Team von St. Pauli.
0: Ja, und deshalb ist es immer wichtig, dass man sich auch mal wieder im echten Leben trifft. Und dafür will der FC St. Pauli auch in Zukunft regelmäßig Veranstaltungen organisieren, weil im Real Life ist es ja noch schöner, ne? Und da fährt man sich auch nicht so hoch, sondern kann auch mal schön miteinander diskutieren und Meinungsverschiedenheiten dann auch mal beim Fläschchen Bier beilegen. Und dazu Racy mit Some Girls jetzt hier bei uns bei NDR 90,3. 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

0: mag ich sehr, dieser Gitarrensound könnte ewig so weitergehen. U2, I still haven't found what I'm looking for bei NDR 90,3. Schönes Aufstehen mit uns um 6.22 Uhr. Philipp, gerade waren wir ja thematisch schon im Millerntor-Stadion. Ich würde jetzt aber trotzdem gerne das Thema Fußball nochmal aufnehmen, wenn es recht ist.
1: Ja, also ob du Erlaubnis bei mir holen müsstest. Ja, aber abgesehen davon ging es ja auch gar nicht so richtig um Fußball gerade.
0: Ja, da hast du auch recht. Aber jetzt, denn es geht um Lotta Wrede, Stürmerin unserer HSV-Frauen. Die steht jetzt auf der persönlichen Talentliste von Lionel Messi. Ja, von dem Lionel Messi. Lotta Wrede ist gerade mal 18 Jahre alt und jetzt eine der 10 Zukunftshoffnungen weltweit.
1: Ja, das Video von Messi, das habe ich gestern auch gesehen. Mhm. Und guck bitte hin, ich habe jetzt noch Entenpelle. Also Gänsehaut ja, meine ich damit. Weil unter diesen 10 Sportlern, denen die Sportwelt eine Weltkarriere vorhersagt, da sind ja ohnehin nur 3 Frauen. Und dann sind das alles so Top-Talente aus Brasilien und England. Es sind die üblichen Verdächtigen. Und mittendrin ein Mädchen aus Uelzen, das beim HSV spielt.
0: Und das Schöne ist ja, sie bleibt Hamburg auch erhalten. Hier sogar der FC Barcelona wollte sie schon haben. Aber sie bleibt mindestens noch ein Jahr bei uns in der Stadt. Und dann gucken wir mal. Lotta Wrede, richtig stolz sind wir, ne?
1: Ja, obwohl ich jetzt nicht besonders viel zum Erfolg beigetragen habe, ehrlicherweise gesagt.
0: Egal, wir gratulieren von Herzen hier bei NDR 90,3. 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

0: Ich bleibe dabei, das Schlagzeug spielt We Will Rock You von Queen in diesem Song. Max Werner und Rain in May. Einfach die größten Hits aller Zeiten hier bei uns bei NDR 90,3. Gleich gibt's Kim Wilde, You Keep Me Hanging On und jetzt alles Aktuelle von Philipp Kaute.
1: Schönen guten Morgen. Es ist 6.30 Uhr.
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1: Riesige Wellen in der Nordsee, sprudelnde Wassermassen, das war die Folge der Anschläge auf die Nord Stream Pipeline vor 4 Jahren. Nach diesen Geschehnissen in der Ostsee beginnt also heute vor dem Hanseatischen Oberlandesgericht der Prozess. Ein Ukrainer ist unter anderem wegen eines Kriegsverbrechens und einer Sprengstoffexplosion angeklagt. Elke Spanner, wie groß ist das Interesse an diesem Prozess?
3: Es haben sich über 100 Journalistinnen und Journalisten aus mehreren verschiedenen Ländern akkreditiert, unter anderem aus der Ukraine, aus Russland und den USA. Bisher gibt es Verhandlungstermine bis Mitte Dezember. Das Gericht geht aber davon aus, dass der Prozess bis weit ins nächste Jahr hineinlaufen wird. Es ist übrigens gut möglich, dass das Hanseatische Oberlandesgericht auch über diese eine Anklage hinaus mit dem Nord Stream-Anschlag zu tun haben wird. Diesen August wurde ja in Kroatien ein weiterer Verdächtiger verhaftet. Er soll einer der Taucher gewesen sein. Und wenn er nach Deutschland ausgeliefert werden sollte, dann könnte es bald schon den nächsten Prozess in der Sache geben.
1: Und über den Prozess über den Anschlag auf die Nord Stream Pipeline in der Ostsee berichten wir auch in der NDR Hamburg App. Die Operation war erfolgreich. Das sagt der Vatikan über den aktuellen Zustand des Papstes. Bei Leo XIV. Ist Lungenkrebs festgestellt worden. Ärzte haben ihm einen Tumor in der Lunge entfernt. Laut Vatikan ist der Eingriff ohne Komplikationen verlaufen. Papst Leo ist 71 Jahre alt und Oberhaupt von weltweit 1,4 Milliarden Katholiken. Wenn Starkregen auf Hamburg trifft, wo ist man sicher und wo nicht so gut geschützt? Dazu hat ein Team der Uni Hamburg jetzt neue Karten entwickelt. Und zwar nicht nur mit möglichen Überflutungsgebieten. Zu sehen ist auch, wo Menschen wohnen, die schlechter auf Hochwasser reagieren können, etwa weil sie kein Auto haben oder ebenerdig leben. Demnach sind einige Gebiete in Billstedt, Eppendorf und Övelgönne besonders stark gefährdet. In Bergedorf hat gestern ein Mann in seiner Wohnung randaliert. Anschließend rückten dann Polizisten an und die bedrohte er mit einer Schreckschusswaffe. Als die Polizei den 25-Jährigen festnehmen wollte, ist er aus dem Fenster gesprungen. Draußen kam es dann in der Wentorfer Straße zu einer körperlichen Auseinandersetzung mit den Beamten. Dabei wurde ein Polizist verletzt. Er kam zur Untersuchung in eine Klinik. Der Randalierer wurde festgenommen. Ein Sieg, ein Unentschieden. Das ist die Bilanz aus deutscher Sicht in der Fußball-Champions League. Für den Sieg hat RB Leipzig gesorgt mit einem 1:0 gegen PSV Eindhoven. Der FC Bayern spielte 3:3 bei Viking Stavanger.
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0: Das Wetter für uns in Hamburg.
4: Wird ein anständiger Tag. Jetzt in der Früh mit Pech noch so ein paar Restregentropfen, die sich vom Acker machen. Danach dann Wolken, aber mit großen Lücken für die Sonne. 4 bis 5 Sonnenscheinstunden sind heute möglich. Und auch bis zu 17 Grad, etwas wärmer als zuletzt. Vor allem jetzt in der Früh spüren wir das deutlich milder. In Bill steht jetzt schon 12 Grad.
0: Blitzer und Staus aus unserem Verkehrszentrum Roter Baum.
4: Die Straßen werden voller. Das Ganze noch ohne lange Staus. Aber an der A23 Heide Richtung Hamburg, da ist die Ausfahrt Halstenbeek-Rellingen gesperrt. Ein Bus ist dort liegen geblieben. Und dann gibt es Ampelausfälle. Neu dabei die Kollaustraße, Ecke Lockstätte-Holt. Da die Ampeln außer Betrieb in Bergedorf am Sanderdamm, Ecke Kurt-Akörber-Chaussee das gleiche. Und auch an der Bürgerweide, Ecke Landwehr. Da ist die Ampelanlage gerade außer Betrieb. Bitte dort aufpassen. Bei Bussen und Bahnen, da läuft es im Moment ohne Ausfälle. Und Marion hat noch einen Blitzanhänger gesehen an der Eifestraße stadteinwärts, kurz vor der Kreuzung Luisenweg.
0: Marion, danke schön fürs Melden. Können Sie auch gerne machen. Einfach anrufen 08000 90 93 93.
4: Oder um die Uhrzeit hat Ihr Handy ja noch genug Akku, können Sie auch die NDR Hamburg App benutzen.
0: Dankeschön dafür. Gute und sichere Fahrt.
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4: Moin.
0: Ich bin Nicole Steins. Schönen guten Morgen. So, und natürlich schalten wir hier auch heute in einer Stunde rüber ins Schlemmer-Bistro. Was hat Udo da in der Hand? Kaffeeweißer ist das, ne?
5: Was steht denn da drauf? Also hier pflanzliches Fett und noch Beta-Carotin.
6: Carotin? Und da wird man braun von. Der Kaffee auch.
0: Nee, weiß. Dachte ich doch.
4: So ist der Sinn eigentlich.
0: Also, dann müssen wir die ganze Folge hören. Frühstück bei Stefanie, die lustigste Radiokomödie der Stadt. Wie immer bei uns um 7.40 Uhr hier bei NDR 90,3. Wir sind Hamburg, jetzt mit Kim Wilde. You keep me hanging on.

0: Die größten Hits aller Zeiten von Ray Charles. Hit the Road, Jack. Der Song passt super. 20 vor 7.
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0: Wir machen nämlich ordentlich Kilometer, Philipp, momentan. Ne? Senden jeden Tag von woanders hier bei uns in der Stadt. Gestern Finkenwerder, heute aus Rahlstedt. Ist ein riesen Stadtteil. Schönen guten Morgen, liebe 88.000 Rahlstädterinnen und Rahlstädter.
2: Ja, wovon eine ja bekannterweise Nena heißt. Mhm. Olaf Scholz hat in Rahlstedt Abi gemacht mit übrigens 1,6. Habe ich gelesen.
0: Wow.
2: Finde ich unmenschlich. Ich kann ihn nicht mithalten. Hans-Peter Korf, der hat auch in Rahlstedt gewohnt.
0: Ach, Onkel Heini aus Neuss aus Ohlenbusch.
2: Ja, wie du dir sowas immer sofort merken kannst.
0: Also, Rahlstedt passt aber auch super zu Onkel Heini, also zu Hans-Peter Korf. Wie Ohlenbusch in der Kinderserie ist ja auch Rahlstedt ein großes Dorf, ne? Sagen die Rahlstedter ja selbst. Und im Höltigbaum im Rahlstedt, da gibt es sogar Galloway-Rinder. Ein Wanderweg heißt da sogar auch Galloway.
2: Ja, ich notiere, Humor ist also auch vorhanden. Da brauchen die Rahlstädterinnen und Rahlstädter den Humor vor allen Dingen, wenn sie mit der Bahn in die City wollen. Ah. Das geht Stand jetzt nur mit dem Regionalexpress. Der ist jetzt nicht wirklich der zuverlässigste Partner und im Moment ist auch noch Schienenersatzverkehr.
0: Oh Gott, na schon mal gut, dass unsere Stadtreporterin mit dem Ü-Wagen unterwegs nach Rahlstedt ist, ne, und nicht mit der Bahn. Gleich nach 7, da treffen wir uns da alle zum Wochenmarkt mit Ihnen. Freuen wir uns, bis später.
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0: 90,3 ist hier um 10 Minuten vor 7 an diesem Mittwochmorgen. Der Papst hat Lungenkrebs und diese Nachricht fasst uns, glaube ich, alle ganz schön an heute Morgen. Da muss man nicht stramm jede Woche in die Kirche rennen, damit man da Mitgefühl hat. Unsere Reporterin in Rom, Anna Giordano, ich kann mir vorstellen, dass das Thema bei euch in der Stadt noch viel größer ist.
1: Ja, da wird immer groß Anteil genommen. Also auch als der Papst ins Krankenhaus ja eingeliefert wurde, kann man eigentlich nicht sagen, denn er ist selber gegangen und war guter Dinge. Und da haben ihn dann wieder Menschen, Massen schon fast begrüßt. Die haben sich da alle vor dem Krankenhaus aufgestellt. Und auch während der OP gab es immer noch relativ viele Menschen, die dann in der Krankenhauskapelle ununterbrochen den Rosenkranz gebetet haben, um dem Papst sozusagen alles Gute zu wünschen. Also es wird immer viel Anteil genommen, auch an den Journalisten merkt man, dass die alle damit beschäftigt sind und sehr viel über den Papst berichten. Also ist auf jeden Fall immer hier ein sehr wichtiges Thema, die Papstgesundheit.
0: Ja, Papst Leo XIV. Hat Lungenkrebs und wie die OP verlaufen ist, das hören Sie gleich hier in unseren Nachrichten um 7.

0: dabei bei der Night of the Proms im Dezember bei uns in der Stadt mit ganz großem Orchester. Christopher Cross.
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0: Und gleich tanzen wir eine Runde Lambada mit Kaoma nach unseren Nachrichten und die hat Philipp Kaute.
3: Guten Morgen. Es ist jetzt 7 Uhr.
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3: Anschlag auf Nord Stream Pipeline wird heute in Hamburg verhandelt. Papst Leo XIV. Wird wegen Lungenkrebs behandelt. Hamburgs Bürgermeister will direkte Flugverbindung nach Vietnam. Das Wetter heute bewölkt, aber meist trocken, 17 Grad. Die Bilder gingen damals um die Welt, als ein Anschlag auf die Nord Stream Pipeline verübt wurde. Folge waren riesige Wellen in der Ostsee. Dieser Anschlag ist 4 Jahre her und wird heute vor dem Hanseatischen Oberlandesgericht in Hamburg verhandelt. Angeklagt ist ein 50-jähriger Ukrainer. Elke Spanner.
4: Der Angeklagte soll damals das Sabotagekommando angeführt haben. Das war laut Anklage mit einer gecharterten Segeljacht von Rostock aus auf die Ostsee gefahren und hatte Sprengsätze an den Nord Stream Gasleitungen befestigt. Die explodierten. Das Ganze war wenige Monate, nachdem Russland seinen Angriffskrieg auf die Ukraine begonnen hatte. Der 50-Jährige war Offizier der ukrainischen Armee. Der Generalbundesanwalt geht in der Anklage davon aus, dass er im Auftrag staatlicher Stellen handelte. Der ukrainische Präsident Volodymyr Zelensky hat eine Verantwortung allerdings stets zurückgewiesen. Der Angeklagte war vor einem Jahr in Italien verhaftet und nach Deutschland ausgeliefert worden. Zu seinem Prozess vor dem Hanseatischen Oberlandesgericht haben sich über 100 Journalistinnen und Journalisten angekündigt, unter anderem auch aus der Ukraine, Russland und den USA.
3: Der Papst hat Lungenkrebs. Das hat der Vatikan am Abend mitgeteilt und auch Details zu einer Operation bekannt gegeben. Anna Giordano in Rom. Wie gut hat Leo XIV. Den Eingriff überstanden?
5: Ja, also die OP sei auf jeden Fall sehr gut gelaufen, alles nach Plan. Es ist eben aber dabei, also dieser Lungenknoten, von dem ja vorher schon die Rede war, der wurde tatsächlich identifiziert als ein Lungenadenokarzinom, so heißt das in der Medizin. Und das ist eben ein bösartiger Tumor, beziehungsweise rein medizinisch gesehen auch Lungenkrebs. Allerdings ist eben deshalb auch ein größeres Stück der Lunge entfernt worden, weil die Ärzte jetzt sozusagen die Hoffnung haben, dass damit dann auch wirklich alles weg ist, raus aus dem Körper. Das muss jetzt natürlich noch nachträglich untersucht werden, aber es gibt wohl die Hoffnung, dass es damit sozusagen dann auch wirklich vorbei ist.
3: An Brücken wird in Hamburg ständig gearbeitet. An einer gehen die Arbeiten jetzt ganz gut voran, der neuen Elbbrücke nämlich. Es handelt sich um die Brücke der B75 hinter der Amsingstraße. Morgen geht die Sanierung in die letzte Phase. Alle Fahrspuren des Normalverkehrs bleiben frei, nur die Busspur wird bearbeitet. In wenigen Monaten sollen die Arbeiten dann abgeschlossen sein. Damit von der Straße jetzt in die Luft. Etwa 120 Ziele kann man vom Hamburger Flughafen direkt ansteuern. Vietnam ist noch nicht dabei. Geht es aber nach Bürgermeister Peter Tschentscher, sollte sich das ändern. Auf seiner Asienreise hat er die boomende Wirtschaft in Vietnam als Grund genannt. Aus Ho Chi Minh Stadt, Annika Seppör.
6: Wir brauchen Direktverbindungen von Hamburg nach Asien, sagte Bürgermeister Tschentscher, sowohl nach China als auch nach Vietnam. Direktflüge würden der Stadt helfen, weil Hamburg in zahlreichen internationalen Handelsbeziehungen aktiv ist. Tschentscher hat Hamburg als Zielort bei einem Besuch der vietnamesischen Airline Vietjet für Direktflugverbindungen nach Europa ins Spiel gebracht. Die Gespräche fanden hinter verschlossenen Türen statt. Vietjet ist die größte private Fluggesellschaft Vietnams. Im vergangenen Jahr hatte sie 100 Airbus-Maschinen vom Typ A321neo geordert. Die Flugzeuge werden zu einem großen Teil in Hamburg gebaut. Hamburgs Flughafenchef Christian Kunsch sagte, sobald es um neue Flugstrecken von Vietnam nach Deutschland gehe, werde er dafür sorgen, dass Hamburg als möglicher Zielflughafen ein gutes Angebot unterbreite.
3: Und Sie finden Details auch in der NDR Hamburg-App. Empörung in Othmarschen. Dort haben Unbekannte am Gymnasium Hassparolen und judenfeindliche Schmierereien hinterlassen. Die Polizei ermittelt und die Schule reagiert auf diesen Vorfall. Das Thema Antisemitismus soll verstärkt im Unterricht aufgegriffen werden. Außerdem wird das Gymnasium Othmarschen eng mit der Beratungsstelle Menschenrechts- und Demokratiefeindlichkeit zusammenarbeiten. Für RB Leipzig war es eine Premiere. Die Fußballer haben erstmals in der Champions League gewonnen, nämlich 1:0 gegen PSV Eindhoven. Weniger erfolgreich war der FC Bayern, der sich mit einem 3:3 bei Viking Stavanger begnügen musste.
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0: Das Wetter für uns in Hamburg?
7: Ja, könnte ein schöner Sonnenaufgang werden, weil einige Wolken am Himmel sind, aber Platz für die Sonne ist. Es ist auch spürbar milder als in den letzten beiden Nächten und Morgen, denn in Horn jetzt 12 Grad und wir kommen auf bis zu 17 Grad heute und auch auf bis zu 4 bis 5 Sonnenscheinstunden, weil es ein trockener und sonniger Tag wird.
0: Kommen Sie ohne Handschuhe durch heute. Blitzer und Staus aus unserem Verkehrszentrum Roter Baum.
7: Vorsicht auf der A7 Hamburg Richtung Hannover zwischen Ramelsloh und Tieshope liegt ein Plastikteil und dann nimmt der Berufsverkehr langsam Fahrt auf. Ja, und dann in der Konsequenz auch wieder nicht, weil es dann stockt. Auf der A23 Heide Richtung Hamburg zwischen Tornisch und Halstenbek-Rellingen. 7 Kilometer stockender Verkehr, Viertelstunde dauert es länger. Da ist die Ausfahrt Halstenbek-Rellingen auch immer noch gesperrt. Da ist nämlich ein Bus liegen geblieben. Gucken wir auf die Straßen der Stadt, auch die füllen sich zusehends. Hinter den Elbbrücken gibt es schon Verzögerungen am Heidenkampsweg und auch an der Borgfelder Straße. Stadteinwärts, da reden wir jetzt über 5 bis 7 Minuten. Das wird sicherlich bald auch über 10 Minuten dann dauern. Dann 2 Ampelanlagen außer Betrieb, eine an der Kollaustraße Ecke Lockstedte-Holt und eine an der Bürgerweide Ecke Landwehr. Da bitte vorsichtig fahren und bei Bussen und Bahnen, da läuft es im Moment soweit nach Plan.
0: Dann mal gute Fahrt.
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0: Mit Philipp von Kageneck.
7: Hallo.
0: Ich bin Nicole Steins. Schönen guten Morgen. Jetzt darf getanzt werden. Und ich weiß noch, als dieser Song rauskam, 1989, haben wir den mit unserem Musikverein Karneval gespielt. Ich möchte mich da heute von distanzieren.
7: Das war die Zeit, wo es noch keine Videos von allem gab. Ne?
0: Gott sei Dank.
7: Ja.
0: Lambada mit Trompeten und Posaunen. Es war ein Traum. Wir hören lieber das Original, die größten Hits aller Zeiten jetzt hier. Kaoma. Was war das schön.
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0: Susi Quattro und Chris Norman stumbling in bei uns um 13 nach 7.
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0: Den wunderschönen Sonnenaufgang mit den rosaroten Wolken gestern hatte sie leider verschlafen, aber fürs Hamburg-Quiz war sie aufgeweckt genug und hellwach. Elke aus Hamm.
2: Es waren 4 richtige, also 200 Euro gewonnen.
0: Herzlichen Glückwunsch.
3: Oh, danke. Vielleicht schaffe ich ja da Schuhe für zu kaufen.
0: Ja, so gucken Sie mal, da Schuhe gehen immer, sag ich doch. Nachher um 8.40 Uhr, da geht es für Sie um, ja, um viele Paar Schuhe, wenn Sie mögen. Maximal 500 Euro sind drin, wenn Sie alle unsere 5 Hamburg-Fragen und die Jackpot-Frage obendrauf richtig beantworten. Und Sie können auch gerne jetzt schon anrufen, wenn Sie mitspielen möchten. Nachher 01371 93 93 ist die Hotline für 14 Cent pro Anruf. Ganz viel Glück.
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0: aus Boy Meets Girl und Waiting for a Star to Fall. Schönen guten Morgen, 7.21 Uhr.
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0: Moin Rahlstedt, ich heb meinen Kaffeebecher und sag mal Prost auf gute Nachbarschaft heute. Ne? Wir sind ja den ganzen Tag bei euch. Heute Nachmittag sendet unser Stefan Heller ab 15 Uhr live vom Busbahnhof in Rahlstedt und der NDR 90,3 Ü-Wagen, der ist aber jetzt schon da mit unserer Stadtreporterin Anna Rüther und die hat wahrscheinlich schon eine Stange Porree und eine größere Auswahl an Käsespezialitäten im Rucksack, denn du bist da auf dem Wochenmarkt, Anna.
2: Ganz genau, Nicole, weil ich nämlich gedacht habe, wo ist man denn noch so früh schon so hellwach wie auf dem Wochenmarkt? Zweimal in der Woche findet er statt, direkt am Rahlstedter Bahnhof. Darf ich Sie kurz stören?
3: Ja, klar.
2: Ich würde gerne mal wissen, wie sind die Rahlstedter so? Was sind das für Menschen?
3: Also sehr offene, ja, sehr nette Menschen, sehr fröhlich, offen, kommunikativ, als Kunden sehr, ja, sehr angenehm und ja.
2: Guten Morgen! Oh, es riecht so gut bei Ihnen.
3: Ja.
2: Riechen Sie das noch?
3: Ja, natürlich.
2: Welcher riecht besonders gut?
3: Also ich würde sagen, der Elster riecht immer noch am besten.
2: Schmeckt auch am besten, ehrlich gesagt.
3: Ja.
2: Ich würde so gerne mit Ihnen über die Rahlstedterin und den Rahlstedter als solchen sprechen. Wie wohl fühlt sich auf dem Markt hier?
3: Ja, ich bin ja Rahlstedterin und ich verkaufe hier. Also es verändert sich halt, ne?
2: Zum Guten oder zum Schlechten?
3: Also ich finde, es hat sich jetzt nicht so positiv verändert. Es ist nicht mehr so eine große Auswahl. Es gibt kaum noch Bekleidungsgeschäfte.
2: Es ist ein Problem, glaube ich, was ganz viele Bezirke erzählen, dass das, ja, ne, dass das durchs Internet und so, dass einfach die Geschäfte schließen.
3: Genau, das ist so. Ja, und das ist halt schade. Ne?
2: Also wünsche ich Ihnen mehr Leben zurück in der Rahlstedter Innenstadt im Einkaufszentrum. Ja. Guten Morgen.
4: Moin. Ich bin raus.
2: Dabei finde ich das ja so lustig, wie man morgens um 7 schon Würstchen essen kann.
4: Ja, das arbeitet eine Bevölkerung.
2: Würstchen gehen immer.
5: Die gehen von morgens um 6 bis nachmittags um 2. Ja, also ich bin seit 36 Jahren hier auf dem Wochenmarkt. Das Publikum ist natürlich sehr gemischt. Wir haben älteres Publikum, jüngeres Publikum. Wir haben natürlich kleine Nachwuchssorgen, wie fast überall in der Wirtschaft. Aber im Großen und Ganzen ist das hier in Rahlstedt ganz nett.
2: Würde ich genau so bestätigen, Nicole. Und ich glaube, ich gehe jetzt noch mal eben zu dem Backwarenladen. Der hat natürlich auch schon aufgebaut. Sah nicht so schlecht aus. Da werde ich jetzt noch mal eben ein Frühstück tanken, bevor ich dann weiterfahre.
0: Sehr gut. Und dann geht es weiter direkt um die Ecke in die Doberaner Straße. Da wird wahrscheinlich nicht ganz so gute Laune herrschen, Pendlerinnen und Pendler, in freudiger Erwartung des Schienenersatzverkehrs. Das ist ja wirklich die Wurzelbehandlung unter den Verkehrsmitteln. Hören wir uns später wieder.
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0: So, die Dire Straits müssen aufhören. Einer hat schon Knoten in den Fingern. Sultans of Swing, das sind die größten Hits aller Zeiten für Sie hier bei NDR 90,3. Gleich mit Talk Talk, It's My Life und jetzt mit unseren Nachrichten. Und die hat Philipp Kaute.
1: Schönen guten Morgen. Es ist 7.30 Uhr.
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1: Ein solch großer Prozess beginnt selten in Hamburg. Mehr als 100 Reporterinnen und Reporter werden dabei sein. Gegenstand: der Sprengstoffanschlag auf die Nord Stream Pipeline vor 4 Jahren. Wegen dieser Sabotageaktion ist heute ein 50-jähriger Ukrainer angeklagt vor dem Hanseatischen Oberlandesgericht. Katrin Kalke, was wird ihm genau vorgeworfen?
3: Laut Anklage sollte Serhii K. die Gaspipelines zerstören, um zu verhindern, dass Russland weiter Gas nach Deutschland durchleitet und mit den Einnahmen aus dem Gashandel den Krieg gegen die Ukraine finanziert, der gerade begonnen hatte. Die Saboteure sollen filmreif mit einer gecharterten Segeljacht von Rostock auf die Ostsee gefahren sein. Laut Anklage brachten Taucher die Sprengsätze an die Pipelines an und brachten sie zur Explosion. Es geht auch um die Frage, ob die Gruppe auf eigene Faust handelte oder möglicherweise im staatlichen Auftrag. Der Prozess ist in Hamburg, weil das Hanseatische Oberlandesgericht bei Staatsschutzsachen auch für Mecklenburg-Vorpommern zuständig ist und die Nord Stream Pipelines in Lubmin bei Greifswald anlanden.
1: Ebenfalls in der Ostsee wird gerade der Fehmarn-Belt-Tunnel gebaut. Auf diese Arbeiten gab es jetzt einen Cyberangriff. Medienberichten zufolge nutzten Hacker eine Sicherheitslücke aus, um sich Zugang zu allen IT-Systemen zu verschaffen. Jetzt funktionieren offenbar zum Beispiel Zugangskarten nicht mehr. Wer hinter diesem Cyberangriff steckt, ist unklar. Der Fehmarn-Belt-Tunnel unter der Ostsee soll rund 18 Kilometer lang werden und die dänische Insel Lolland mit Fehmarn verbinden. Sorge um den Papst. Leo XIV. Ist an Lungenkrebs erkrankt, nur 1,5 Jahre nach seiner Wahl. Das haben Ärzte des 71-Jährigen bekannt gegeben, und zwar nach einer Operation in der Gemelli-Klinik von Rom. Sie haben dem Papst demnach den unteren Lappen der rechten Lunge entfernt, weil sich dort ein bösartiger Tumor befand. Laut Vatikan hat Leo die Operation gut überstanden. Etwa 9000 Kilometer liegen zwischen Hamburg und Vietnam. Eine direkte Flugverbindung soll her. Dafür hat sich jedenfalls Bürgermeister Peter Tschentscher auf seiner Asienreise ausgesprochen. Hintergrund ist, dass die Wirtschaft in Vietnam wächst und Hamburg mit seinen Unternehmen davon profitieren soll. Hamburgs Flughafenchef Christian Kunsch hat auch zugesagt, dass der Airport in Fuhlsbüttel ein gutes Angebot als Zielflughafen unterbreiten werde. Ein Sieg, ein Unentschieden. Das ist die Bilanz aus deutscher Sicht in der Fußball-Champions League gestern. Für den Sieg hat RB Leipzig gesorgt mit einem 1:0 gegen PSV Eindhoven. Der FC Bayern spielte 3:3 bei Viking Stavanger.
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0: Das Wetter für uns in Hamburg, tja.
4: Tja, Sonnenaufgang jetzt nicht so spektakulär wie gestern.
0: Nee, schauen Sie sich die Bilder von gestern an.
4: Ja, die waren schöner.
0: Ja.
4: Aber tatsächlich ist es jetzt soweit, in 12 Minuten kommt die Sonne hoch, bislang ohne lila Feuer am Himmel.
0: Nein.
4: Aber mild ist es in Neuwiedental, 12 Grad aktuell. Wir kommen auf bis zu 17 Grad. Und auch wenn der Sonnenaufgang nicht der spektakulärste ist, wird das ein sonniger Tag heute. Wir hatten noch so ein paar Restschauer heute in der Früh. Der Tag ist aber trocken und wir kommen auf 4 bis 5 Sonnenscheinstunden.
0: Man kann ja nicht jeden Tag Feuerwerk haben, ne?
4: Jo.
0: Blitzer und Staus aus unserem Verkehrszentrum Roter Baum.
4: So, pass auf, da habe ich jetzt erstmal einen praktischen Lebenstipp.
0: Ja.
4: Ab sofort sind die Bahntickets für die Weihnachtstage buchbar.
0: Oh.
4: Ne, da ist ja immer viel los und die günstigen Preise sind schnell weg.
0: Ja.
4: Das heißt, jetzt gibt es sie vielleicht noch, wenn Sie Weihnachten im Zug unterwegs sein wollen über die Feiertage.
0: Wenn Sie zur Verwandtschaft wollen, genau.
4: Richtig, ja. Nicht im Stau stehen wollen. Ab heute können Sie die Zugtickets für die Feiertage buchen. Jetzt gucken wir nämlich mal, wie das ist, wenn Sie mit dem Auto versuchen voranzukommen. Auf der A23 nicht so gut. Heide Richtung Hamburg. Zwischen Tornesch und Halstenbek-Rellingen stockt es 9 Kilometer. Fast 20 Minuten dauert es da länger. Die Ausfahrt Halstenbek-Rellingen, die ist dann immer noch gesperrt wegen eines Busses, der da liegen geblieben ist. In der Stadt sieht es eigentlich ganz anständig aus. Ja, da haben wir die üblichen Verzögerungen, allerdings noch im überschaubaren Rahmen, deutlich unter 10 Minuten. Das betrifft selbst so Straßen wie Heidenkampsweg oder Borgfelder Straße, wo um die Zeit immer sehr viel los ist. Das geht noch. An der Bürgerweide, Ecke Landwehr, Vorsicht, die Ampeln dort außer Betrieb. Bei Bussen und Bahnen soweit keine Ausfälle gemeldet. Und Volker hat noch einen Blitzer gesehen, Blitzanhänger. An der Rodichallee steht der, kurz vor der Ecke Jenfelder Allee.
0: Volker, danke fürs Melden. Gute Fahrt.
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0: Mit Philipp von Kageneck.
4: Hallo.
0: Ich bin Nicole Steins. Schönen guten Morgen hier mit uns. Du trinkst deinen Kaffee auch nicht schwarz, ne?
4: Nö, ein bisschen Milch gerne rein.
0: Frische Milch oder Kondensmilch?
4: Oh, bitte frische Milch.
0: Nicht die in diesen kleinen Pöttchen, wo man mit dem Fingernagel den immer einreißen muss.
4: Nee, dann, ne? Ungern. Also nur im allergrößten Notfall.
0: Okay, haben wir beides nicht da. Steffi hat im Schlemmerbistro heute leider nur Kaffee weißer.
5: Du gib mir mal rein. Hier, siehst du.
6: Ja, aber jetzt wird's nicht mehr weißer wie bei Milch.
5: Aber
6: gib mal nach. Gib mal nach.
5: Georg.
6: Komm. Gib mal nach. Aber, gib mal nach. Georg. Sag mal, seid ihr bekloppt oder was?
5: Du hast ja noch gar nicht umgerührt. So schmeckt das ja gar nicht.
6: Oder schmeckt sowieso noch nichts.
0: Macht mich wahnsinnig. Das ist wirklich unglaublich.
4: Gib mal nach.
0: Ja, nein, komm, hör auf. Gib doch mal nach. Wir hören die ganze Folge gleich. Frühstück bei Stefanie, die lustigste Radiokomödie der Stadt. Manchmal nervt es auch ein bisschen. Na, hören Sie gleich bei uns, wie immer, um 7.40 Uhr nach dem Beach Boys. Und jetzt Talk Talk mit It's My Life. Schönen guten Morgen.

0: Spreuch. Wouldn't it be nice? Schönen guten Morgen hier mit NDR 90,3 um 7.41 Uhr.
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1: Und das sind ihre Gäste. Herr Ahlers.
3: Ja, das tut ja nichts zu sagen.
1: Udo.
4: Ja, das kann's haben.
1: Und Opa Gerke.
5: Steffi, machst du mir Mettbrötchen?
2: Nee, muss ich erst schmieren. Milch und Zucker nehmt ihr selber, ne? Was gibt's Neues?
3: Oh, Zucker ist da. Aber wo ist die Milch denn jetzt?
4: Schön gesehen, Georg. Ich wollte nichts sagen.
2: Oh, hab ich gar nicht da. Also, heute habe ich nur Kaffeeweiße. Sorry, weil ich habe das gestern Abend nicht mehr nach Fegung geschafft.
3: Oh, meinetwegen, dieses Knochenmehl. Aber weißer wird der Kaffee da nicht von.
2: Du, gib mir mal rein. Hier, siehst du.
3: Ja, aber jetzt wird's nicht mehr weißer wie bei Milch.
2: Aber
3: gib mal nach. Ja, gib mal nach.
2: Georg.
3: Komm. Gib mal nach.
2: Georg.
3: Sag mal, seid ihr bekloppt oder was?
2: Du hast ja auch noch gar nicht umgerührt. So schmeckt das ja gar nicht.
3: Oder schmeckt sowieso noch nix.
4: Also ihr macht einen Scheiße allein schon. Das ist doch kein Farbstoff. Wichtig ist, dass da Fett drin ist für den Geschmack. Also, ob jetzt dieses Pulver im Kaffee drin ist oder ein Stück weißer Speckel, das mal egal, mein Lieber. Und jetzt lass mal Steffi in Ruhe.
3: Also bin ich hier unter Geisteskranken? Du willst behaupten, dass in dieses Pulver Speck drin ist? Also.
4: Gib mir her das Glas, mein Steffi. Was steht denn da? Was steht denn da drauf? Also hier, pflanzliches Fett, gehärtet und noch Beta-Carotin.
2: Carotin? Und da wird man braun von. Der Kaffee auch. Da haben wir es ja wohl. Manchmal bist du echt ein Schnacker, Georg.
3: Aber weiß wird er nicht.
2: Was macht dein Rätsel?
5: Ich brauche noch Kennzeichen für Landkreis oder Spree.
2: Ja, warte nun. Landkreis oder Spree?
5: Weiß ich auch nicht. Das steht hier so.
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0: Der Song ist an sich gut. Die Buggles, die größten Hits aller Zeiten. Video Killed the Radio Star bei uns um 10 vor 8.
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0: Und da fällt wieder auf, wie riesig diese Stadt ist. Wir sind ja heute den ganzen Tag mit dem Ü-Wagen in Rahlstedt. Und wenn Sie sich jetzt zum Beispiel von da mit Bus und Bahn auf den Weg nach Söldorf machen würden, dann wären Sie eine Stunde und 50 Minuten unterwegs. Wow. In Söldorf nämlich, da wohnt Jutta Töne und die ist voll des Lobes und das muss jetzt alles raus. Hören Sie mal.
2: Meine Hamburgerin des Tages ist Christiane Bülow, die immer mit großem Einsatz sich für die Unternehmung des Bürgervereins Söldorf-Iserbrook, den leitet sie und unternimmt mit uns eine ganze Menge. Diesmal war es der Erntedank zusammen. Mit anderen hat sie da super gekocht. Sie hat alles verkauft, mit ihrer Familie zusammen, Stände gemanagt. Das war ein Mordseinsatz und ich habe sie sehr bewundert.
0: Also Glückwunsch an Christiane Bülow vom Bürgerverein Söldorf-Iserbrook. Heute unsere Hamburgerin des Tages.
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0: So heißt er, der Song. Bob Seger and the Silver Bullet Band, Against the Wind.
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0: Da haut Madonna gleich einen raus mit Like a Prayer. Hören wir nach unseren ausführlichen Nachrichten jetzt mit Philipp Kaute.
3: Schönen guten Morgen. Es ist jetzt Abtour.
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3: Anschlag auf Gasleitungen wird heute in Hamburg verhandelt. Hamburgs Bürgermeister will direkte Flugverbindung nach Vietnam. Neue Karte weist Starkregengefahren in Hamburg aus. Das Wetter heute, kein Starkregen, meist trocken, 17 Grad.
4: Es haben sich deutlich über 100 Medienvertreter akkreditiert aus vielen verschiedenen Ländern. Darunter natürlich aus der Ukraine, aus Russland.
3: Mareike Franzen, Sprecherin am Hanseatischen Oberlandesgericht. Sie beschreibt, wie riesig das Interesse ist an dem Prozess, der da heute in Hamburg beginnt. Verhandelt wird der Anschlag auf die Nord Stream Pipelines in der Ostsee vor 4 Jahren. Ein Ukrainer ist unter anderem wegen einer Sprengstoffexplosion angeklagt. Elke Spanner, was weiß man über ihn?
5: Der Mann ist 50 Jahre alt und er war Offizier der ukrainischen Armee. Der Generalbundesanwalt geht in der Anklage davon aus, dass der Mann damals das Sabotageteam angeführt hat, und zwar im Auftrag staatlicher Stellen der Ukraine. Russland hatte ja wenige Monate vorher den Angriffskrieg auf die Ukraine begonnen. Der Angeklagte sollte die Gaspipelines laut Anklage zerstören, um zu verhindern, dass Russland da weiter Gas Richtung Deutschland durchleitet und mit den Einnahmen aus dem Gashandel den Krieg mitfinanziert. Dieses Sabotageteam soll dann mit einer gecharterten Segeljacht von Rostock aus auf die Ostsee gefahren sein. Taucher brachten dann laut Anklage Sprengsätze an den Nord Stream-Leitungen an und brachten die dann auch zur Explosion.
3: Was ist von dem Prozess insgesamt zu erwarten?
5: Das Gericht muss zum einen feststellen, ob dieser Angeklagte wirklich einer der Saboteure war. Es hat aber auch viele rechtliche Fragen zu klären. Zum Beispiel, ob die Sabotage ein Kriegsverbrechen oder womöglich eine legitime Kriegshandlung war. Eine weitere Frage wird auch sein, ob der Angeklagte als Offizier auf Befehl gehandelt hat. Sein Anwalt sagt, der Ukrainer, der dürfe selbst zu dem Ganzen gar nichts sagen, weil er als Militärangehöriger keine Aussagegenehmigung habe. Laut dem Anwalt ist die Beweislage auch nicht so klar, wie der Generalbundesanwalt das sieht. Er sagt, es gebe keinen eindeutigen Beweis, dass der Angeklagte damals mit auf dieser Segeljacht war, von der aus das Sabotageteam abgetaucht sein soll.
3: Soweit Elke Spanner, und einen Filmbericht dazu finden Sie bei uns in der NDR Hamburg App. Der Papst hat Lungenkrebs. Das hat der Vatikan am Abend mitgeteilt. Demnach gab es auch schon eine Operation. Tilman Kleinjung in Rom. Wie gut hat Leo der 14. diese OP überstanden?
6: Der Knoten, von dem Papst Leo am Sonntag gesprochen hat, das ist ein bösartiger Knoten. Das hat eine sogenannte Schnellschnittuntersuchung noch während der OP ergeben, wo man also Gewebeproben schnell untersucht hat. Und jetzt muss man die gründlicheren Gewebeprobenuntersuchungen abwarten, um zu wissen, wie es weitergeht. Also ob eine Anschlussbehandlung notwendig wird, beispielsweise eine Bestrahlung. All das wird man in den kommenden Tagen erfahren und wird der Patient vor allem erfahren, Papst Leo der 14.
3: Diabetes oder auch Bluthochdruck, das können Folgen von zu hohem Zuckerkonsum sein. Unter anderem deshalb will das Bundeskabinett heute voraussichtlich eine Zuckersteuer beschließen. Demnach sollen Steuern auf Getränke fällig werden, die mehr als 5 Gramm Zucker pro 100 Milliliter enthalten. Für kleinere Hersteller sind Ausnahmen geplant. Etwa 120 Ziele kann man vom Hamburger Flughafen direkt ansteuern. Vietnam ist nicht dabei. Geht es aber nach Bürgermeister Peter Tschentscher, sollte sich das ändern. Auf seiner Asienreise hat er die boomende Wirtschaft in Vietnam als Grund genannt. Aus Ho Chi Minh Stadt, Annika Seppör.
7: Wir brauchen Direktverbindungen von Hamburg nach Asien, sagte Bürgermeister Tschentscher, sowohl nach China als auch nach Vietnam. Direktflüge würden der Stadt helfen, weil Hamburg in zahlreichen internationalen Handelsbeziehungen aktiv ist. Tschentscher hat Hamburg als Zielort bei einem Besuch der vietnamesischen Airline Vietjet für Direktflugverbindungen nach Europa ins Spiel gebracht. Die Gespräche fanden hinter verschlossenen Türen statt. Vietjet ist die größte private Fluggesellschaft Vietnams. Im vergangenen Jahr hatte sie 100 Airbus-Maschinen vom Typ A321neo geordert. Die Flugzeuge werden zu einem großen Teil in Hamburg gebaut. Hamburgs Flughafenchef Christian Kunsch sagte, sobald es um neue Flugstrecken von Vietnam nach Deutschland gehe, werde er dafür sorgen, dass Hamburg als möglicher Zielflughafen ein gutes Angebot unterbreite.
3: Starkregen, das wissen wir, kann Leben kosten und viel Besitz zerstören. Aber manche Hamburger können sich nicht so gut schützen wie andere. Jetzt hat ein Forschungsteam gezeigt, wo besonders viele gefährdet sind. Jenny Witt.
8: Das Team der Universität Hamburg hat neue Karten für die Stadt entwickelt. Nämlich solche, die nicht nur die Starkregenüberflutungsgebiete anzeigen, sondern auch, wo Menschen wohnen, die schlechter darauf reagieren können. Zum Beispiel, weil sie Warnhinweise nicht richtig verstehen oder kaum Evakuierungswege haben. Ältere Menschen sind besonders gefährdet, weil sie nur schwer durch hohes Wasser auf dem Fußweg kommen. Und das Risiko ist höher in Straßen, wo vergleichsweise viele Anwohner ebenerdig leben. Solche detaillierten Bevölkerungsdaten haben die Autorinnen und Autoren mit der Starkregenkarte kombiniert. So konnten sie neue Risiko-Hotspots kennzeichnen. In Billstedt, Eppendorf und Övelgönne, vor allem aber in Teilen von Neugraben und Wilhelmsburg. Dort müssten laut der Studie sowohl der Überschwemmungsschutz als auch die Evakuierungsrouten ausgebaut werden. Auch Teile von Jenfeld, dem Osdorfer Born und Volksdorf seien betroffen.
3: Hamburg zählt an der Elbe viele marode Brücken, aber eine zentrale Autobahnbrücke, die ist bald fertig saniert. Die neuen Elbbrücken der B75, kurz hinter der Amsenkstraße, die gehen in die letzte Bauphase. Reinhard Postelt.
9: Die neue Elbbrücke wird häufig mit der Norderelbbrücke verwechselt. Denn auch die neue Elbbrücke überspannt die Norderelbe. Sie läuft parallel zu den Eisenbahnbrücken. Über sie rollen täglich 120.000 Fahrzeuge vom Heidenkampsweg oder der Amsingstraße auf die A255 oder andersrum. Für alle, die etwa aus Bremen kommen, ist sie Hamburgs Einfallstor, nah beim Elbtower. Morgen geht ihre Sanierung in die letzte Phase. Und auch das ist eine gute Nachricht. Alle Fahrspuren des Normalbetriebs bleiben frei. Nur die Busspur wird bearbeitet und das sogar im Zwei-Schichten-Betrieb. In wenigen Monaten ist man durch. Der Landesbetrieb Straßen, Brücken und Gewässer hat den Bauablauf extra geändert, um die teilgesperrte Amsingstraße zu entlasten. Auf 4 Spuren geht es stadteinwärts. Aber vor der neuen Elbbrücke steht ein Blitzer, der drittprofitabelste Blitzer Hamburgs, nach den beiden in der Stresemannstraße.
3: Empörungen in Othmarschen. Dort haben Unbekannte am Gymnasium Hassparolen und judenfeindliche Schmierereien hinterlassen. Die Polizei ermittelt und die Schule reagiert auf den Vorfall. Das Thema Antisemitismus soll verstärkt im Unterricht aufgegriffen werden. Außerdem wird das Gymnasium Othmarschen eng mit der Beratungsstelle Menschenrechts- und Demokratiefeindlichkeit zusammenarbeiten. Für RB Leipzig war es eine Premiere. Die Fußballer haben erstmals in der Champions League gewonnen, nämlich 1:0 gegen PSV Eindhoven. Weniger erfolgreich war der FC Bayern, der 3:3 bei Viking Stavanger gespielt hat. Bayern-Trainer Vincent Kompany.
10: Große Fehler von uns, gar keine Frage. Aber trotzdem ist die Energie gut, wir sind überlegen, kreieren so viele Chancen, aber einfach im Moment einfach Fehler gemacht, die man nicht machen darf.
3: Weniger Fehler haben die deutschen Fußballfrauen gemacht, sie gewannen gegen Japan 2:1.
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0: Das Wetter für uns in Hamburg.
11: Ja, und bei 24 Stunden Hamburg, da sind wir ja heute in Rahl, steht den ganzen Tag. Deswegen unsere Stadtreporterin Anna Rüther. Sag mal, wie ist das Wetter in Rahl steht?
12: Also jetzt gerade, wenn ich so den Kopf nach oben recke und mir den Himmel angucke, würde ich sagen, dass den Rahlstädterinnen und Rahlstädtern ein ganz schöner Tag entgegensteht. Himmel ist blau, paar Restwolken. Also in den nächsten paar Stunden würde ich mal den Regenschirm zu Hause lassen.
11: Ja, völlig richtig. Gilt nicht nur für Rahlstedt, gilt für alle. In Rahlstedt gerade aktuell 12 Grad. Wir kommen auf bis zu 17 Grad und kriegen 4 bis 5 Sonnenscheinstunden und der Tag jetzt auch trocken.
0: Sehr gut. Blitzer und Staus aus unserem Verkehrszentrum Roter Baum.
11: Wir nähern uns dem Höchststand der Verzögerungen, die aber heute jetzt nicht so opulent sind wie sonst auch schon um die Zeit. A7 Hannover Richtung Flensburg, da zwischen Hausbruch und dem Elbtunnel. 4 Kilometer stockender Verkehr. Gut 10 Minuten dauert es länger. Auf der A23 wird es schon wieder weniger. Heide Richtung Hamburg zwischen Pinneberg Nord und Halstenbeek-Rellingen. Da haben wir noch 4 Kilometer stockenden Verkehr. 7-8 Minuten die Verzögerung. Und die Ausfahrt Halstenbeek-Rellingen ist gesperrt. Da ist nämlich ein Bus liegen geblieben. Auf den Straßen der Stadt ist jetzt schon Betrieb vor den Elbbrücken und hinter den Elbbrücken vor allem. Da kommen in Summe dann schon so 10-15 Minuten Verzögerungen zusammen. Auch die Borgfelder Straße ist ziemlich voll. Stadteinwärts da gut 10 Minuten plus. Und von den Mundsburg-Türmen an der Alster entlang bis Ferdinandstor nähern wir uns jetzt auch schon in 10 Minuten. Aber die sonstigen Verzögerungen unter 10 und an den bekannten Orten, die wir sonst auch immer haben, im Berufsverkehr und bei Bussen und Bahnen, im Moment keine Ausfälle gemeldet.
0: Das ist doch auch schön. Dann gute und sichere Fahrt.
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11: Hallo.
0: Ich bin Nicole Steins. Haben Sie einen schönen Mittwoch hier mit uns. Die größten Hits aller Zeiten haben wir für Sie jetzt von Madonna und Like a Prayer.

0: of Gold zum Start in den Mittwoch hier für Sie bei NDR 90,3 um 17 Minuten nach 8 jetzt. Und normalerweise holt man am Millerntor höchstens 3 Punkte. Gestern waren bis zu 43 drin.
1: Moin und herzlich willkommen zum Faktenquiz.
0: Faktenquiz im Vereinsmuseum. Und es ging nicht um Fußball. Es ist ja Hamburger Woche der Pressefreiheit und deshalb haben der FC St. Pauli und die Faktencheck-Redaktion Korrektiv eingeladen zum Thema, wie funktioniert Desinformation und wie erkennt man manipulierte Bilder und KI-Videos. Jörg Naroska war für uns mit dabei und du hast schön mitgerätselt, ne?
2: Das habe ich und das war gar nicht so einfach. Knapp 80 Fans und Mitglieder von St. Pauli haben gestern auch mitgerätselt und teilweise intensiv über mögliche Fake News und vermeintliche KI-Manipulation diskutiert.
3: Die KI-Bilder von Trump, ja, da haben wir ein bisschen diskutiert.
4: Ich habe gedacht, das mit dem Bären, das wäre auf jeden Fall KI. Also da bin ich drauf reingefallen.
2: Einige Bilder, die wie KI aussahen, waren echt, dafür einige täuschend echt wirkende Videos manipuliert. Du kannst ja jetzt auch mal mitraten. Stimmt es, dass Aktivisten die Stoßzähne von Elefanten einfärben und so das Elfenbein für Wilderer wertlos machen wollen?
0: Oh Gott, da habe ich groß keine Ahnung von. Ja, ich sag mal ja, warum nicht?
2: Tatsächlich stimmt das nicht. Das ist ein Internetmythos, der wahrscheinlich darauf beruht, dass es Schutzprojekte für Nashörner gab, denen eine spezielle Farbgiftmischung in die Hörner gespritzt wurde, damit diese Hörner für den asiatischen Markt unbrauchbar werden. Und das ist das Gefährliche. Es gibt oft einen losen Anknüpfungspunkt an die Realität, der im ersten Moment vieles logisch und wahr erscheinen lässt, bei genauerer Betrachtung aber oft einfach nur Quatsch ist.
0: Ja, und Fake News machen auch um den FC St. Pauli keinen Bogen, sagt Sprecher Patrick Gensing.
5: Wir sind zum Beispiel beim Thema Nahost von Desinformation betroffen. In Spanien, in Italien, da fragen mich Journalisten an und fragen, warum sprecht ihr euch für den Krieg im Gazastreifen aus? Und dann sage ich, wo haben wir das denn getan? Und das haben wir eben nicht.
2: Dazu kommt, dass Diskussionen im Internet oft immer unversöhnlicher und enthemmter geführt werden. Das merkt auch das Social Media Team von St. Pauli.
0: Ja, und deshalb ist es auch immer wichtig, dass man sich auch mal wieder so im echten Leben trifft, ne? Und dafür will der FC St. Pauli auch in Zukunft regelmäßig veranstalten. Organisieren, weil im Real Life ist man ja immer alles doch ein bisschen ruhiger, da fährt man sich nicht ganz so hoch, sondern kann dann auch schön miteinander diskutieren und Meinungsverschiedenheiten vielleicht auch mal beim Fläschchen Bier dann beilegen. 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

0: Moin, mein Name ist Marianne und ich verbinde mit dem Lied I Have a Dream von ABBA ganz tolle Urlaubserinnerungen. Ich war in Alaska, auf Spitzbergen, ganz viel in Norwegen. Das war ein absoluter Traum.
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0: Heap und Lady in Black.
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0: Gleich mit Rick Astley, Never Gonna Give You Up, hören wir vorher natürlich unsere Nachrichten. Und die hat Philipp Kaute.
3: Guten Morgen. Es ist 8.30 Uhr.
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3: Ein solch großer Prozess beginnt selten in Hamburg. Mehr als 100 Reporterinnen und Reporter werden dabei sein. Gegenstand: der Sprengstoffanschlag auf die Nord Stream Pipelines vor 4 Jahren. Wegen dieser Sabotageaktion ist heute ein 50-jähriger Ukrainer angeklagt vor dem hanseatischen Oberlandesgericht. Katrin Kalke, was wird ihm genau vorgeworfen?
4: Laut Anklage sollte Serhii K. die Gaspipelines zerstören, um zu verhindern, dass Russland weiter Gas nach Deutschland durchleitet und mit den Einnahmen aus dem Gashandel den Krieg gegen die Ukraine finanziert, der gerade begonnen hatte. Die Saboteure sollen filmreif mit einer gecharterten Segeljacht von Rostock auf die Ostsee gefahren sein. Laut Anklage brachten Taucher die Sprengsätze an die Pipelines an und brachten sie zur Explosion. Es geht auch um die Frage, ob die Gruppe auf eigene Faust handelte oder möglicherweise im staatlichen Auftrag. Der Prozess ist in Hamburg, weil das Hanseatische Oberlandesgericht bei Staatsschutzsachen auch für Mecklenburg-Vorpommern zuständig ist und die Nord Stream Pipelines in Lubmin bei Greifswald anlanden.
3: Ebenfalls in der Ostsee wird gerade der Fehmarn-Belt-Tunnel gebaut und auf diese Arbeiten gab es jetzt einen Cyberangriff. Medienberichten zufolge nutzten Hacker eine Sicherheitslücke aus, um sich Zugang zu allen IT-Systemen zu verschaffen. Jetzt funktionieren offenbar zum Beispiel Zugangskarten nicht mehr. Wer hinter dem Cyberangriff steckt, ist noch unklar. Der Fehmarn-Belt-Tunnel unter der Ostsee soll rund 18 Kilometer lang werden und nach Lolland führen. Die Operation war erfolgreich, das sagt der Vatikan über den aktuellen Zustand des Papstes. Bei Leo dem 14. ist Lungenkrebs festgestellt worden. Ärzte haben ihm einen Tumor in der Lunge entfernt. Laut Vatikan ist der Eingriff ohne Komplikationen verlaufen. Papst Leo ist 71 Jahre alt und Oberhaupt von weltweit 1,4 Milliarden Katholiken. Kurioser Einsatz in der Nacht hier in Hamburg. Nach einem Unfall in Billbrook hat der Autofahrer seine Kennzeichen abmontiert und ist geflüchtet. Mit seinem Kleinwagen war er am Billbrookdeich Höhe Bildstieg offenbar von der Straße abgekommen und dann gegen eine Absperrung gefahren. Zeugen haben dann beobachtet, wie der Fahrer die Kennzeichen abnahm und riefen die Polizei. Die Fahndung blieb in der Nacht ohne Erfolg. Das stark beschädigte Auto wurde beschlagnahmt. Ein Sieg, ein Unentschieden. Das ist die Bilanz aus deutscher Sicht in der Fußball-Champions League. Für den Sieg hat RB Leipzig gesorgt mit einem 1:0 gegen PSV Eindhoven. Der FC Bayern spielte 3:3 bei Viking Stavanger.
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0: Das Wetter für uns in Hamburg auch entwickelt sich doch ganz gut.
5: Ja, Sonne scheint, ja. So wollen wir es sehen. Heute 4 bis 5 Sonnenscheinstunden. Die Wolken, die haben große Lücken. Und es wird auch der Tag trocken bleiben. Oh, in der Früh hatten wir noch so ein paar kleine Restschauer, aber die sind schon weitergezogen. Und was Sie spüren werden, deutlich milder als die letzten Nächte und Morgende. In Marienthal jetzt im Moment 12 Grad und wir kommen auf bis zu 17 Grad heute.
0: Blitzer und Staus aus unserem Verkehrszentrum Roter Baum.
5: Ja, da sind wir jetzt so beim Höchststand, was den Berufsverkehr angeht. Wir gucken erstmal aber bei der S-Bahn Hamburg vorbei. S3 und S5 haben gerade mit deutlichen Verspätungen zu kämpfen. Da gibt es technische Störungen an der Strecke. Da brauchen Sie etwas Geduld. Etwas Geduld auch auf der A7 gefordert. Einmal Hannover Richtung Flensburg. Da zwischen Hausbruch und dem Elbtunnel 4 Kilometer stockender Verkehr. Und von Flensburg Richtung Hamburg zwischen dem Dreieck Nordwest und Bahrenfeld stockt es auch auf 4 Kilometern. Da sind es gute 10 Minuten, die Sie länger brauchen. Dann haben wir auf den Straßen der Stadt jetzt einiges an Betrieb hinter den Elbbrücken in die Stadt rein. Also Heidenkampsweg, Bürgerweide, da ist es voll. Wandsbeker Chaussee und im Verlauf Lübecker Straße auch stadteinwärts. Viertelstunde kommt dann da drauf. Und auch Munzburger Damm und Sechslingspforte. Also das ist dieses Viertel, wo man immer ein bisschen Geduld braucht morgens. Und so sieht es auch auf den großen Routen in die Stadt rein aus. Da ist viel los, da gibt es auch mal Verzögerungen, aber die sind dann in der Regel unter 10 Minuten. Und abgesehen von der S-Bahn-Verspätung bei S3 und S5 auch keine Ausfälle gemeldet.
0: Dann kommen Sie gut durch, gute Fahrt.
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0: Mit Philipp von Kageneck.
5: Hallo, guten Morgen.
0: Ich bin Nicole Steins. Schönen Mittwoch und wir würden doch gerne mit Ihnen spielen jetzt hier. Unser Hamburg-Quiz, es lohnt sich auch, ne? Maximal, was haben wir denn?
5: Maximal 500 Euro sind jetzt drin.
0: Bar auf die Hand, wenn Sie jetzt anrufen auf der 01371 90 3 90 3 und 5 richtige schaffen plus Jackpot-Frage, dann gehört die ganze Kohle Ihnen. Also rufen Sie an, spielen Sie mit, gleich geht's los nach Rob Stewart. Und das hier ist jetzt Rick Astley mit Never Gonna Give You Up hier bei NDR 90,3. 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

0: ganz lässig drauf hier heute Morgen bei uns, der Rod Stewart. Tonight, the night um 8.41 Uhr.
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0: Das spielen wir heute Morgen mit Sanni Krämer aus Bramfeld. Hier sind Nicole und Philipp. Schönen guten Morgen.
2: Guten Morgen, ihr beiden.
3: Hallo, guten Morgen.
0: Na, Sanni, wie ist die Lage bei Ihnen in Bramfeld heute früh?
2: Ja, einigermaßen gut. Keine Sonne, aber naja.
0: Die kommt noch. Genau. Und wir haben vorhin schon kurz geschnackt, Sie haben ja was richtig Schönes vor heute noch.
2: Ja, genau. Ich gehe mit meiner Tochter nachher zum Arzt. Ich werde ja nochmal Oma. Und sie hat schon 3 Enkelkinder und jetzt kommt ein 4. Jahr.
0: Oh, um Gottes Willen, noch ein 4. obendrauf. Oh, und da gehen Sie zum Ultraschall mit.
2: Da geht es zum Ultraschall mit, möchte ich. Wird ein Junge, ja.
0: Oh, das wissen auch schon alle oder haben wir das jetzt verraten?
2: Oh, das war, oh, nee, alle nicht, aber sie hat es schon gesagt,
0: okay,
2: ja.
0: Gut.
3: Jetzt wissen es alle.
0: Ja, das ist aber, ja, das kann man ja auch im Ultraschall. Im wievielten Monat ist sie denn schon? Man kann das alles schon sehen.
2: Im 5. Monat.
0: Ah, okay, dann sieht man das. Ich weiß, meine Frauenärztin hat immer gesagt, wenn man einmal sieht, dass es ein Junge ist, dann ist es auch ein Junge.
2: Ach so, ja, das mag sein, ja.
0: Sehr gut. Oh ja, dann können wir, da kommen wir ja genau richtig, denn also da können Sie ja vielleicht viele Geburtstagsgeschenke und Weihnachtsgeschenke für alle Enkelkinder kaufen. 500 Euro maximal.
2: Das will ich hoffen, dass ich einiges schaffe, ja.
0: Sanni, es geht los. Wir fangen einfach an mit Frage 1.
2: Ja.
0: Welche Farbe haben die Alsterdampfer?
2: Weiß.
0: Das ist vollkommen richtig. Frage 2. Der Hamburger Stadtteil Langenhorn grenzt an welches Bundesland?
2: An Schleswig-Holstein.
0: Das ist richtig. Frage 3. Wahr oder falsch? In Hamburg gibt es etwa 700 Bunker.
2: Nee, das ist, glaube ich, falsch.
0: Das ist leider richtig. Das war leider wahr. Also es war wahr. Sie sind falsch. Es war wahr. Macht nichts. Ich habe noch Frage 4.
2: Ja.
0: Wie heißt das größte Volksfest Norddeutschlands, gemessen an der Besucherzahl innerhalb eines ganzen Jahres?
2: Der Dom.
0: Der Dom ist vollkommen richtig. Und Frage 5. Was sind Vorsätze an der Verbindungsbahn und Venusberg?
2: Vorsätze.
0: Ja, was ist das? Mhm. Vorsätze an der Verbindungsbahn oder Venusberg?
2: Bei den Schiffen, da kenne ich Vorsätze.
0: Ei, nee, wir suchten, nee, das ist falsch, ne? Wir suchten Straßennamen. Das sind alle Straßennamen, Vorsätze an der
2: Verbindungsbahn. Ja, am Hafen und
0: genau, an der Verbindungsbahn. Ja. Okay, ja, das ist ja leider falsch, aber das macht nichts. Und jetzt rechnet Philipp zusammen. Wie viel kommt denn zusammen, bitte?
3: Das lohnt sich für Sie heute früh. Sie haben 150 Euro gewonnen.
0: Herzlichen Glückwunsch.
2: Das freut mich sehr. Danke Ihnen. Dankeschön.
0: Sehr, sehr gerne, Sanni. Und dann ganz liebe Grüße an Ihre Tochter. Ja. Alles, alles Gute weiterhin.
2: Ja, das mache ich gern. Und euch dann noch einen schönen Tag, ne?
0: Dankeschön. Tschüss.
2: Tschüss, Nicole. Tschüss, Philipp. Tschüss.
0: So, und der Jackpot?
3: Der wächst und gedeiht. 350 Euro liegen morgen im Jackpot. Bedeutet, in Summe geht es um bis zu 600 Euro.
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Schade und Mood Operator hier bei Ender 90,3 um 7 vor 9. So, wollen wir uns alle mal kurz ein bisschen alt fühlen? Philipp, ich weiß, es ist ein Angebot, das du gerne ablehnen würdest, aber Nein, es nützt nichts. Dieser Song ist tatsächlich schon 25 Jahre alt.

0: großartig.
1: Ja, wobei, ich meine, eigentlich ist mir ja egal, dass das Lied schon 25 Jahre alt ist. Also schlimm daran ist allerdings schon, dass ich dann ja offensichtlich auch 25 Jahre älter geworden bin.
0: Ja, da gibt es einen Kausalzusammenhang. Aber wir alle, es geht uns doch allen so. Die No Angels, Daylight in Your Eyes, die erste Castingband Deutschlands. Popstars hieß das damals, haben wir alle geguckt.
1: Und wenn man nicht Popstars geguckt hat, Klammer auf, ich zum Beispiel, Klammer zu,
0: klar, ja.
1: Daylight in Your Eyes, was am Ende rauskam, das kennt natürlich trotzdem jeder.
0: Ja, das haben wir im Radio hier rauf und runter gespielt. Oder There Must Be an Angel oder Still in Love with You. Und pünktlich zum Jubiläum gibt es jetzt eine ARD-Doku. No Angels, das sind wir, heißt die, ist dreiteilig, gibt es ab heute in der ARD-Mediathek. Und Lucy und Jesse von den No Angels, die sind heute auch noch live auf dem roten Sofa bei Das im NDR Fernsehen. Ab 18.45 Uhr. Viel Spaß.
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2: Wir Hamburg. Hören wir gleich von den Pet Shop Boys, West End Girls, nach unseren Nachrichten. Alles Wichtige jetzt mit Philipp Kaute.
3: Guten Morgen, es ist 9 Uhr.
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3: Anschlag auf Gasleitungen wird heute in Hamburg verhandelt. Union und SPD finden offenbar Kompromiss bei der Zuckersteuer. Polizei ermittelt wegen gemalter Hakenkreuze an Hamburger Schule. Das Wetter bewölkt, aber meist trocken, dazu 17 Grad. Die Bilder gingen damals um die Welt, als ein Anschlag auf die Nord Stream Pipelines verübt wurde. Folgen waren riesige Wellen in der Ostsee. Dieser Anschlag ist 4 Jahre her und wird heute vor dem Hanseatischen Oberlandesgericht in Hamburg verhandelt. Angeklagt ist ein 50-jähriger Ukrainer, Elke Spanner.
4: Der Angeklagte soll damals das Sabotagekommando angeführt haben. Das war laut Anklage mit einer gecharterten Segeljacht von Rostock aus auf die Ostsee gefahren und hatte Sprengsätze an den Nord Stream Gasleitungen befestigt. Die explodierten. Das Ganze war wenige Monate, nachdem Russland seinen Angriffskrieg auf die Ukraine begonnen hatte. Der 50-Jährige war Offizier der ukrainischen Armee. Der Generalbundesanwalt geht in der Anklage davon aus, dass er im Auftrag staatlicher Stellen handelte. Der ukrainische Präsident Volodymyr Zelensky hat eine Verantwortung allerdings stets zurückgewiesen. Der Angeklagte war vor einem Jahr in Italien verhaftet und nach Deutschland ausgeliefert worden. Zu seinem Prozess vor dem Hanseatischen Oberlandesgericht haben sich über 100 Journalistinnen und Journalisten angekündigt, unter anderem auch aus der Ukraine, Russland und den USA.
3: Sorge um den Papst. Leo XIV. Ist an Lungenkrebs erkrankt. Das haben Ärzte des 71-Jährigen bekannt gegeben, und zwar nach einer Operation in der Gemelli-Klinik von Rom. Sie haben dem Papst demnach den unteren Lappen der rechten Lunge entfernt, weil sich dort ein bösartiger Tumor befand. Laut Vatikan hat Papst Leo die Operation gut überstanden. Je mehr Zucker drin ist, desto teurer wird's. Das ist die Kernidee der Zuckersteuer. Über die berät heute das Bundeskabinett. Aus Berlin Jakob Mayer.
5: Wie das Bundesfinanzministerium bestätigt, soll die Steuer ab Juli kommenden Jahres wirksam werden, und zwar in 2 Stufen. Auf gesüßte Getränke mit einem Zuckergehalt ab 5 Gramm pro 100 Milliliter gilt dann ein Steuersatz von 26 Cent. Bei einem Zuckergehalt von 8 Gramm sind es 32 Cent. Bundesfinanzminister Lars Klingbeil will so Einnahmen für den Bundeshaushalt erzielen und Hersteller anregen, den Zuckergehalt von Getränken zu senken. Für Produzenten mit bis zu 1 Million Liter Jahresproduktion gilt die Steuer nicht. Die Steuer soll dem Bund im kommenden Jahr rund 690 Millionen Euro einbringen, 2028 dann 925 Millionen.
3: Zwischen Hamburg und Vietnam liegen rund 9000 Kilometer. Eine direkte Flugverbindung soll her. Dafür macht sich jedenfalls Bürgermeister Peter Tschentscher stark auf seiner Asienreise. Hintergrund ist, dass die Wirtschaft in Vietnam wächst und Hamburg mit seinen Unternehmen davon profitieren soll. Hamburgs Flughafenchef Christian Kunsch hat auch zugesagt, dass der Airport in Fuhlsbüttel ein Angebot unterbreiten wird. Diese Wandbemalung löst gerade Entsetzen aus. Unbekannte haben am Gymnasium Othmarschen diese Woche Hassparolen und antisemitische Schmierereien wie Hakenkreuze hinterlassen. Die Polizei ermittelt. Lennart Richter.
6: In der Nacht zum 9. Oktober hatten unbekannte Außenwände des Gymnasiums Othmarschen großflächig beschmiert. Nur wenige Tage zuvor war das Gymnasium in das Netzwerk Schule ohne Rassismus, Schule mit Courage, aufgenommen worden. Im Gespräch mit NDR 90,3 verurteilt Schulleiter Thomas Weiß die Tat. Sie stehe nicht exemplarisch für den Stadtteil Othmarschen. Die Schule zieht erste Konsequenzen aus dem Vorfall. In Zukunft wird das Gymnasium Othmarschen eng mit der Beratungsstelle Menschenrechts- und Demokratiefeindlichkeit zusammenarbeiten und diese Themen im Unterricht verstärkt aufgreifen. Die antisemitischen Schmierereien waren kurz nach Bekanntwerden entfernt worden. Wegen des Vorfalls hat die Schule Anzeige erstattet und die Ermittlungen laufen. Auch Schulsenatorin Xenia Bekeris und die Antisemitismusbeauftragte Anna von Villiers hatten die Tat verurteilt.
3: In Bergedorf hat gestern ein Mann in seiner Wohnung randaliert. Anschließend rückten dann Polizisten an und die bedrohte er mit einer Schreckschusswaffe. Als die Polizei den 25-Jährigen festnehmen wollte, ist er aus dem Fenster gesprungen. Draußen kam es dann in der Wentorfer Straße zu einer körperlichen Auseinandersetzung mit den Beamten. Dabei wurde ein Polizist verletzt. Der Randalierer wurde festgenommen.
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2: Das Wetter für uns in Hamburg.
1: Durchaus sonnig. Jetzt haben wir ja eben im Hamburg-Quiz gehört, in Bramfeld. Da war es noch bewölkt, aber es wird heute stadtweit 4 bis 5 Sonnenscheinstunden geben, weil die Wolken große Lücken bekommen. Trocken bleibt es auch und es ist relativ mild jetzt schon in Horn 12 Grad und wir kommen auf bis zu 17 Grad.
2: Blitzer und Staus aus unserem Verkehrszentrum Roter Baum.
1: Die A7, da ist es jetzt relativ voll. Hannover Richtung Flensburg zwischen Heimfeld und dem Elbtunnel. Da stockt es 5 Kilometer, dauert eine Viertelstunde länger. Auf den Straßen der Stadt etwas weniger los als sonst um diese Zeit. Mit einer Ausnahme, und das ist so der Bereich hinter den Elbbrücken. Heidenkammsweg, stockender Verkehr stadteinwärts, 12 Minuten dauert es länger. Und auch die Straßen, die dann da von rechts zum Heidenkammsweg kommen, sind voll. Lübecker Straße, eine Viertelstunde dauert es länger. Borgfelder Straße, 11 Minuten Verzögerung. Und dann vom Munzburger Damm an der Alster entlang bis zum Ferdinandstor auch Stau und stockender Verkehr. Fast 20 Minuten kommen da drauf. Bei Bussen und Bahnen gibt es eine Meldung von der S-Bahn Hamburg auf den Linien S3 und S5. Da gibt es durch eine technische Störung an der Strecke im Moment ordentliche Verspätungen. Da brauchen Sie etwas Geduld oder eine Alternative, um ans Ziel zu kommen. Sonst aber keine Ausfälle gemeldet.
2: Wir wünschen gute Fahrt. Philipp von Kageneck.
1: Hallo.
2: Mit Nicole Steins und mit Rahl steht heute, das ist ja unser Stadtteil des Tages hier bei NDR 90,3. Da war unsere Stadtreporterin vorhin ja schon bei Ihnen auf dem Wochenmarkt. Es gab sogar schon Würstchen zum Frühstück. Aber gleich gibt es schwerere Kost. Schienenersatzverkehr, da müssen Sie in Rahl steht ja gerade noch durch bis Montag. Und wie das so läuft, das klären wir gleich nach Lennart Skinnert und jetzt die Pet Shop Boys mit West and Go.

0: der Sonne entgegen heute mit Lynyrd Skynyrd und Sweet Home Alabama um 13 Minuten nach 9.
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0: Und jetzt kommen die drei Buchstaben, die jedem Pendler den Atem rauben. SEV, Schienenersatzverkehr. Alle in einen Bus, der ist meistens voll bis unter das Dach. Und dieses Geschaukel. Und dann kann man nur rückwärts sitzen, wenn überhaupt. Also das Thema nimmt mich mit. Und dabei muss ich gar nicht Schienenersatzverkehr fahren. So wie halb Rahlstedt momentan. Die Anbindung ist eh nicht die beste. Und jetzt fährt nicht mal die Regionalbahn. Grund sind Bauarbeiten für die S4, die dann Ende 2027 endlich kommen soll. Anna Röther ist unsere Stadtreporterin. Anna, du hast dich unter die Pendlerinnen und Pendler gemischt, die da auf den SEV warten. Und wie sieht's aus? Angespannte Stimmung oder geht es?
2: Naja, Nicole, du hast ja schon eindrucksvoll geschildert. Dafür, dass Schienenersatzverkehr ja in aller Regel jetzt keine große Freude auslöst, finde ich, klingen die Pendlerinnen und Pendler hier am Rahlstedter Bahnhof echt noch recht entspannt. Sie stehen halt fußläufig ungefähr eine Minute vom niegelnagelneuen Busbahnhof entfernt und warten auf ihren Bus in die Stadt.
3: 10 Minuten bis 20 Minuten länger, das geht eigentlich.
2: Ja, sie wirken jetzt auch nicht entgenervt.
3: Nö, man kann ja einfach kurz ein bisschen früher aufstehen und dann kriegt man das schon kompensiert. In der Aussicht, dass es ja irgendwann für alle noch mal deutlich besser wird.
2: Weil dann die S4 hier halten wird.
3: Vier, ja. Wenn sie dann endlich mal ankommt, denke ich schon, weil die Taktung dann so hoch sein wird, dass man sich auch außerhalb der Verkehrszeiten vielleicht keine Gedanken mehr machen muss, wann man denn genau hier sein muss und dann noch 10 Minuten früher, damit man die Bahn nicht verpasst, sondern dass man halt so eine klassische S-Bahn-Taktung hat.
2: Jetzt verstehe ich, dass es Sie nicht stört, früher aufzustehen. Also hinnehmbar, würde ich sagen, klingt es für Sebastian und Melanie klingt fast vorfreudig.
4: Also ich finde es durchaus in Ordnung, weil nur wenn es Schienenersatzverkehr gibt, entsteht ja auch die neue S-Bahn und von daher finde ich das durchaus akzeptabel und überhaupt gut, dass es einen Schienenersatzverkehr gibt und der fährt ja auch relativ zuverlässig. Ich würde behaupten, zuverlässiger als die Bahn davor.
2: Fast ein bisschen mehr nach Galgenhumor, würde ich mal sagen, klingt es bei Sascha und Andrea.
5: Also die S4, dass sie kommt, das ist natürlich das, worauf wir uns freuen und weshalb wir das ertragen. Das Gute ist auch, dass man im Auto momentan tatsächlich trotzdem nicht schneller irgendwie dorthin kommt, wo wir hin müssen.
6: Also in die Innenstadt zu fahren, dauert zurzeit von hier locker 60 bis 80 Minuten mit dem Auto. Dann kann man auch Schienenersatzverkehr fahren.
2: Sie klingen aber ein bisschen leidgeplant.
5: Wir kennen das Thema seit 20 Jahren. Da wurde uns die S-Bahn versprochen und sollte eigentlich letztes Jahr fertig sein, hieß es damals.
2: Also Nicole, ich will mal sagen, die meisten nehmen ihr Schicksal hier mit Gelassenheit hin. So würde ich es, glaube ich, zusammenfassen.
0: Genau, was will man noch machen? Sie halten alle durch da. Unser Stefan Heller kommt aber nicht mit dem Ersatzbus nach Rahlstedt, sondern mit dem Ü-Wagen und sendet dann heute Nachmittag aber live vom Busbahnhof dort. Ab 15 Uhr kommen Sie gern rum. Wir freuen uns da sehr auf Sie.
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0: für Mittwoch hier mit uns, mit NDR 90,3 um 9.22 Uhr. Oh, an diesem 14. Oktober, ja, in 10 Wochen, ist schon Weihnachten, Philipp. Es gibt ja Leute, die haben ja jetzt schon alle Geschenke.
1: Oh, hör mir auf. Ich habe nicht mal alle Geld für alle Geschenke.
0: Aber alle Infos für uns jetzt, wenn wir uns Weihnachten mit der Bahn auf den Weg machen wollen. Zur Familie zum Beispiel.
1: Ja, denn die sind ja immer schnell vergriffen und die Züge voll. Ab heute gibt es die Fahrkarten. Also Sie können jetzt Ihre Bahntickets für die Feiertage buchen. Das ist wahrscheinlich gar nicht verkehrt, sich rechtzeitig drum zu kümmern. Denn die günstigen Angebote sind ja immer ratzfatz vergriffen. Ne?
0: Woher recht hat, hat er recht. Wissen Sie Bescheid.

0: bisschen Deutschrock zum zweiten Frühstück hier von Heinz-Rudolf Kunze mit Leib und Seele. 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Gleich mit Tina Turner, Private Dancer, hören wir nach unseren Nachrichten ob platt. Und die hat jetzt Henning Cordes.
1: Und das habe ich getan. Moin.
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1: Das galt nicht bloß im Sprengstoff-Explosion, man auch im Kriegsverbrechen. Von durch fängt in Hamburg den Nord Stream-Prozess an. An Hanseatisch-Böwer Landsgericht war der Anschlag auf die Pipelines in die Ostsee verhandelt. Anklagt ist ein 50 Jahre alter Ukrainer. 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Propst Leo de Feiertainte hat Lungenkrebs. Das hat sie den Doktors bekannt gegeben. Sie haben einen 71 Jahre alten Leo in die Gemelli-Klinik in Rom operiert. Dabei war ein Teil von der rechten Lungensied wegmuckt worden, wo die Doktors einen bösartigen Tumor gefunden haben. Die war die Kronmill. Leo hat die Operation gaut überstohlen. Wo ist man in Hamburg sicher, wenn das langstark regnet und wo nicht? Mit die Fruch hat sich Lüt an die Uni Hamburg untereinandersetzt. 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Bummelig 9000 Kilometer liegt zwischen Hamburg und Vietnam. Bürgermeister Peter Tschentscher hat gern, dass er direkt Flüchtlinge dorthin gäbe, dass er hier ob sie in Asien reist. 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Das ist nicht gut, wo keiner wen ist. Die Polizei untersucht das all. Und die Schaue sagt, man will in Unterricht nun mehr über Antisemitismus snacken. Das Gymnasium will auch mit der Büroten steht Menschenrechts- und Demokratiefindlichkeit zusammenarbeiten. Die Bauarbeiten an den neuen Ilfbrüch sind bald fertig. Morgen geht der letzte Teil von Bau los. 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
0: Dankeschön, Henning. Und Blitzer und Staus aus unserem Verkehrszentrum Roter Baum.
3: Ja, eigentlich legt sich ja der Verkehr, der Berufsverkehr jetzt gerade, aber da kommt von der A7 die Meldung, in Richtung Norden ist der Elbtunnel gesperrt, die Höhenkontrolle, die wurde da ausgelöst. In aller Regel ist das eine Sache, die innerhalb von 10 Minuten geklärt sein sollte, aber es gibt dort ja ohnehin schon zwischen Heimfeld und dem Elbtunnel 5 Kilometer stockenden Verkehr, das dürfte jetzt nicht weniger werden in den nächsten Minuten. Dann gucken wir auf die Straßen der Stadt, da ist es nach wie vor voll im Verlauf vom Heidenkampsweg über Bürgerweide und Wallstraße bis zur Sechslingspforte zur Alster runter. Viertelstunde dauert es dort länger und der Munzburger Damm bis Ferdinandstor auch noch voll, über 10 Minuten plus. Ansonsten sind das jetzt keine ganz großen Verzögerungen mehr. Bei der S-Bahn Hamburg gibt es eine Abweichung bei den Linien S3 und S5. Da im Moment wegen einer technischen Störung an der Strecke ganz ordentliche Verspätungen. Und dann hat Olaf noch einen Blitzer gemeldet. An der Elbgaustraße hat er ihn gesehen, Richtung Blankenese. Kurz vor der Kreuzung Loropa Hauptstraße steht er.
0: Olaf, danke schön fürs Bescheid sagen. Gute Fahrt.
4: Guten Morgen.
0: Mit Philipp von Kageneck.
3: Guten Morgen.
0: Ich bin Nicole Steins und das ist Tina Turner jetzt mit Private Dancer.
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0: Das ist so ein schöner Song, oder? Elton John, Your Song hier bei NDR 90,3 um 9.42 Uhr. Was soll jetzt noch kommen? Oh, ich habe noch was Schönes.
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0: Wir müssen über Horst reden. Also Horst hatte, der hat einen richtig gebrauchten Tag. Folgendes: Horst ist ein Uhu aus Wenndorf. Und Horst ist in eine Öllache gefallen. Er war nämlich auf einer Mülldeponie unterwegs und da ist das passiert. Glück im Unglück, jemand hat Horst gefunden und in die Obhut einer Falknerin gegeben. Die hat den Vogel abgeduscht und frisch gemacht. Und Horst hat also wirklich nicht mit der Wimper gezuckt. Er hat das alles mit sich machen lassen. Zur Belohnung gab es Mäuse und Küken aus dem Gefrierschrank, was so ein Uhu halt gerne so wegsnackt. Und ein bisschen Erholung braucht Horst jetzt noch, bis er wieder fit ist. Aber dann kann er wieder losfliegen ins nächste Abenteuer. Toll.
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0: Bay mal zu Tom Cruise aufs Motorrad steigen und dem Sonnenuntergang entgehen. Das wollten wir damals alle in den 80ern. Top Gun, so schön, Berlin und Take My Breath Away hier bei uns bei NDR 90,3 mit Nicole Stein. So, bevor ich mich hier festträume, mache ich mich vom Acker. Maren Bockholt ist dran, die Milch ist eh alle. Sieh zu, wie du klarkommst hier. Hermits, gibt's oben drauf.
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1: Ich habe mir eben so albern die Haare im Kopfhörer eingeklemmt. Das kennt ihr Jungs nicht. Das tut richtig weh. So,
2: wird deswegen gleich. Haben wir kurze Haare.
1: Deswegen, weil Berufsrisiko, ne? Ja, genau. Lange Haare und Radio, das geht natürlich nicht. UB40 Kingston Town gibt's gleich vor die Nachrichten und die hat Philipp Korte für Sie.
2: Guten Tag. Es ist 10 Uhr.
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3: Anschlag auf Gasleitungen wird heute in Hamburg verhandelt. Union und SPD finden offenbar Kompromiss bei der Zuckersteuer. Neue Karte weist Starkregengefahren in Hamburg aus. Das Wetter heute, kein Starkregen, meist trocken, 17 Grad. Mehr als 100 Reporter haben sich angemeldet. Das Interesse an dem Prozess in Hamburg ist riesig. Verhandelt wird der Anschlag auf die Nord Stream Pipelines in der Ostsee vor 4 Jahren. Ein Ukrainer ist unter anderem wegen einer Sprengstoffexplosion angeklagt. Elke Spanner, was weiß man über ihn?
4: Der Mann ist 50 Jahre alt und er war Offizier der ukrainischen Armee. Der Generalbundesanwalt geht in der Anklage davon aus, dass der Mann damals das Sabotageteam angeführt hat, und zwar im Auftrag staatlicher Stellen der Ukraine. Russland hatte ja wenige Monate vorher den Angriffskrieg auf die Ukraine begonnen. Der Angeklagte sollte die Gaspipelines laut Anklage zerstören, um zu verhindern, dass Russland da weiter Gas Richtung Deutschland durchleitet und mit den Einnahmen aus dem Gashandel den Krieg mitfinanziert. Dieses Sabotageteam soll dann mit einer gecharterten Segeljacht von Rostock aus auf die Ostsee gefahren sein. Taucher brachten dann laut Anklage Sprengsätze an den Nord Stream-Leitungen an und brachten die dann auch zur Explosion.
3: Erst vorgestern ist Bärbel Baas zurückgetreten als SPD-Chefin und Ministerin. Jetzt haben sich die Hamburger Jusos geäußert und fordern auch den Rückzug des zweiten Parteichefs Lars Klingbeil. Er sei das Gesicht der politischen Profillosigkeit, so sagt es der Juso-Co-Vorsitzende Paul Strothmann. Die Regierungsbeteiligung der SPD im Bund könne als gescheitert angesehen werden. Die Jusos in Hamburg verlangen außerdem eine Trennung von Regierungs- und Parteiämtern, das heißt, wer Minister ist, soll nicht auch Parteichef sein. Der Name René Benko wird in Hamburg vor allem mit dem Elbtower in Verbindung gebracht. Jetzt wurde bekannt, der verurteilte österreichische Unternehmer kann das Gefängnis verlassen. Er wechselt mit Fußfessel in den Hausarrest. Laut Nachrichtenagentur dpa hat das Landgericht Innsbruck einen Antrag von René Benko gewährt. Der Immobilieninvestor ist wegen Betrugs verurteilt. Diabetes oder auch Bluthochdruck, das können Folgen von zu hohem Zuckerkonsum sein. Unter anderem deshalb will das Bundeskabinett heute voraussichtlich eine Zuckersteuer beschließen. Jenny Kallenbrunnen.
5: Die neue Steuer soll ausschließlich für Getränke gelten, nicht für Speisen. Und auch nicht für alle süßen Getränke, sondern nur für die mit Rohrzucker. Also nicht für Cola Zero zum Beispiel, die mit anderen Süßstoffen gesüßt ist. Die Zuckersteuer wird für Getränke mit mindestens 5 Gramm Zucker pro 100 Milliliter fällig. Mindestens 26 Cent zahlen wir für solche Limonaden oder Eistees dann mehr. Wenn noch mehr Zucker drin ist, wird es noch teurer. Das Ganze soll ab Juli 2027 gelten. Die Bundesregierung rechnet dadurch mit fast 1 Milliarde Euro Steuern pro Jahr und auch damit, dass weniger Menschen krank werden. Eine Studie aus dem Jahr 2023 zeigt, dass zu viel Zucker zu 45 verschiedenen Krankheiten führen kann.
3: Starkregen, das wissen wir, kann Leben kosten und viel Besitz zerstören. Aber manche Hamburger können sich nicht so gut schützen wie andere. Jetzt hat ein Forschungsteam gezeigt, wo besonders viele gefährdet sind. Jenny Witt.
6: Das Team der Universität Hamburg hat neue Karten für die Stadt entwickelt, nämlich solche, die nicht nur die Starkregen-Überflutungsgebiete anzeigen, sondern auch, wo Menschen wohnen, die schlechter darauf reagieren können. Zum Beispiel, weil sie Warnhinweise nicht richtig verstehen oder kaum Evakuierungswege haben. Ältere Menschen sind besonders gefährdet, weil sie nur schwer durch hohes Wasser auf dem Fußweg kommen. Und das Risiko ist höher in Straßen, wo vergleichsweise viele Anwohner ebenerdig leben. Solche detaillierten Bevölkerungsdaten haben die Autorinnen und Autoren mit der Starkregenkarte kombiniert. So konnten sie neue Risiko-Hotspots kennzeichnen. In Billstedt, Eppendorf und Övelgönne, vor allem aber in Teilen von Neugraben und Wilhelmsburg. Dort müssten laut der Studie sowohl der Überschwemmungsschutz als auch die Evakuierungsrouten ausgebaut werden. Auch Teile von Jenfeld, dem Osdorfer Born und Volksdorf seien betroffen.
3: Und die Details können Sie auch noch mal nachlesen bei uns in der NDR Hamburg App. In Bergedorf hat gestern ein Mann in seiner Wohnung randaliert. Anschließend rückten Polizisten an und die bedrohte er mit einer Schreckschusswaffe. Als die Polizei den 25-Jährigen festnehmen wollte, ist er aus dem Fenster gesprungen. Draußen kam es dann in der Wentorfer Straße zu einer körperlichen Auseinandersetzung mit den Beamten. Dabei wurde ein Polizist verletzt. Der Randalierer wurde festgenommen.
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1: Grau, grau, grau sind alle meine Farben. Philipp von Kageneck, wie wird denn das Wetter heute?
7: Ja, jetzt gerade tatsächlich ein bisschen grau, weil mal eine Wolke durchzieht. Aber wir hatten auch schon schöne sonnige Phasen und die werden wir heute immer mal wieder bekommen. Da ist viel Platz für Sonne. Auch kein Regen für den Rest des Tages mehr in Sicht. Wir kommen auf bis zu 17 Grad. Aktuell in Hummelsbüttel etwas frischer, 11 Grad. Und morgen, da wird es nochmal so wie heute.
1: Okidoki, Blitzer und Staus aus dem Verkehrszentrum Roter Baum.
7: Da schauen wir auf die A7 Richtung Norden, Hannover Richtung Hamburg. Da haben wir einen ausgeprägten Stau vor dem Elbtunnel. Der war eben kurz gesperrt, weil die Höhenkontrolle ausgelöst wurde. Der ist jetzt wieder frei. Der Stau sollte sich also reduzieren. Aber aktuell 7 Kilometer Stau und stockender Verkehr von Heimfeld bis zum Elbtunnel. Dauert eine Dreiviertelstunde länger. Gucken wir auf die Straßen der Stadt. Da haben wir eine Tagesbaustelle an der Zeppelinstraße Richtung Schnellsen Nord, Höhe Niendorfer Straße. Nämlich ist sie bis ca. 15 Uhr gesperrt. Da haben wir auch Stau im Umfeld. Und dann haben wir noch den Heidenkampsweg stadteinwärts hinter den Elbbrücken. Dauert es noch 11-12 Minuten länger, aber abnehmende Tendenz. Bei Bussen und Bahnen keine Ausfälle, aber Verspätungen auf den Linien S3 und S5 wegen einer technischen Störung an der Strecke.
1: Gute und sichere Fahrt.
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1: Ich muss es sagen, wie es ist. Ich habe mich heute Morgen so geekelt.
7: Ja.
1: Ihr habt mich so geekelt, als ich euch gehört habe.
7: Ach, das freut mich zu hören.
1: Ja. Das lag natürlich nicht an dir und nicht an Nicole. Frühstück bei Stefanie. Und die hatten heute ein Thema, das hat mir wirklich Schauer. Ach, hören Sie selbst.
8: Wo ist die Milch denn jetzt?
9: Heute habe ich nur Kaffeeweiße.
8: Oh, meinetwegen, die ist Knochenmehl. Aber weißer wird der Kaffee dann nicht von. Oder schmeckt sowieso dann nichts.
9: Wichtig ist, dass da Fett drin ist, den Geschmack.
1: Widerlich. Ich habe mal in meinem Leben vor dem Radio in einem Laden gearbeitet, das sehr gerne, da gab es aber keinen Kühlschrank.
7: Verstehe das Problem.
1: Also, Kaffeeweißer war mein Leben. Ja. Und irgendwann, ich mache Kaffee nicht schwarz, irgendwann nimmst du das Zeug. Widerlich. Ich kann sofort diesen schleimigen Geschmack. Also dieses, so, und außerdem, wenn Ihnen einmal, ein einziges Mal eine volle Dose Kaffeeweißer in einem büroartigen Raum umgekippt ist, da wissen Sie, wie viel Spaß das macht.
7: Hast du nachts direkt gekündigt, ne?
1: Ja. Die Drogenfahndung kaum, ne? Sieht aus wie in Berlin. Nee, echt, was für ein Mist. Aber lassen Sie uns gleich bitte nochmal über Kaffeeweißer sprechen.

0: wahrhaft. Heute Morgen in Guten Morgen Hamburg. Frühstück bei Stefanie. Und Thema war...
1: Wo ist die Milch denn jetzt?
2: Heute habe ich nur Kaffeeweiße.
0: Widerlich. Ich finde Kaffeeweiße so eklig. Jetzt schreibt uns gerade Stella. Hi Maren. Gerade zufällig mitbekommen. Ich liebe Pulver-Kaffeeweiße. Und löffel den so. Sowas von lecker. Liebe Grüße, Stella. Also das muss man mal sacken lassen. Allein die... Wie geht denn das runter, dieses eklige Pulver?
3: Ja, ich weiß, dass niemand hier ein so großes Problem wie du hat mit Kaffeeweißer. Ich kann damit umgehen, wenn es nichts anderes gibt, dann kann ich es nehmen. Es ist am Ende ja auch nur Milch in Pulverform.
0: Nee, ist es nämlich nicht, das denkt man. Wir haben mal nachgeguckt, das heißt, ich habe mal nachgeguckt wegen meines großen Ekels. Das Zeug besteht hauptsächlich aus Glukosesirup und Pflanzenfett. Also da ist ein ganz bisschen Milcheiweiß dran, aber sonst wirklich nichts. Mit Milchpulver hat das überhaupt rein gar nichts zu tun. Null.
3: Ich rühre also Zucker und Fett in den Kaffee.
0: Letztendlich ist es genau so.
3: Dann lasse ich das jetzt.
0: Und was wir aber gerne machen können, wenn du kurz bitte der Hörer und die Hörerin von NDR 90,3 bist.
3: Ja.
0: Mini-Quiz, Sie raten alle mit. Ne? Ich habe mal geguckt, also jetzt, ne, weil Milch ekelt. Wenn man Erdbeerpudding aus der Tüte macht, was glaubst du, was glauben Sie, wie viel Prozent Erdbeeren sind da drin?
3: Ich würde sagen nicht viel, weil Erdbeeren ja schon stark schmecken. Vielleicht 5%.
0: Ja, hast du gedacht. Bei einem bekannten Erdbeerpudding-Pulver,
3: ja,
0: lass es mich so sagen, sind es genau 0%. Also da hat nicht mal eine Erdbeere Hallo gesagt. Kein Stück. Das ist reines Aroma und Farbe, alles nur Farbstoffe.
3: Ah.
0: Ja, also es ist richtig eklig. Wenn man krank ist, ne?
3: Ja.
0: Dann macht man gerne oder man lässt Mama eine Hühnersuppe machen. So, wenn Mama jetzt nicht da ist und dann machst du eine Hühnersuppe, so eine Instant-Hühnersuppe, was meinst du, wie viel Huhn?
3: Also da bete ich, dass die Antwort 0% ist, weil ich möchte nicht aus einer pulverigen Tüte echtes Hühnchenfleisch rausholen.
0: Okay, nee, da ist eigentlich nichts drin. Also 0,3% Huhn in der Hühnersuppe.
3: Aber doch.
0: Ja, ein bisschen schon. Aber sehr, sehr wenig. So, und auch als wir klein waren, dann war es da was draußen ganz heiß. Und dann hast du irgendwo nicht von deiner eigenen Mutter, das war eine gute Mutter, aber die Nachbarsmutter hat gesagt, na, möchtest du einen Schluck Instant-Zitronentee? Und hast du gesagt, ja, lecker, lecker, lecker. Also was glaubst du, was glauben Sie, wie viel Zitrone steckt im Instant-Zitronentee?
3: Also ich tippe jetzt mal, dass die da mal so ein bisschen Schale reinhobeln und unterm Strich auf 2% kommen.
0: Mhm.
3: Ja.
0: Gar nicht schlecht,
3: aber
0: viel, viel zu optimistisch. Also in einem Instant-Zitronentee sind tatsächlich 0,033% Zitronenfruchtpulver. Also wenn du ein ganzes Kilo, das ist unglaublich, das ist nichts, das ist alles absolut gar nichts.
3: Jetzt bin ich allerdings froh, dass die nächste Frage nicht lautet, was denkst du, wie viele Kinder sind in Kinderschokolade? Null, die Antwort muss null.

0: Gleich 10:55.
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0: Finde ich eine super Sache. Wir gucken uns immer einen Tag lang ganz genau in Ihrem Stadtteil um und sind heute, wie gesagt, in Rahlstedt. Und Stefan Nils, Sie waren ganz lange Bestatter in Rahlstedt, ne?
2: Richtig.
0: Und
2: ganz viele Jahre.
0: Wie lange haben Sie Leute in Rahlstedt bestattet?
2: Knapp 15 Jahre.
0: Ja, da ist man ja schon bekannt in der Stadt auch, ne?
2: Ja, in Teilen, natürlich, klar. Wenn man mal durch die Fußgängerzone geht, ne, dann wird man wieder erkannt, so. Es wird einem zugenickt, so. Also doch schon, ja.
0: Na klar, Sie sind ja auch ein Vertrauter, denn wenn jemand stirbt, dann braucht man einen guten Menschen, der sich kümmert, der sich einem annimmt.
2: So ist es.
0: Und wie würden Sie die Rahlstädter beschreiben? Gibt's das sowas überhaupt, so der oder die Rahlstädterin?
2: Also grundsätzlich bodenständig, grundsätzlich offen, grundsätzlich ehrlich. Das ist ein guter Schlag Mensch, wo man sich auch drauf verlassen kann.
0: Also so ein Handschlag ist ein Handschlag.
2: So ist das.
0: Wenn es eine Trauerfeier gibt in Rahlstedt, die gibt es ja überall.
2: Ja.
0: Was gibt's da? Ist das so eine Butterkuchengeschichte?
2: Ja, Butterkuchen. Rahlstedt ist bekannt für, wir gehen hinterher zu Hotel Eggers, das ist ja direkt da am Friedhof, Butterkuchen, belegte Brötchen.
0: Ich danke Ihnen sehr und ich glaube, ich fahre nachher nochmal nach Rahlstedt.
2: Machen Sie das.
0: Ich mache das wirklich. Und wenn Sie einen Wunsch haben oder einen Gedanken, was Ihren Stadtteil angeht, dann freuen wir uns sehr über Ihre Anregungen. Sheila B. Devotion, Spacer, NDR 90,3. 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

0: 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Philipp von Gagner, erklärt das Wetter vor uns, du wirkst irritiert.
1: Ja, weil ich jetzt immer noch tatsächlich, du stehst ja im regen Dialog beim Thema Kaffeeweißer.
0: Achso, mit Stella.
1: Ja, und ja. Ich hatte da gerade nur...
0: Wenn du einen Löffel Kaffeeweißer nimmst, schreibt Stella, verbindet er sich ja relativ mit schnell Punkt, Punkt, Punkt. Ich weiß, du findest es sehr widerlich, ja. Und dann entsteht so eine Zucker-Kokosfettmasse und die lutscht man dann weg, aber das Pulver genieße ich tatsächlich.
1: Ja.
0: Ja, meine Güte, komm, es sind keine Drogen, es ist Kaffeeweißer, ist alles in Ordnung. So, wie wird denn das Wetter?
1: Immer mal wieder sonnig. Es gibt hier jetzt noch so ein paar Wolken, die durchziehen, aber es bleibt trocken und 4 bis 5 Sonnenscheinstunden bekommen wir heute. Genauso wie 17 Grad maximal. Jetzt im Moment in Altona, in der Altstadt 11 Grad. Und weil es so schön ist, machen wir das mit dem Wetter morgen nochmal genauso.
0: Okidoki, Blitzer und Staus aus dem Verkehrszentrum Roter Baum.
1: Hat sich etwas gelegt auf der A7 Hannover Richtung Flensburg zwischen Hausbruch und dem Elbtunnel. Da stockt es noch 5 Kilometer Verzögerung. Jetzt allerdings 15 bis 20 Minuten. Nach wie vor abnehmende Tendenz. Da war eben der Elbtunnel kurz gesperrt wegen der Höhenkontrolle. Aber das kommt da alles langsam, aber sicher wieder in Gang. Auch in der Stadt volle Straßen, aber keine großen Dramen mit Abstrichen in der B-Note. Was die Zeppelinstraße angeht, Richtung Schnellsen-Nord, die ist gesperrt. Tagesbaustelle bis ca. 15 Uhr im Bereich Niendorfer Straße. Da haben wir Staus im Umfeld. Und bei Bussen und Bahnen keine Ausfälle, aber aktuell immer noch Verspätungen auf den S-Bahn-Linien S3 und S5. Da gibt es eine technische Störung an der Strecke.
0: Damit gute und sichere Fahrt.
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0: 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Todo, Rosanna, ich bin Maren Bockhold. Schön, dass wir zusammen sind.

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1: Was macht eigentlich so den eigenen Stadtteil aus, in dem man lebt? Sind es die Nachbarn? Ist es der kleine Laden um die Ecke? Oder ist es einfach das Gefühl, Mensch, hier bin ich zu Hause? Wir sind heute mit unserer Aktion 24 Stunden Hamburg in Rahlstedt unterwegs und wir wollen mit Ihnen quatschen. Wir wollen wissen, wie geht's Ihnen denn in Rahlstedt? Was mögen Sie an Ihrem Stadtteil? Was könnte vielleicht ein bisschen besser laufen? In der 90,3 Stadtreporterin Anna Rüther ist unterwegs im größten Stadtteil Hamburgs. Tatsächlich hat Rahlstedt mehr Einwohner als Flensburg. Muss man sich mal reintun. Aber wie gesagt, wir wollen mit Ihnen ins Gespräch kommen und deshalb am besten 1:1. Und das ist deine Mission, Anna.
2: Und um genau das zu machen, Maren, bin ich über den Wochenmarkt hier spaziert. Und der Ersten, der ich in die Arme gelaufen bin, das war Iris.
3: Ja, also es war mal sehr gemütlich und kuschelig. Also vor 40 Jahren. Da war es also ein bisschen kleiner. Jetzt mittlerweile finde ich es sehr, wie soll man es nett umschreiben?
2: Also, Sie müssen gar nicht nett sein, es hat sich verändert einfach
3: und nicht unbedingt zum Guten.
2: Also, was stört Sie? Also ich habe schon gehört, Geschäfte sterben.
3: Ja, aber es kommen halt auch nicht so interessante und attraktive Geschäfte wieder nach. Das ist so ein bisschen. Und auch das Center, das ist damals umgebaut worden und nach dem Umbau, habe ich das Gefühl, hat das nie wieder so seinen Boom gehabt, wie es vorher war.
2: Vincent ist Rahlstedter Jung, oder sagen wir mal, er war Rahlstedter Jung, weil inzwischen ist er weggezogen.
4: Wie soll ich sagen, hier ist halt nicht mehr viel los. So. Was kann man hier so machen und so? Viele Läden sind hier auch gar nicht mehr und sowas.
2: Und abends ist auch nicht viel los?
4: Ja.
2: Okay, also das heißt, für junge Menschen ist einfach ein netter, man wohnt irgendwo, wo man halt abends um die Häuser ziehen kann. Und
4: ja, einfach zentraler. Ich glaube, Rahlstedt ist einfach sehr abgelegen mittlerweile und ist nicht mehr so lebendig irgendwie.
2: Jasmin kommt aus Meyendorf nach Rahlstedt gefahren, extra zum Wochenmarkt hierher und ist, nicht mehr so richtig begeistert.
5: Leider in den letzten Jahren doch sehr zurückgenommen, gerade auf dem Markt. Es fehlen hier ganz viele Stände, es sind keine Nachfolger gefunden worden und dadurch ist das Einkaufserlebnis nicht mehr so schön wie früher.
2: Dominik ist Rahlstedter Jung, allerdings zugezogener, also jemand, der ganz bewusst sich für Rahlstedt entschieden hat.
6: Dass es so ein bisschen so ein eigenes Städtchen für sich ist, also dass man ebenso wie hier den Wochenmarkt zweimal die Woche hat, dass es hier genügend Einkaufsmöglichkeiten in der Nähe gibt, dass es eben nicht so trubelig ist wie in der Innenstadt. Und dass man hier auch schnell ins Grüne kommt, es viele Spielplätze für die Kinder gibt.
2: Also Maren, ich würde mal sagen, von allem was, begeisterte Rahlstedterinnen und Rahlstedter und so welche, die durchaus auch finden, es gibt hier ein paar Haare in der Suppe.
1: Klingt nach ganz normalem Leben und wir senden live aus Rahlstedt, aus Ihrem Viertel, heute ab 15 Uhr. Kollege Stefan Heller ist mit unserem Übertragungswagen unterwegs.
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0: Und auch wenn es nur so ein Betonding war, also ein Kirchbau, von dem viele Menschen sagen würden, ah, das ist doch gar keine richtige Kirche, mir ging's durchs Herz. Ich bin nicht naiv. Ich weiß genau, dass in den nächsten Jahren und Jahrzehnten noch viel mehr Kirchen verschwinden werden, als schon geschehen. Und ich muss kein Prophet sein, um vorauszusagen, dass es hauptsächlich Kirchbauten, die in den 60er, 70er und 80er Jahren des vergangenen Jahrhunderts gebaut wurden, ausgerechnet die treffen wird. Auf die wird man sich schnell einigen können. Ein Barockdampfer oder ein Gotikimitat der vorletzten Jahrhundertwende wird niemand so schnell anrühren. So ein Betonding dagegen schon, das kann weg. Ich finde das furchtbar schade. Über Geschmack lässt sich natürlich immer streiten. Mir geht's darum, dass die Kirchbauten der 60er, 70er und 80er Jahre etwas Neues wollten, einen neuen Geist atmeten. Klare Formen, manchmal kahl und karg, mit einem eben solchen Turm außendran. Das war ambitioniert, das war kontrovers und ist es bis heute geblieben. Immer noch scheiden sich die Geister daran und viele Menschen ziehen traditionellere Kirchen den Betondingern vor. Aber deswegen eine ganze Kirchbauepoche einfach wegsprengen? Bitte nicht.
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2: Das war ein Beitrag der Evangelischen Kirche.
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0: Die Pretenders, I'll stand by you.
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0: Gleich Jump Van Halen. Vorher Philipp Kraute, der hat die Nachrichten für Sie.
2: Guten Tag, es ist 11 Uhr.
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3: Anschlag auf Gasleitungen wird heute in Hamburg verhandelt. Hamburgs Bürgermeister will direkte Flugverbindung nach Vietnam. Polizei ermittelt wegen gemalter Hakenkreuze an Hamburger Schulen. Das Wetter bewölkt, meist trocken und dazu 17 Grad. Ein solch großer Prozess beginnt selten in Hamburg. Mehr als 100 Reporter und Reporterinnen werden dabei sein. Gegenstand: der Sprengstoffanschlag auf die Nord Stream Pipelines vor 4 Jahren. Heute ist ein 50-jähriger Ukrainer vor dem hanseatischen Oberlandesgericht angeklagt. Elke Spanner, was ist von diesem Prozess insgesamt zu erwarten?
4: Das Gericht muss zum einen feststellen, ob dieser Angeklagte wirklich einer der Saboteure war. Es hat aber auch viele rechtliche Fragen zu klären. Zum Beispiel, ob die Sabotage ein Kriegsverbrechen oder womöglich eine legitime Kriegshandlung war. Eine weitere Frage wird auch sein, ob der Angeklagte als Offizier auf Befehl gehandelt hat. Sein Anwalt sagt, der Ukrainer, der dürfe selbst zu dem Ganzen gar nichts sagen, weil er als Militärangehöriger keine Aussagegenehmigung habe. Laut dem Anwalt ist die Beweislage auch nicht so klar, wie der Generalbundesanwalt das sieht. Er sagt, es gebe keinen eindeutigen Beweis, dass der Angeklagte damals mit auf dieser Segeljacht war, von der aus das Sabotageteam abgetaucht sein soll.
3: Bestimmte Cola-Sorten oder Limonaden. Für einige Getränke soll demnächst eine Zuckersteuer erhoben werden. Die schwarz-rote Koalition will das heute im Kabinett beschließen. Diese neue Steuer soll auf Getränke mit mehr als 5 Gramm Zucker pro 100 Milliliter fällig werden. Seit mehr als 1,5 Jahren sitzt er in U-Haft. Jetzt darf er das Gefängnis verlassen. Der österreichische Immobilieninvestor René Benko wechselt in den Hausarrest. Er muss aber eine Fußfessel tragen. Das hat ein Gericht in Innsbruck entschieden. Benko war erst vor wenigen Wochen verurteilt worden, weil er seine Gläubiger geschädigt hat. In Hamburg hatte er unter anderem in den Elbtower investiert. Etwa 120 Ziele kann man vom Hamburger Flughafen direkt ansteuern. Vietnam ist nicht dabei. Geht es aber nach Bürgermeister Peter Tschentscher, sollte sich das ändern. Das sagte er auf seiner Asienreise. Aus Ho Chi Minh Stadt, Annika Seppör.
5: Wir brauchen Direktverbindungen von Hamburg nach Asien, sagte Bürgermeister Tschentscher, sowohl nach China als auch nach Vietnam. Direktflüge würden der Stadt helfen, weil Hamburg in zahlreichen internationalen Handelsbeziehungen aktiv ist. Tschentscher hat Hamburg als Zielort bei einem Besuch der vietnamesischen Airline Vietjet für Direktflugverbindungen nach Europa ins Spiel gebracht. Die Gespräche fanden hinter verschlossenen Türen statt. Vietjet ist die größte private Fluggesellschaft Vietnams. Im vergangenen Jahr hatte sie 100 Airbus-Maschinen vom Typ A321neo geordert. Die Flugzeuge werden zu einem großen Teil in Hamburg gebaut. Hamburgs Flughafenchef Christian Kunsch sagte, sobald es um neue Flugstrecken von Vietnam nach Deutschland gehe, werde er dafür sorgen, dass Hamburg als möglicher Zielflughafen ein gutes Angebot unterbreite.
3: Unbekannte haben am Gymnasium Othmarschen Hassparolen und antisemitische Schwierereien hinterlassen, etwa Hakenkreuze. Die Polizei ermittelt. Lennart Richter.
6: In der Nacht zum 9. Oktober hatten Unbekannte Außenwände des Gymnasiums Othmarschen großflächig beschmiert. Nur wenige Tage zuvor war das Gymnasium in das Netzwerk Schule ohne Rassismus, Schule mit Courage, aufgenommen worden. Im Gespräch mit NDR 90,3 verurteilt Schulleiter Thomas Weiß die Tat. Sie stehe nicht exemplarisch für den Stadtteil Othmarschen. Die Schule zieht erste Konsequenzen aus dem Vorfall. In Zukunft wird das Gymnasium Othmarschen eng mit der Beratungsstelle Menschenrechts- und Demokratiefeindlichkeit zusammenarbeiten und diese Themen im Unterricht verstärkt aufgreifen. Die antisemitischen Schmierereien waren kurz nach Bekanntwerden entfernt worden. Wegen des Vorfalls hat die Schule Anzeige erstattet und die Ermittlungen laufen. Auch Schulsenatorin Xenia Bekeris und die Antisemitismusbeauftragte Anna von Villiers hatten die Tat verurteilt.
3: Und damit zu einer anderen Schule, nämlich zur Max-Brauer-Schule in der Daimlerstraße. Da haben heute etwa 100 Schülerinnen und Schüler demonstriert. Ihr Vorbild offenbar die Proteste für bessere Bildung in Frankreich. Die Hamburger Polizei rückte dann mit einer Hundertschaft an. Gemeinsam mit den Lehrkräften forderten sie die Schüler auf, zurück in ihre Klassen zu gehen. Und das mit Erfolg. Nach rund 45 Minuten war der Protest schon wieder vorbei.
0: Wie viel Polizei war da?
3: Eine Hundertschaft.
0: Und wie viel Schüler demonstriert haben?
3: Ungefähr 100.
0: Okay, ja, alles klar. Ja, gut, dann kann man sich die Hand geben und sagen, naja, ne, einmal in die Augen gucken. Danke, Philipp, und schönen Feierabend.
3: Schönen Tag.
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0: Das Wetter für uns in Hamburg hat Andreas Wurm für Sie.
7: Heute ist es ja, ganz hübsch. Größere Lücken zwischen den Wolken. Platz, dass die Sonne durchkommt. Mal 4 bis 5 Stunden. Heute insgesamt bis 17 Grad in der Spitze. Aktuell bei Ihnen in Hummelsbüttel 11 Grad. Morgen ganz genau das gleiche Bild.
0: Blitzer und Staus aus dem Verkehrszentrum Roter Baum.
7: Im Moment gibt es noch Behinderungen auf den S-Bahnen 3 und 5. Kommt derzeit zu spät. Das sind technische Störungen an der Strecke. Wir gucken mal auf die Autobahn A7 Hannover Richtung Flensburg. Zwischen Heimfeld und dem Elbtunnel stockt es noch auf 3 Kilometern plus 10 Minuten. Da wurde die Höhekontrolle gelöst und es löst sich jetzt langsam aber sicher erst auf. Die A24 Hamburg Richtung Berlin ist zwischen Horn und Jenfeld wegen Bauarbeiten bis noch Freitag 20 Uhr gesperrt. Eine Umleitung in diesem Bereich eingerichtet. In der Stadt ist die Zeppelinstraße Richtung Schnellsen Nord in Höhe Niendorfer Straße wegen Bauarbeiten bis heute ca. 15 Uhr gesperrt. Auch dadurch Behinderungen und 2 Ampelausfälle und zwar auf der Breite Straße Höhe Pepermühlenweg und auf der Flurstraße in Höhe Vesperlo. Also in diesen Bereichen bitte besondere Vorsicht.
0: Gute und sichere Fahrt.
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0: 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Ein nackter Mann im Kleiderschrank. Das schreit nach Ärger. Eine nackte Frau mitten in Rahlstedt. Das gibt auch Ärger. Ich weiß gar nicht. Also da steht eine Dame, ja, die hat seit Jahrzehnten nichts am Leib, aber diese Frau ist nicht lebendig. Das ist eine Bronzestatue. Und die hat halt nichts an. Und da sind sich die Rahlstedter nicht ganz einig, ob das so sein kann. Gucken wir gleich mal drauf nach Blondie und Van Halen mit Jump. Ich bin Maren Bocholt, voll bekleidet. Schön, dass wir zusammen sind.

0: Minute, es ist 11:15.
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0: Und es gibt Ärger in Rahlstedt, und zwar um eine Frau, die seit Jahrzehnten keinen Fetzen am Leib trägt. Und bisher hat das offenbar niemand groß gestört, aber jetzt fordert ein Bürger, Eva, so heißt die Frau, Eva muss weg. Eva ist eine Bronzestatue, die steht mitten in der Fußgängerzone, und diese Statue sei sexistisch und eine Zumutung. Okay. In der 90,3 Stadtreporterin Anna Rüther, du bist unser Auge, stehst quasi bei Eva. Bist du so lieb, beschreibst uns einmal, wie sieht die aus?
2: Sie ist, wenn ich mich so neben sie stelle, ein bisschen größer als ich. Ich würde sie mal vielleicht auf 1,80 Meter schätzen oder so.
0: Ja.
2: Sie ist tatsächlich splitterfasernackt, eine zierliche Dame, hält sich mit einer Hand die Haare aus dem Gesicht, schaut so in die Ferne, ist ziemlich emotionslos, finde ich. Also schaut jetzt, fröhlich würde ich es nicht nennen. Vielleicht ist sie so ein bisschen verträumt. Weiß ich nicht. So, und hinter ihr ist ein kleines Schild. Eva ist da drauf zu lesen. 1980, Bernd Stöcker wird wohl der Künstler gewesen sein. Und dann steht da vor allem aber auch, Eva ist zurück. Alle halfen mit, eine Initiative des Rahlstedter Kulturvereins.
0: Okay.
2: Und dann kommen ganz, ganz viele Namen, von denen ich mal vermuten würde, dass sie Geld ins Töpfchen geschmissen haben, um Eva zurückzubringen.
0: Mhm.
2: Und jetzt mal hören, ob man sich über Eva aufregt.
3: Das ist eine Statue oder Figur, soll sie doch nackig sein.
2: Beim Abschließen ihres Fahrrades, fühlen Sie sich gestört von Evas Anwesenheit? Die
4: Nö, kann gerne da stehen bleiben. Ist doch schön, solche Statuen. Also, ich finde sie in Ordnung.
2: Ja, gibt wohl wirklich Menschen, die das nicht gut finden.
5: Echt?
2: Ja.
5: 2026, muss ich ehrlich sagen, ich finde das schön. Heute haben Leute ein Problem damit. Das ist echt krass.
6: Ich lebe seit 50 Jahren hier in Rahlstedt. Ich kenne sie schon aus Mordsand. Mein Gott, das ist Kunst. Also man kann das aufnehmen, wie man möchte, aber meiner Meinung nach gibt es wichtigere Sachen im Leben. Die Eva steht da, wenn jemand sie betrachten möchte, kann er sie betrachten. Wenn nicht, guckt man weg. Aber ich verstehe das nicht.
2: Also Maren, ich würde mal sagen, man muss Eva jetzt nicht zwingend wunderschön finden. Aber dass man sich von ihrer Anwesenheit gestört fühlte, kann ich jetzt irgendwie nicht bestätigen.
0: Ah, wie gut, dass wir das geklärt haben. Und mehr Geschichten rund um Rahlstedt und auch Ihre würden wir gerne klären. Und wenn Sie Lust haben, treffen Sie Stefan Heller, Ihren Nachmittagsmoderator. Der ist ab 15 Uhr auf dem Helmut-Steidel-Platz und sendet live aus unserem Übertragungswagen. Das ist da, wo der Wochenmarkt immer stattfindet.
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kurz ein bisschen Gas wegnehmen. Klar, die größten Hits aller Zeiten, die gibt's bei uns bei der 90,3. Wir sind Hamburg, dir geht's aber auch so ein kleines bisschen ruhiger. If you hate me after all.

0: Wie cool sind wir? Erst Ding, dann gleich Minute Work und dazwischen Andreas Warm-up im Wetter. Also bitte, wer hat das schon? Wir. Wie wird's denn?
1: Ja, also es ist heute ein ganz schöner Tag bei uns in Hamburg. Auch mal größere Wolkenlücken, dann guckt die Sonne durch. Insgesamt haben wir heute 4 bis 5 Stunden was von ihr. Das Ganze bei ja gar nicht so herbstlichen 17 Grad. Jenfeld meldet aktuell noch 12 Grad. Morgen übrigens genau das gleiche Bild.
0: Finde ich gut. Blitzer und Staus aus dem Verkehrszentrum Roter Baum.
1: Da ist es jetzt ein ja relativ ruhiger später Vormittag A7, Hannover Richtung Flensburg. Zwischen Heimfeld und dem Elbtunnel stockt es immer noch auf 3 Kilometern. Da wurde vorhin die Höhenkontrolle ausgelöst. Das dauert halt einen kleinen Moment, bis sich das jetzt wieder aufgelöst hat. A24 Hamburg Richtung Berlin zwischen Horn und Jenfeld. Deswegen Bauarbeiten bis Freitag, die A24 in diesem Bereich gesperrt. Eine Umleitung natürlich eingerichtet. Wir gucken kurz in die Stadt. Die Zeppelinstraße Richtung Schnellsen Nord ist in Höhe Niendorfer Straße wegen Bauarbeiten bis ca. 15 Uhr noch gesperrt. Und es gibt 2 Ampelausfälle auf der Breitenstraße in der Höhe Peper Möllenbeck und auf der Flurstraße Höhe Westerloh.
0: Gute und sichere Fahrt.
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0: Wir sind Hamburg, Minute Work Down Under. Ich bin Maren Bockhold. Schön, dass wir zusammen sind.

schnellste aller Zeiten, die gibt's bei uns bei 90,3. Wir sind Hamburg und noch scheint die süße Herbstsonne, aber bald. Ja, genau. Und Wissen nützt, Wissen schützt. Wenn Sie planen, zu Weihnachten mit dem Zug zur Familie zu fahren, dann können Sie ab heute tatsächlich schon richtig gut planen, denn die Deutsche Bahn hat den Vorverkauf für den neuen Winterfahrplan gestartet und damit sind jetzt auch die ICE und IC-Verbindungen über die Weihnachtsfeiertage buchbar. Und die gute Nachricht, die Bahn lässt ihre Fernverkehrspreise erstmal unverändert. Also, wer früh bucht, hat natürlich außerdem bessere Chancen auf günstige Sparpreise. Kaufe jetzt, dann sparst du Geld für mehr Geschenke. Wer hat's Ihnen gesagt? Wir in der 90,3. Wir sind Hamburg. Das ist die Lighthouse Family mit Free. Lange nicht mehr gehört und richtig, richtig gut, finde ich.

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0: 15 Minuten vor 12 haben wir es schon. Aha.
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0: Und damit ein fröhliches Juhu zu Joachim Peters aus Billstedt.
2: Moin, moin.
0: Joachim, ich habe nur 45 Sekunden, um rauszukriegen, was Sie denn wohl beruflich machen. Kann ich unter 3, 2, 1 jetzt einen Tipp kriegen, bitte?
2: Gute Fahrt und viel Spaß.
0: Dann arbeiten Sie auf dem Dom?
2: Nein.
0: Gute Fahrt und viel Spaß. Also hätte ich sofort an Dom gedacht. Womit? Oder Sie sind auf den Dampferschiffen hier in Hamburg unterwegs, auf den Alster?
2: Nein.
0: Auch nicht. Gute Fahrt oder die Tretboote, die mit den...
2: Nein, gute auch Fahrt. Nicht. Nichts mit Booten.
0: Nichts mit Booten. Oder Sie sind Fahrschullehrer?
2: Nein, Fahrschullehrer nicht, hat aber was mit Autos zu tun.
0: Guten Tag und gute Fahrt. Oder Sie sind beim TÜV und sagen, alles prima, gute Fahrt.
2: Nein.
0: Also, schön, wenn Sie Spaß haben, Joachim. Das freut mich.
2: Ja, natürlich. Ich bin nur einer, der lachen kann.
0: Genau. Sag noch mal den Tipp, bitte.
2: Viel Spaß und gute Fahrt.
0: Viel Spaß, das macht mich verrückt daran. Oder Sie bauen mit Kindern Lego und... Nein.
2: Nee, das mache ich nur mit den Enkelkindern.
0: Okay, komm, Joachim, sagen Sie mir, was machen Sie beruflich?
2: Ich bin Förderer beim Verkehrsübungsplatz von der Hamburger Verkehrswacht in Hamburg, Rotenburgsort.
0: Dann war da ich gar nicht so schlecht.
2: Nee, da kann man fahren ab 16,5 ohne Führerschein.
0: Okay.
2: In Begleitung einem Erwachsenen mit
0: Sind das mehr Jungs oder mehr Mädchen, die das machen?
2: Oh, das ist halb und halb, würde ich sagen.
0: Gut, dann allzeit gute Fahrt.
2: Okay, bis dann. Tschüss.
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0: süßen Joachim Peters aus Billstedt.
1: Gute Fahrt und viel Spaß.
0: Gute Fahrt und viel Spaß. Da macht er irgendwie, ja, keine Ahnung. Also ich dachte zuerst an den Dom, aber das war völlig falsch. Herr Peters, sag doch mal, was genau?
1: Pförtner am Verkehrsübungsplatz in Hamburg.
0: Wie cool ist das denn? Gute Fahrt und viel Spaß. Jetzt verstehe ich es. Und ich würde mich total freuen, wenn Sie sich melden in Sachen Jobquiz. Also Sie können überhaupt nichts falsch machen. Und ich bin die, ja, die mal was hinkriegt. Und mal nicht. Gerne durchrufen 08090 93 3 oder Sie melden sich sehr gern über die NDR Hamburg App.

0: Können wir uns alle darauf einigen, dass Eric Clapton einfach sensationell gut ist? Ja.
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0: Und gleich Bill Medley und Jennifer Warnes mit I've Had the Time of My Life. Vorher die Nachricht notiert Finn Kessler für Sie.
2: Guten Tag. Es ist 12 Uhr.
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2: Anschlag auf Nord Stream Pipelines wird ab heute in Hamburg verhandelt. Sanierung der neuen Elbbrücke geht in die letzte Phase. Polizei löst spontane Schülerdemo in Altona auf. Das Wetter, Sonne und Wolken bis 17 Grad heute. Dieser Prozess vor dem hanseatischen Oberlandesgericht sorgt für ein riesiges Medieninteresse. Es geht um den Sprengstoffanschlag auf die Nord Stream Pipeline in der Ostsee vor 4 Jahren. Wegen dieser Sabotageaktion steht ab heute ein 50-jähriger Ukrainer vor Gericht. Katrin Kalke, was wird ihm genau vorgeworfen?
3: Laut Anklage sollte Serhii K. die Gaspipelines zerstören, um zu verhindern, dass Russland weiter Gas nach Deutschland durchleitet und mit den Einnahmen aus dem Gashandel den Krieg gegen die Ukraine finanziert, der gerade begonnen hatte. Die Saboteure sollen filmreif mit einer gecharterten Segeljacht von Rostock auf die Ostsee gefahren sein. Laut Anklage brachten Taucher die Sprengsätze an die Pipelines an und brachten sie zur Explosion. Es geht auch um die Frage, ob die Gruppe auf eigene Faust handelte oder möglicherweise im staatlichen Auftrag. Der Prozess ist in Hamburg, weil das Hanseatische Oberlandesgericht bei Staatsschutzsachen auch für Mecklenburg-Vorpommern zuständig ist und die Nord Stream Pipelines in Lubmin bei Greifswald anlanden.
2: Und einen Live-Blog zum Nord Stream-Prozess gibt es in der NDR Hamburg-App. Zuckerhaltige Getränke wie Limonaden oder Eistee werden vermutlich bald teurer. Denn die Bundesregierung hat eine neue Steuer auf solche Getränke beschlossen. Sie soll je nach Zuckergehalt 26 oder 32 Cent pro Liter betragen, teilt das Bundesfinanzministerium mit. Die neue Steuer gilt ab dem kommenden Jahr. Erst vorgestern ist Bärbel Baas zurückgetreten als SPD-Chefin und Ministerin. Jetzt haben sich die Hamburger Jusos geäußert und fordern auch den Rückzug des zweiten Parteichefs Lars Klingbeil. Klingbeil sei das Gesicht der politischen Profillosigkeit, so sagt es der Juso-Co-Vorsitzende Paul Strothmann. Die Regierungsbeteiligung der SPD im Bund könne als gescheitert angesehen werden. Die Jusos verlangen zudem eine Trennung von Regierungs- und Parteiämtern. An der Elbe gibt es viele marode Brücken auf dem Hamburger Stadtgebiet. Eine der zentralen Autobrücken ist jetzt bald fertig saniert. Die neuen Elbbrücken, der B75, kurz hinter der Amsingstraße, gehen in die letzte Bauphase. Reinhard Postelt.
4: Die neue Elbbrücke wird häufig mit der Norderelbbrücke verwechselt. Denn auch die neue Elbbrücke überspannt die Norderelbe. Sie läuft parallel zu den Eisenbahnbrücken. Über sie rollen täglich 120.000 Fahrzeuge vom Heidenkampsweg oder der Amsingstraße auf die A255 oder andersrum. Für alle, die etwa aus Bremen kommen, ist sie Hamburgs Einfallstor, nah beim Elbtower. Morgen geht ihre Sanierung in die letzte Phase. Und auch das ist eine gute Nachricht. Alle Fahrspuren des Normalbetriebs bleiben frei. Nur die Busspur wird bearbeitet und das sogar im Zwei-Schichten-Betrieb. In wenigen Monaten ist man durch. Der Landesbetrieb Straßenbrücken und Gewässer hat den Bauablauf extra geändert, um die teilgesperrte Amsingstraße zu entlasten. Auf 4 Spuren geht es stadteinwärts. Aber vor der neuen Elbbrücke steht ein Blitzer, der drittprofitabelste Blitzer Hamburgs, nach den beiden in der Stresemannstraße.
2: Ein Schülerprotest vor der Max-Brauer-Schule in Altona hat heute einen größeren Polizeieinsatz ausgelöst. Laut Polizei hatten sich am Morgen rund 150 Schülerinnen und Schüler plötzlich vor der Stadtteilschule in der Daimlerstraße versammelt. Die Protestaktion war demnach nicht angemeldet. Annalena Ehle.
5: Die Polizei war mit mehreren Einsatzkräften an der Schule. Sie und die Schulleitung haben mit den Schülerinnen und Schülern gesprochen und seit dem Vormittag ist die Versammlung beendet. Die Schülerinnen und Schüler sind laut Polizei wieder im Unterricht. Sie hatten heute Morgen unter anderem mit Mülltonnen Eingänge zu der Stadtteilschule in der Daimlerstraße versperrt. Offenbar wollten sie sich mit den Schülern in Frankreich solidarisieren. Auf einem Banner stand etwa Solidarität mit den Schülern in Frankreich. Dort gehen seit Wochen junge Menschen auf die Straße, um gegen Unterrichtsausfall, marode Gebäude und ungleiche Bildungschancen zu protestieren. Die Hamburger Schulbehörde teilte auf NDR Hamburg Nachfrage mit, dass sie noch zu wenig Informationen habe, um die Protestaktion heute in Hamburg bewerten zu können. Weitere Aktionen an anderen Schulen seien ihr nicht bekannt.
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0: Ach, ich sehe mich ja so als Naturmädchen gleich hier rausgehen. Mhm. Vielleicht ziehe ich so dicke Kniestrümpfe an und habe so Apfelbäckchen oder vielleicht mache ich irgendwas Herbstliches, gehe einen Pilz sammeln, so. Ne? Das Wetter ist prima, Andreas Wurmatz für Sie.
6: Ja, also was ich sehe, ist, dass du mit einem Strahlen durch die Straßen gehst nach Hause, denn es ist heute ein wirklich schöner Herbsttag mit vielen sonnigen Momenten. Insgesamt haben wir heute 4-5 Stunden Sonne und immer mal ein paar Wolken mit dabei. Das Ganze bei bis zu 17 Grad in der Spitze gegen Nachmittag. Fuhlsbüttel meldet im Moment 13 Grad und das schöne Maren, morgen kannst du ganz genauso wieder nach Hause laufen mit strahlendem Sonnenschein.
0: Und trockenem, raschelnden Laub. Super. Blitzer und Staus aus dem Verkehrszentrum Rotterbaum.
6: Zunächst Vorsicht bitte auf der A1 Harburg Richtung Lübeck zwischen dem Dreieck Norderelbe und dem Dreieck Südost liegen Gegenstände. A7 Hannover Richtung Flensburg zwischen Heimfeld und dem Elbtunnel 3 Kilometer stocken, 10 Minuten Zeitverlust. A24 Hamburg Richtung Berlin, da ist zwischen Horn und Jenfeld die A24 momentan und noch bis Freitag 20 Uhr gesperrt, eine Umleitung eingerichtet, dort wird gebaut. Dann die Willy-Brandt-Straße Richtung Deichtortunnel, 15 Minuten länger momentan und es stockt natürlich auch in der Amsingstraße stadteinwärts, 12 Minuten plus da. Die Zeppelinstraße Richtung Schnellsen-Nord ist in Höhe Niendorfer Straße wegen Bauarbeiten bis heute ca. 15 Uhr gesperrt und es gibt zwei Ampelausfälle auf der Breitestraße Höhe Pippermühlenbeek und auf der Flurstraße in Höhe Westperloh.
0: Gute und sichere Fahrt.
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0: Wir sind Hamburg und es gibt ja Kicker und Nicht-Kicker. Also ich meine jetzt nicht Fußball spielen. Wenn du, also ich zum Beispiel, ne? Wenn ich so eine Kastanie habe und die fällt mir quasi vor die Füße, dann trete ich die vor mich her, solange es geht. Ich glaube, ich habe gestern Vogtweltstraße Kilometer, bin ich mit so einer Kastanie rumgegangen. Machst du das auch?
6: Nee, ich heb die meistens auf, weil meine Tochter die sammelt und dann damit bastelt und so. Ja. Aber das Kicken ist, ich kann den Impuls verstehen.
0: Oder ein Steinchen oder ein Stöckchen. Ich kann da nicht lassen, dann ärgere ich mich erst Rechtsfuß, Linksfuß und wenn es dann irgendwann weg ist und das Auto gerollt, bin ich richtig traurig. Aber wie gut, es gibt ja noch ein paar Kastanien.
6: Bist du beidfüßig?
0: Moment, ja.
6: Entschuldigung.
0: Das ist, glaube ich, wir machen mit der Musik gleich weiter.
6: Verzeihung, Maren.
0: Ist das wichtig, ob man beidfüßig ist, ne?
6: Naja, ich fand es nur interessant so.
0: Ja, also. Ich bin beidfüßig. Mein Name ist Maren Bockhold und ich bin beidfüßig.

Schnitt seiner Zeiten, die gibt es bei uns bei der 90,3. Wir sind Hamburg und wir haben Ihnen ja eben schon erzählt, dass die Deutsche Bahn den Vorverkauf für den neuen Winterfahrplan gestartet hat. Das ist toll, da kann man jetzt schon mal gucken. Also wen will ich dann wann über die Weihnachtsfeiertage besuchen, und der ganze Kram ist jetzt schon buchbar. Gestern laufe ich durch die Stadt und bin an den großen Bleichen und denke, das gibt's doch nicht. Tatsächlich, da saßen Herren in den Bäumen und brachten die Weihnachtsbeleuchtung an. Fand ich schon ganz schön früh, aber ich liebe das, wenn die Stadt weihnachtlich erleuchtet ist. Dann können Sie damit gerne auch jetzt schon anfangen. Wird ja früh dunkel. Weiß auch die Reeperbahn. Da gibt es eine Menge Licht. Und wozu?

Phil Collins, jetzt Cliff Richard und ganz genau jetzt dann Chris Rea. Wo kriegen Sie das? Wo kriegen Sie wirklich die größten Hits aller Zeiten? Bei uns, bei in der 90,3. Wir.

0: Es ist 12.30 Uhr und das Wetter für uns in Hamburg hat Andreas Wurm für Sie.
1: Ein schöner Herbsttag heute. Es gibt ganz viele sonnige Momente, ganz wenige Wolken, die doch mit unterwegs sind. Dazu 17 Grad in der Spitze, auf der Vettel momentan 14 Grad. Und das Schöne daran, nach einer relativ kühlen Nacht erwartet uns morgen genau das gleiche schöne Bild.
0: Blitzer und Staus aus dem Verkehrszentrum Roter Baum.
1: Da gibt es eine Meldung für die A24, denn die A24 Hamburg Richtung Berlin ist zwischen Horn und Jenfeld wegen Bauarbeiten bis 20 Uhr gesperrt, eine Umleitung eingerichtet. Ein Hinweis noch zur Zeppelinstraße Richtung Schnellsen Nord. Die ist Höhe Niendorfer Straße wegen Bauarbeiten bis heute ca. 15 Uhr gesperrt. Ein Ampelausfall noch auf der Breite Straße Höhe Pepper-Möhlenweg. Dort sind die Ampelanlagen außer Betrieb. Bitte besondere Vorsicht, ansonsten keine Störungsmeldungen.
0: Gute und sichere Fahrt.
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0: Und ich muss mein Leben ändern und zwar schlagartig mache ich auf jeden Fall ab heute. Ich habe ja eben gerade erzählt, so von einer halben Stunde, dass ich Kastanien immer so vor mir her kicke, wenn ich laufe. Rechts, links. Seitdem weiß ich, dass ich mich vorstellen muss mit meinem Namen als Barenbock. Und ich bin, was war das, beidfüßig?
1: Beidfüßig.
0: Also, aber das ist völlig dumm, was ich mache, weil Karin schreibt, liebe Maren, wenn man eine Kastanie bei sich hat, soll einem nie das Geld ausgehen. Und sie hat seit jungen Jahren in der Jackentasche eine Kastanie und im Küchenschrank. Und seitdem ist sie nie ohne Geld.
1: Das ist schön, ist schönes Ritual.
0: Ja. Und Mercedes schreibt auch, um Gottes Willen, ne? Also Kastanie einstecken, man hat halt immer genug Geld. Können Sie mal wissen, was ich mache, wenn ich auf, also wenn ich mit so einem Säckchen rumlaufe und meine Handtasche und meine Jackentaschen ausgebeult sind, dann wissen Sie ja wohl, dass ich mir tüchtig Kastanien einstecke. Dann bin ich reich. Ja. Gib dann aber auch was ab.

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0: Ja, jeden Morgen gibt es 5 Fragen rund ums Thema Hamburg. Jede richtige Antwort ist 50 Euro wert. Und heute hat Sani Kemer gewonnen. Eine so nette Frau, die uns erzählt hat, dass sie ganz viele Enkel hat. Sani, wie nennen Sie Ihre Enkel?
2: Oma.
0: Oma, alles klar. Ja. Also Ihre Oma. Enkel nennen Sie Oma und ganz Hamburg nennt Sie heute die sympathischste Gewinnerin ever.
2: Oh, das freut mich aber. Die sympathische Gewinnerin?
0: Ja.
2: Gewinnerin?
0: Sie klangen so unglaublich nett heute Morgen bei Nicole Steins in Guten Morgen Hamburg und haben 150 Euro gewonnen. Und ganz Hamburg hat sich mit Ihnen gefreut.
2: Oh, das freut mich auch. Vielen, vielen Dank, ja.
0: Sehr, sehr gerne.
2: Ich habe so viele Enkel, deshalb, ne?
0: Ja, genau. Da müssen tüchtig Geschenke gekauft werden. Das habe ich heute früh auch gehört. Ich wollte nur noch mal sagen, wie entzückend Sie sind und wie entzückend. Ach, das war eine Freude, Ihnen zuzuhören.
2: Oh, das hat mich gefreut. Das finde ich ganz toll von euch. Vielen, vielen Dank.
0: Furchtbar gerne. Und morgen früh holen Sie sich die Kohle. Über 500 Euro sind drin für Sie. Und das ist die Nummer, die Sie brauchen. Das ist die 01371 90 3 93. Dann für 14 Cent pro Anruf.
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0: Lösnisser der Zeiten gibt es wo? Die gibt es da, wo sie zu Hause sind, bei uns bei NDR 90,3. Und ich möchte Ihnen eine Reihe ganz ausgezeichneter Männer ans Herz legen. Stefan Heller sendet ab 15 Uhr live vom Hermann Helmut Steidelplatz. Das ist da, wo der Wochenmarkt ist, in Rahlstedt mit dem Ü-Wagen, dem Übertragungswagen. Nikolai Zech sitzt hier bei mir schon im Studio, ist für Sie bereit. Und jetzt kommen noch vier Typen, zu denen wirklich keiner Nein sagen kann. Das sind die Beatles. Heute Days Night. Ich bin Maren Bockholz, sag danke für heute und freue mich heute schon auf morgen, weil auf Sie. Ist ja klar. Und ohne die Beatles
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1: Und wir haben David Bowie gleich für Sie. This is not America. Jetzt hören wir aber erstmal Finn Kessler mit einem, was wichtig ist.
2: Guten Tag. Es ist 13 Uhr.
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2: Anschlag auf Nord Stream Pipelines wird ab heute in Hamburg verhandelt. Hamburgische Bürgerschaft feiert 80-jähriges Bestehen. Randalierer verletzt mehrere Polizisten in Bergedorf. Das Wetter, Sonne und Wolken bis 17 Grad heute. Großer Andrang am hanseatischen Oberlandesgericht. Dort hat am Vormittag der Prozess um die Sprengung der Nord Stream Pipelines in der Ostsee vor 4 Jahren begonnen. Ein 50-jähriger Ukrainer ist unter anderem wegen eines Kriegsverbrechens angeklagt. Der Prozess erregt großes internationales Interesse und findet unter hohen Sicherheitsvorkehrungen statt. Frau Geranich.
4: Im Anzug und mit millimeterkurz geschorenen Haaren betritt Serhiy K. den Gerichtssaal. Er salutiert kurz in Richtung Zuschauerraum, lächelt freundlich zur Richterbank. Mit weißen Kopfhörern und gelegentlichem Kopfschütteln lauscht er dann der ukrainischen Übersetzerin bei der Anklageverlesung der Bundesanwaltschaft. Die wirft dem 50-Jährigen vor, 2022 ein Sabotageteam angeführt zu haben, das die Nord Stream Pipelines in der Ostsee gesprengt hat, und zwar im Auftrag der ukrainischen Streitkräfte. Ob das ein Kriegsverbrechen oder womöglich eine legitime Kriegshandlung war, ist eine Frage, die das Gericht klären muss. Ein Anwalt des Angeklagten bezeichnet die gesprengten Pipelines als eine finanzielle, militärische und politische Waffe Russlands, weil die Erlöse in den Haushalt des Staates flossen, der einen Angriffskrieg führt. Serhiy K. wird sich im Prozess nicht äußern. Rund 150 Medienvertreter aus vielen Ländern haben sich angemeldet, auch aus der Ukraine, den USA, Russland und China. Die ukrainische Bürgerinitiative Vilni Hamburg demonstrierte vor dem Gericht ihre Solidarität mit dem Angeklagten. Russland sei der wahre Kriegsverbrecher, so der Tenor.
2: Und einen Live-Blog zum Nord Stream-Prozess gibt es in der NDR Hamburg-App. Die Bundesregierung hat die sogenannte Zuckersteuer auf den Weg gebracht. Sie soll Hersteller unter anderem dazu bewegen, den Anteil von Zucker in Getränken zu reduzieren. Aus Berlin, Eva Huber.
5: Die Steuer soll nicht auf alle gesüßten Getränke anfallen, sondern auf die, die einen bestimmten Zuckergehalt überschreiten. Für einen Liter Limo bedeutet das, wenn da ungefähr mehr als 16 Zuckerwürfel drin sind, dann muss der Hersteller die Steuer zahlen, nämlich 26 Cent Aufschlag. Ist nochmal einiges mehr an Zucker drin, steigt die Steuer auf 32 Cent pro Liter. Von der Steuer ausgenommen werden sollen mittelständische Getränkehersteller, wenn sie weniger als 1 Million Liter gezuckerte Getränke pro Jahr produzieren. Die Bundesregierung rechnet mit Steuereinnahmen von rund 900 Millionen Euro pro Jahr. Das Geld soll vor allem in den Gesundheitsfonds fließen.
2: Im Rathaus wird zu Beginn der heutigen Bürgerschaftssitzung an das 80-jährige Bestehen des Landesparlaments erinnert. Am 13. Oktober 1946 konnten die Hamburgerinnen und Hamburger erstmals nach Ende des Zweiten Weltkriegs wieder demokratisch wählen. Bürgerschaftspräsidentin Carola Veit eröffnete die heutige Sitzung mit mahnenden Worten.
6: Unsere Demokratie wird angegriffen. Von außen Sabotageversuche, Spionagedrohnen, Angriff auf kritische Infrastrukturen, russische Versuche, unsere Gesellschaft, das Land zu destabilisieren. Angegriffen und in Frage gestellt wird unsere Demokratie, aber auch von innen. Mit Sorge blicken wir nach Sachsen-Anhalt. Letzte Woche wurde dort im Landtag ein Präsident gewählt, der einer vom Verfassungsschutz als gesichert rechtsextremen eingestuften Partei angehört und der bereits angekündigt hat, das Amt anders ausüben zu wollen.
2: Bürgerschaftspräsidentin Carola Veit. An der Elbe gibt es viele marode Brücken auf Hamburger Stadtgebiet. Eine der zentralen Autobrücken ist jetzt bald fertig saniert. Die neue Elbbrücke, der B75, kurz hinter der Amsinkstraße, geht in die letzte Bauphase. Reinhard Postelt.
7: Die neue Elbbrücke wird häufig mit der Norderelbbrücke verwechselt. Denn auch die neue Elbbrücke überspannt die Norderelbe. Sie läuft parallel zu den Eisenbahnbrücken. Über sie rollen täglich 120.000 Fahrzeuge vom Heidenkampsweg oder der Amsingstraße auf die A255 oder andersrum. Für alle, die etwa aus Bremen kommen, ist sie Hamburgs Einfallstor, nah beim Elbtower. Morgen geht ihre Sanierung in die letzte Phase. Und auch das ist eine gute Nachricht. Alle Fahrspuren des Normalbetriebs bleiben frei. Nur die Busspur wird bearbeitet. gearbeitet und das sogar im Zwei-Schichten-Betrieb. In wenigen Monaten ist man durch. Der Landesbetrieb Straßen, Brücken und Gewässer hat den Bauablauf extra geändert, um die teilgesperrte Amsingstraße zu entlasten. Auf 4 Spuren geht es stadteinwärts, aber vor der neuen Elbbrücke steht ein Blitzer, der drittprofitabelste Blitzer Hamburgs, nach den beiden in der Stresemannstraße.
2: In Bergedorf hat ein offensichtlich psychisch kranker Mann stundenlang randaliert und gleich 9 Polizisten verletzt. Am Ende konnte er in eine Klinik gebracht werden. Sebastian Vesper.
8: Er wollte sich von Polizisten erschießen lassen, sagte der 25-Jährige zu seiner Mutter. Dann randalierte er in dem Wohnhaus in der Wenddorfer Straße. Die Mutter rief am Nachmittag die Polizei. Im Treppenhaus wollten Polizisten den Mann festnehmen, der daraufhin eine Schreckschusspistole auf die Beamten richtete. Er lief zurück in seine Wohnung und fuchtelte wenig später am Fenster mit einem Messer herum. Anschließend versuchte er zu fliehen, konnte aber von mehreren Beamten festgenommen werden. Dabei wehrte sich der 25-Jährige so heftig, dass die Polizisten Pfefferspray einsetzten. Im Krankenhaus rastete der Mann dann erneut aus, schlug einem Polizisten ins Gesicht und sprang aus dem Fenster. Später konnte er ein zweites Mal in seiner Wohnung festgenommen werden, wieder wehrte er sich stark. Erst gegen 21 Uhr konnte er schlussendlich in eine Klinik gebracht werden. Bei dem stundenlangen Einsatz wurden insgesamt 9 Beamte verletzt, 2 von ihnen so schwer, dass sie aufgrund von Prellungen und Quetschungen vorerst dienstunfähig sind.
2: Am Hauptbahnhof ist der Bundespolizei ein gesuchter Mann in die Arme gelaufen. Der 42-Jährige wollte in der Sicherheitswache zunächst etwas melden, war dabei aber offenbar stark betrunken. Ein Atemalkoholtest ergab einen Wert von 2,66 Promille. Außerdem lag gegen den Mann ein Haftbefehl vor, weil er eine Geldstrafe nicht gezahlt hatte. Jetzt muss er 20 Tage ins Gefängnis.
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1: Und von Finn Kessler zu Andreas Wurm. Du hast das Wetter für uns in Hamburg.
9: 14 Grad aktuell bei Ihnen in der Neustadt. Bis 17 werden es heute in der Spitze. Es ist ein schöner Herbsttag. Immer mal, ja, wie jetzt gerade, sind ein paar Wolken mit dabei. Aber es kommt auch immer wieder die Sonne durch und es bleibt, und das ist die gute Nachricht, den ganzen Tag über trocken. Und morgen genau das gleiche Bild.
1: 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Blitzer und Staus jetzt aus dem Verkehrszentrum Roter Baum.
9: Sehr, sehr ruhiger Mittag. Wir haben die A24 Hamburg Richtung Berlin. Da ist zwischen Horn und Jenfeld wegen Bauarbeiten ja 24 momentan, und zwar bis Freitag 20 Uhr gesperrt, aber eine Umleitung eingerichtet. Dann gucken wir in die Stadt. Da gibt es einen Hinweis zur Zeppelinstraße Richtung Schnellsen Nord. Die ist Höhe Niendorfer Straße wegen Bauarbeiten bis ca. 15 Uhr noch gesperrt, und ein Ampelausfall auf der Breite Straße in Altona in Höhe Pippemühlenbeek. Also bitte besondere Vorsicht in diesem Bereich.
1: Wissen wir Bescheid. Danke dir. Wenn Sie noch was gesehen haben, Staublitzer, Ampelausfall 08090 93 3. Kostenfrei anrufen oder uns schreiben oder eine Sprachnachricht schicken über die NDR Hamburg App. David Bowie jetzt für Sie. Ich bin Nikolai Zech. Wir wünschen einen schönen Mittwochmittag, mein Hamburg.

0: NDR 90,3 ist hier. Schön, dass Sie mit dabei sind.
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0: Ganz genau, wir schalten wieder rüber in unsere Plattredaktion. Da sitzt heute Heiko Kroll und der schnackt über Bilder vom Popo. Bilder von Mörs. Ob platt, hör mal Bento.
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ist das herrlich. Ende 90,3 ist hier mit den größten Hits aller Zeiten, Enya, Orinoco Flow und gleich Elton John, Sad Songs. Und vorher machen wir einen kurzen Wettercheck hier. Das Wetter für uns in Hamburg ist ein schöner Herbsttag heute. Kann man nicht anders sagen. Mix aus Sonne, paar Wolken begleitet durch den Mittag. Trocken ist es auch und es wird Richtung Abend sogar noch ein bisschen schöner. 17 Grad heute in der Spitze, also fühlt sich auch recht mild an nach den letzten Tagen, wo wir so 12, 13 Grad hatten. 15 Grad sind es zurzeit bei uns in der Stadt. Morgen schaut es ganz genauso aus, also sonnig und trocken bei bis zu 17. Grad. 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Blitzer und Staus jetzt aus dem Verkehrszentrum Roter Baum. Vorsicht bitte auf der A24 Hamburg Richtung Berlin zwischen Zarrentin und Wittenburg. Das ist eine ungesicherte Unfallstelle. Dann die A24 Hamburg Richtung Berlin zwischen Horn und Jenfeld wegen Bauarbeiten bis Freitag 20 Uhr gesperrt. Eine Umleitung ist dafür sie eingerichtet. Und was haben wir noch? Ein Ampelausfall auf der Breitestraße Höhe Peppermühlenweg. Da sind die Ampeln aktuell außer Betrieb. Wir wünschen da, wo es geht, eine gute und vor allem auch sichere Fahrt. Kommt sie gut durch diesen Mittwochmittag mit uns mit NDR 90,3 Supertramp like Dreamer und hier ist er wie versprochen Elton John Sad Songs und gleich sind wir in Rahlstedt. Ja, warum sind wir in Rahlstedt? Heute geht's den ganzen Tag um Rahlstedt. Mehr dazu in 7,5 Minuten. Ich bin Nicolai Zech, hallo. Gestern.

0: NDR 90,3 ist hier. Schön, dass Sie heute mit dabei sind und wir freuen uns, denn heute dreht sich alles um.
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0: Genau. Und was macht eigentlich einen Stadtteil aus, in dem man gerne lebt? Die Nachbarn, der kleine Laden um die Ecke oder einfach das Gefühl, hier bin ich zu Hause. Wir sind heute mit unserer Aktion in Rahlstedt unterwegs und wir wollen wissen, wie es den Menschen denn dort geht. Was wünschen Sie sich für Ihren Stadtteil? Unsere Stadtreporterin Anna Rüther ist im größten Stadtteil Hamburgs, hat mehr Einwohner als Flensburg, Rahlstedt, und hat sie genau das gefragt. Was wünschen Sie sich für Rahlstedt?
2: Ja, bin ich tatsächlich auch gespannt, Maren, was man sich so wünscht, wenn ich durchs Viertel laufe und mal frage, Achtung, Sie haben einen Wunsch frei für Rahlstedt. Was darf es denn sein? Kirsten hat direkt eine Idee.
3: Die Ratten am Boden sollten verschwinden.
2: Und wie könnten wir das tun?
3: Indem wir unseren Mitbürgern mal klar machen, dass der Müll in die Tonne gehört. Nicht daneben, rein in die Tonne.
2: Auch Sie haben einen Wunsch frei für Rahlstedt. Was wünschen Sie sich?
4: Ja, also ich bin Hanne und ich singe im Chor Germania in Rahlstedt. Und das ist ein ganz, ganz toller Chor, der immer am Montag um 18.30 Uhr probt. Und wir haben ein ganz großes Problem, weil wir männliche Sänger benötigen.
2: Und wenn ich jetzt eine ganz schöne Männergesangsstimme habe, wo wende ich mich hin?
4: Am besten im Internet unter Germania heißt der Chor.
2: Männer, ihr habt gehört, hier kann gesungen werden. Und Johannes muss auch nicht lange überlegen, was er sich wünscht.
5: Großen Spielplatz.
2: Wo soll der große Spielplatz stehen?
5: Also hier irgendwo in der Nähe, dass man hier spielen kann.
2: Sie haben einen Wunsch frei für Rahlstedt. Was darf es denn sein?
6: Mehr Cafés oder ja, mehr Aufenthaltsqualität.
7: Und eine größere Vielfalt an Geschäften, definitiv. Also hier kommt ein Friseur nach dem nächsten.
2: Ja, so ein bisschen Boutique, ein bisschen Auswahl.
7: So ein bisschen einfach, ein bisschen Vielfalt, genau.
2: Damit, da bin ich mir jetzt ziemlich sicher, spricht Anke dem ein oder anderen aus dem Herzen. Und das tut Margit mit ihrem Wunsch ganz sicher auch.
8: Das mit der S4 kommt nun doch immer später und immer später. Und die RB81 ist eben total unzuverlässig.
2: Also das wäre schon noch ein Wunsch, dass die öffentliche Schienenanbindung reibungsloser liefe.
8: Ja.
2: So, Maren, ich würde mal sagen, wir haben die Wünsche notiert, sind angekommen. Jetzt muss nur noch die Fee um die Ecke schneien und ein bisschen umsetzen.
0: Ja, das ist doch mal was, oder nicht? Und nachher sind wir den ganzen Nachmittag noch live vor Ort in Rahlstedt und senden von dort eine ganze Radiosendung ab 15 Uhr. Stefan Heller mit dem NDR 90,3 Nachmittag genau dort.
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0: Mein Name ist Gerd und Sweet Caroline von Neil Diamond erinnert mich total an meinen ersten Disco-Besuch in Blue App auf St. Pauli in der großen Freiheit. Richtig tolle Erinnerungen.
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0: Ich sag ja, wie es ist, ne? Als dieser Song hier rausgekommen ist. Jahre alt, vor 25 Jahren, und sagen wir mal so, die Mädels sind wahnsinnig drauf abgefahren und die Jungs haben sich das Ding heimlich angehört zu Hause. Die No Angels waren Deutschlands erste und bis heute erfolgreichste Castingband, die Spice Girls from Germany. Lucy erinnert sich an den Mega-Erfolg von damals.
1: Daylight war ein Ausnahmesong, wie ein so alleinstehender Koloss.
0: Ja, und pünktlich zum Jubiläum gibt es jetzt die ganz große ARD-Doku. No Angels, das sind wir, heißt die. Ist dreiteilig und ab heute kostenlos in der ARD-Mediathek zu sehen. Das war eine so spannende Zeit damals. Alles war neu und jetzt 25 Jahre später gibt es sie immer noch. Oder besser gesagt wieder. Und deshalb hat sie ein Kamerateam begleitet. Nadja, Sandy, Lucy und Jessica. Über ein ganzes Jahr lang wurden sie begleitet. Backstage, bei Proben, bei ganz persönlichen Gesprächen. Und es geht nicht nur um die schönsten Momente. Castingshow, Nummer 1 Hit, ausverkaufte Hallen, sondern auch um Rückschläge und das Ausgebranntsein.
1: Ich war dann auch leicht reizbar.
2: Das wurde nicht leichter, sondern schwerer.
3: Die Stimmung ist gekippt, wir waren ausgebrannt.
4: In letzter Konsequenz war man in 2003 aufgerieben. Dann kriselt es natürlich doch auch intern.
0: Ja, und es gibt auch ein Wiedersehen mit den Machern der ersten Stunde, quasi die Castingshow-Pioniere. Simone Angel und Detlef die Soest schwelgen in den 2000ern. Die No Angels Doku, das sind wir, ab heute in der ARD Mediathek und ab 18:45 heute Abend übrigens auch auf dem roten Sofa im NDR Fernsehen und jetzt hier im Radio die No Angels zum 25. Daylight in Your Eyes.

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1: Und wir haben Paul Young gleich für Sie. Come back and stay. Jetzt aber erstmal alles, was wichtig ist, von und mit Finn Kessler.
2: Guten Tag. Es ist 14 Uhr.
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2: Anschlag auf Nord Stream Pipelines wird ab heute in Hamburg verhandelt. Hamburgische Bürgerschaft feiert 80-jähriges Bestehen. Polizei löst spontane Schülerdemo in Altona auf. Das Wetter, Sonne und Wolken bis 17 Grad heute. Großer Andrang am hanseatischen Oberlandesgericht. Dort hat am Vormittag der Prozess um die Sprengung der Nord Stream Pipelines in der Ostsee vor 4 Jahren begonnen. Ein 50-jähriger Ukrainer ist unter anderem wegen eines Kriegsverbrechens angeklagt. Der Prozess erregt großes internationales Interesse und findet unter hohen Sicherheitsvorkehrungen statt. Frau Gereinig.
4: Im Anzug und mit millimeterkurz geschorenen Haaren betritt Serhiy K. den Gerichtssaal. Er salutiert kurz in Richtung Zuschauerraum, lächelt freundlich zur Richterbank. Mit weißen Kopfhörern und gelegentlichem Kopfschütteln lauscht er dann der ukrainischen Übersetzerin bei der Anklageverlesung der Bundesanwaltschaft. Die wirft dem 50-Jährigen vor, 2022 ein Sabotageteam angeführt zu haben, das die Nord Stream Pipelines in der Ostsee gesprengt hat, und zwar im Auftrag der ukrainischen Streitkräfte. Ob das ein Kriegsverbrechen oder womöglich eine legitime Kriegshandlung war, ist eine Frage, die das Gericht klären muss. Ein Anwalt des Angeklagten bezeichnet die gesprengten Pipelines als eine finanzielle, militärische und politische Waffe Russlands, weil die Erlöse in den Haushalt des Staates flossen, der einen Angriffskrieg führt. Serhiy K. wird sich im Prozess nicht äußern. Rund 150 Medienvertreter aus vielen Ländern haben sich angemeldet, auch aus der Ukraine, den USA, Russland und China. Die ukrainische Bürgerinitiative Wilni Hamburg demonstrierte vor dem Gericht ihre Solidarität mit dem Angeklagten. Russland sei der wahre Kriegsverbrecher, so der Tenor.
2: Und alles rund um den Nord Stream-Prozess finden Sie auch in der NDR Hamburg-App. Zuckerhaltige Getränke wie Limonaden oder Eistee werden vermutlich bald teurer, denn die Bundesregierung hat eine neue Steuer auf solche Getränke beschlossen. Sie soll je nach Zuckergehalt 26 oder 32 Cent pro Liter betragen, teilt das Bundesfinanzministerium mit. Die neue Steuer soll ab dem kommenden Jahr gelten. Vor 80 Jahren haben die Hamburgerinnen und Hamburger erstmals nach der NS-Diktatur die Bürgerschaft gewählt. Im Rathaus wurde das Jubiläum heute mit einem Festakt gewürdigt. Hanna Freitag.
5: Der Plenarsaal war gefüllt, die Zuschauertribünen voll belegt, Abgeordnete, Senatsmitglieder und viele Gäste aus Politik und Stadtgesellschaft waren gekommen. Bürgerschaftspräsidentin Carola Veit blickte zunächst zurück auf die Anfänge der Demokratie nach dem Zweiten Weltkrieg in der zerstörten Stadt Hamburg. Hauptrednerin war die Präsidentin des Hamburgischen Verfassungsgerichts, Birgit Voskühler. Sie sprach von keinem einfachen Zeitpunkt, das Parlament zu feiern.
6: Denn die Akzeptanz für die demokratischen Institutionen und den demokratischen Rechtsstaat insgesamt nimmt ab.
5: In Hamburg sei das zwar weniger so als andernorts, trotzdem hätten sich die Erwartungen an die Politik verändert. Streit werde kaum noch als produktiver Teil der Demokratie gesehen, sondern schnell mit persönlicher Abwertung verbunden. Voskühler appellierte an jeden Einzelnen.
6: Wenn nicht Eigennutz, sondern das Gemeinwohl der Maßstab ist, an dem Erfolg gemessen wird, ist eine Politik möglich, die die Menschen zufriedenstellt.
5: Für ihre Rede erhielt die Verfassungsgerichtspräsidentin langanhaltenden Applaus.
2: Ein Schülerprotest vor der Max-Brauer-Schule in Altona hat heute einen größeren Polizeieinsatz ausgelöst. Laut Polizei hatten sich am Morgen rund 150 Schülerinnen und Schüler plötzlich vor der Stadtteilschule in der Daimlerstraße versammelt. Die Protestaktion war demnach nicht angemeldet. Annalena Ehle.
7: Die Polizei war mit mehreren Einsatzkräften an der Schule. Sie und die Schulleitung haben mit den Schülerinnen und Schülern gesprochen und seit dem Vormittag ist die Versammlung beendet. Die Schülerinnen und Schüler sind laut Polizei wieder im Unterricht. Sie hatten heute Morgen unter anderem mit Mülltonnen Eingänge zu der Stadtteilschule in der Daimlerstraße versperrt. Offenbar wollten sie sich mit den Schülern in Frankreich solidarisieren. Auf einem Banner stand etwa Solidarität mit den Schülern in Frankreich. Dort gehen seit Wochen junge Menschen auf die Straße, um gegen Unterrichtsausfall, marode Gebäude und ungleiche Bildungschancen zu protestieren. Die Hamburger Schulbehörde teilte auf NDR Hamburg Nachfrage mit, dass sie noch zu wenig Informationen habe, um die Protestaktion heute in Hamburg bewerten zu können. Weitere Aktionen an anderen Schulen seien ihr nicht bekannt.
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1: Das Wetter für uns in Hamburg hat Andreas Wurm. 15 Grad sind es aktuell bei Ihnen in Farmsen-Berne, 17 heute in der Spitze. Es ist ein schöner Tag mit vielen sonnigen Momenten. Ja, ab und zu sind auch ein paar Wolken mit dabei, aber es bleibt trocken. Und morgen wird es genauso schön, auch Werte um 17 Grad und auch ein Sonne-Wolken-Mix.
2: 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Blitzer und Staus jetzt aus dem Verkehrszentrum Roter Baum.
1: Wir schauen zunächst auf die A1 Hamburg Richtung Lübeck zwischen dem Kreuz Bagter Heide und Bad Oldesloe. Gab es einen Unfall, da ist die A1 momentan gesperrt. Sie verlieren knapp 15 Minuten, Tendenz allerdings steigend, je nachdem, wie lange die Vollsperrung dort noch aufrechterhalten wird. Die A24 Hamburg Richtung Berlin ist zwischen Horn und Jenfeld wegen Bauarbeiten bis Freitag 20 Uhr gesperrt. Auch da eine Umleitung für Sie eingerichtet. Ein Hinweis zur Zeppelinstraße Richtung Schnelsen Nord. Die ist Höhe Niendorfer Straße wegen Bauarbeiten noch voraussichtlich eine Stunde gesperrt. Und Ampelausfall auf der Breitenstraße in Altona, Höhe Pippemühlenweg. Bitte besondere Vorsicht in diesem Bereich.
2: Danke dir an dieser Stelle. Und wenn Sie noch was gesehen haben, Staublitzer, Ampelausfall, Liegenbleiber, gerne Bescheid geben. Kostenfrei 08000 90 3 90 3. Und gleich machen wir uns schick, denn es heißt wieder Hamburger oder Hamburgerin des Tages wird verliehen. Gleich in den nächsten 8 Minuten nach Olivia Newton-John. Und jetzt Paul Young. Ich bin Nicolette Zech, hallo.

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0: Und das übernimmt Jutta Töne aus Sülldorf heute.
2: Meine Hamburgerin des Tages ist Christiane Bülow, die immer mit großem Einsatz sich für die Unternehmung des Bürgervereins Sülldorf-Iserbrook, den leitet sie und unternimmt mit uns eine ganze Menge. Diesmal war es der Erntedank zusammen. Mit anderen hat sie da super gekocht. Sie hat alles verkauft, mit ihrer Familie zusammen, Stände gemanagt. Das war ein Mordseinsatz und ich habe sie sehr bewundert.
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0: traurig schöner Song, Eric Clapton, Tears in Heaven. Gleich geht's weiter mit Bruce Springsteen, Arm on Fire. Wir haben die größten Hits aller Zeiten hier bei Ender 90,3 und wir haben auch die größten Wettermoderatoren überhaupt aller Zeiten. Andreas Wurm hat das Wetter für uns in Hamburg.
1: Schöner Herbsttag heute bei uns in Hamburg mit ein paar Wolken und ein paar mehr Sonnenstrahlen und das den ganzen Tag über bis 17 Grad in der Spitze und trocken bleibt es. Das ist ja immer das, was uns dann ganz besonders interessiert, gerade dieser Tage. Morgen genau das gleiche Bild, auch ein Mix aus Sonne und Wolken und die Temperaturen auch so wieder 17, 18 Grad.
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1: Vorsicht bitte, auf der A1 in Höhe Stillhorn steht ein defektes Fahrzeug. Die A1 Hamburg Richtung Lübeck ist zwischen Kreuzbackter Heide und Bad Oldesloe nach einem Unfall noch immer gesperrt. Dauert momentan knapp 20 Minuten länger, weil sie einfach anstehen müssen. Sobald es da wieder frei wird, dann wird sich auch der Stau auflösen. A7 Hannover Richtung Flensburg zwischen Waltershof und dem Elbtunnel stockt es auf 3 Kilometern. Und die A24 Hamburg Richtung Berlin ist zwischen Horn und Jenfeld wegen Bauarbeiten noch bis Freitagabend 20 Uhr gesperrt. Eine Umleitung eingerichtet. Kurzer Blick in die Stadt. Es gibt einen Hinweis zur Zeppelinstraße Richtung Schnellsen Nord. Die ist in Höhe Niendorfer Straße wegen Bauarbeiten noch eine gute halbe Stunde gesperrt. Und Ampelausfall in Altona in der Breitenstraße Höhe Peper-Mühlenweg. Bitte besondere Vorsicht in diesem Bereich.
0: Ender 90,3. Danke dir, ist hier. Und wir haben, wie versprochen, die größten Hits aller Zeiten. Gloria Gaynor gleich Reach Out. Jetzt Bruce Springsteen, Arm on Fire. Und genau, gleich gibt's eine gute Nachricht hier bei uns. In 5 Minuten. Bleiben Sie mal dran. Ich bin Nikolai Zech. Hallo.

0: So, schön, dass Sie mit dabei sind. Und jetzt gibt's wieder das hier für Sie verlässlich.
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0: Genau, die hören Sie jeden Morgen bei uns im NDR 90,3 Morgen. Und heute gibt's das hier von Nicole Steins.
2: Wir müssen über Horst reden. Also Horst hatte, der hatte einen richtig gebrauchten Tag. Folgendes. Horst ist ein Uhu aus Wendorf. Und Horst ist in eine Öllache gefallen. Er war nämlich auf einer Mülldeponie unterwegs und da ist das passiert. Glück im Unglück, jemand hat Horst gefunden und in die Obhut einer Falknerin gegeben. Die hat den Vogel abgeduscht und frisch gemacht und Horst hat also wirklich nicht mit der Wimper gezuckt. Er hat das alles mit sich machen lassen. Zur Belohnung gab es Mäuse und Küken aus dem Gefrierschrank, was so ein Uhu halt gerne so wegsnackt. Und ein bisschen Erholung braucht Horst jetzt noch, bis er wieder fit ist. Aber dann kann er wieder losfliegen ins nächste Abenteuer.
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0: Das war der Mittag mit NDR 90,3. Ich bin Nikolai Zech, ich bin jetzt raus, aber bevor ich mich jetzt komplett verabschiede, machen wir es so wie die letzten Tage auch. Wir schalten zu unserem Jetsetter und der heißt Stefan Heller.
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0: Ganz genau.
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0: Ganz genau. Denn Stefan, du bist in Rahlstedt. Wo stehst du denn heute?
2: Wir sind auf dem Helmut-Steidel-Platz. Für alle, die in Rahlstedt wohnen und sich hier auskennen, das ist ja diese Einkaufsstraße, da gibt es das Rahlstedt-Center, dann gibt es den neuen Busbahnhof und dann gibt es auch noch den Bahnhof. Und sozusagen mittenmang sind wir in der schönen Nachmittagssonne Hamburgs. Es lohnt sich, vorbeizukommen. Wir freuen uns auf die ganzen Geschichten der Rahlstedterinnen und Rahlstedter. Bis eben war noch Wochenmarkt, da wurde gerade abgebaut. Bisher haben wir nur nette Leute kennengelernt. Es wird ein toller Nachmittag.
0: Oh, das klingt auch so, Stefan. Ich wünsche dir ganz, ganz viel Spaß. Wie erkennt man euch nochmal? Sag nochmal genau.
2: Ja, wir haben ein ungefähr 500 Quadratmeter großes Zelt aufgebaut. Nein, wir haben unseren Ü-Wagen mitgebracht. Das rollende Radiostudio, da ist die Tür immer auf. Die Satellitenschüssel ist ausgefahren, weil sonst könnten wir jetzt gerade nicht sprechen. Das sieht man sofort. Und dann stehen nette Leute von uns, das gesamte Team, auch vor der Tür. Einfach ansprechen, einfach reingehen, uns mit uns schnacken und dann legen wir los.
0: Quasi wie Camping auf dem Wochenmarkt, nur dass das eben Radiostudio ist.
2: Es ist wie ein Womo.
0: Wie ein schönes Womo. Dann ganz, ganz viel Spaß. Zieh dir die Pantoffeln an und eine schicke Sendung. Der NDR 90,3 Nachmittag gleich wie die ganze Woche. Immer aus einem anderen Stadtteil. Heute Nachmittag aus Rahlstedt. 24 Stunden Rahlstedt. Unser Motto heute hier bei NDR 90,3. Und wie gesagt, wir hören uns morgen ab 1 wieder hier bei NDR 90,3.

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3: Guten Tag. Dann starten wir mal mit den Nachrichten und Phil Kessler.
4: Guten Tag, es ist 15 Uhr.
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4: Mutmaßlicher Nord Stream-Saboteur steht seit heute vor Gericht. Bundesregierung einigt sich auf neue Zuckersteuer. Randalierer verletzt 9 Polizisten in Bergedorf. Das Wetter, Sonne und Wolken bis 17 Grad heute. Der erste Verhandlungstag im Prozess um die Sabotage der Nord Stream Pipelines im September 2022 ist beendet. Vor dem hanseatischen Oberlandesgericht wurde heute die Anklage gegen den 50-jährigen Ukrainer verlesen. Ihm wird unter anderem ein Kriegsverbrechen vorgeworfen. Elke Spanner.
2: Als es vorbei ist, salutiert der Angeklagte noch einmal mit Blick in den Zuschauerraum. Von da werfen ihm mehrere Frauen Herzchen zu. Männer recken 3 Finger in die Höhe, Symbol des Dreizacks, der auf dem ukrainischen Wappen abgebildet ist. Die Anwälte des 50-Jährigen hatten davor beantragt, den Prozess einzustellen. Ein faires und rechtsstaatliches Verfahren gegen den Ukrainer sei nicht möglich. Da er Soldat der ukrainischen Streitkräfte war, habe er keine Aussagegenehmigung. Ohne die könne er sich aber nicht richtig verteidigen. Die Bundesanwaltschaft wirft dem Mann vor, das damalige Sabotagekommando angeführt zu haben, das die Nord Stream Pipelines im September 22 in der Ostsee in der Nähe von Bornholm sprengte. Ein Kriegsverbrechen, so die Anklage. Dem haben die Anwälte heute in Eröffnungserklärungen widersprochen. Die Gasleitungen seien keine zivile Infrastruktur. Russland habe sie, Zitat der Anwälte, im Angriffskrieg gegen die Ukraine als finanzielle, politische und militärische Waffe genutzt. Der Prozess wird Ende Oktober fortgesetzt.
4: Die Bundesregierung hat die sogenannte Zuckersteuer auf den Weg gebracht. Sie soll Hersteller unter anderem dazu bewegen, den Anteil von Zucker in Getränken zu reduzieren. Aus Berlin, Eva Huber.
5: Die Steuer soll nicht auf alle gesüßten Getränke anfallen, sondern auf die, die einen bestimmten Zuckergehalt überschreiten. Für einen Liter Limo bedeutet das, wenn da ungefähr mehr als 16 Zuckerwürfel drin sind, dann muss der Hersteller die Steuer zahlen, nämlich 26 Cent Aufschlag. Ist nochmal einiges mehr an Zucker drin, steigt die Steuer auf 32 Cent pro Liter. Von der Steuer ausgenommen werden sollen mittelständische Getränkehersteller, wenn sie weniger als 1 Million Liter gezuckerte Getränke pro Jahr produzieren. Die Bundesregierung rechnet mit Steuereinnahmen von rund 900 Millionen Euro pro Jahr. Das Geld soll vor allem in den Gesundheitsfonds fließen.
4: Die deutschen Universitäten sind bei ausländischen Studierenden weiter sehr beliebt. Das zeigen neue Zahlen des Deutschen Akademischen Austauschdienstes. Demnach gab es im Wintersemester 2025/26 mehr als 420.000 internationale Studierende und Doktoranden an deutschen Hochschulen. Das sind etwa 6% mehr als im Vorjahr. Damit liegt Deutschland im internationalen Ranking auf Platz 4 bei ausländischen Studierenden. Hinter den USA, Großbritannien und Australien. In Bergedorf hat ein offensichtlich psychisch kranker Mann gestern stundenlang randaliert und gleich 9 Polizisten verletzt. Am Ende konnte er aber in eine Klinik gebracht werden. Sebastian Vesper.
6: Er wollte sich von Polizisten erschießen lassen, sagte der 25-Jährige zu seiner Mutter. Dann randalierte er in dem Wohnhaus in der Wenddorfer Straße. Im Treppenhaus wollten Polizisten den Mann festnehmen, der daraufhin eine Schreckschusspistole auf die Beamten richtete. Er lief zurück in seine Wohnung und fuchtelte wenig später am Fenster mit einem Messer herum. Anschließend versuchte er zu fliehen, konnte aber von mehreren Beamten festgenommen werden. Dabei wehrte sich der 25-Jährige so heftig, dass die Polizisten Pfefferspray einsetzten. Im Krankenhaus rastete der Mann dann erneut aus, schlug einem Polizisten ins Gesicht und sprang aus dem Fenster. Später konnte er ein zweites Mal in seiner Wohnung festgenommen werden. Bei dem stundenlangen Einsatz wurden insgesamt 9 Beamte verletzt, 2 von ihnen so schwer, dass sie aufgrund von Prellungen und Quetschungen vorerst dienstunfähig sind.
4: In Harburg haben heute früh 4 Männer versucht, mit einem Auto in ein Juweliergeschäft einzubrechen. Einer von ihnen raste mit einem roten Mitsubishi in den Eingangsbereich des Ladens in der Lüneburger Straße, wo er gegen einen Pfeiler prallte. Als es den Männern nicht gelang, in das Geschäft zu kommen, flüchteten sie zu Fuß. Die Polizei sucht nun Zeugen, die den Vorfall beobachtet haben.
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7: Andreas Wurm und das Wetter für uns in Hamburg.
8: 16 Grad aktuell bei Ihnen in der Hafen City und 15 Grad in Rahlstedt. Schöner Herbsttag heute, immer wieder sonnige Momente. Ab und zu sind noch mal ein paar Wolken dabei. Das bei maximal 17 Grad. Es bleibt insgesamt trocken. Und das Schöne daran, morgen genau das gleiche Bild.
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8: Zunächst Vorsicht bitte auf der A23, Hamburg Richtung Heide zwischen Horstheimshorn und Hohenfelde eine Ölspur. A1, Hamburg Richtung Lübeck. Zwischen Kreuz Bagdeheide und Bad Oldesloe gab es einen Unfall, deshalb im Moment Sperrung der A1 in diesem Bereich. Momentan knapp 20 Minuten länger. A7 Hannover Richtung Flensburg zwischen Hausbruch und Bahrenfeld 5 Kilometer Stau, Verzögerung knappe Dreiviertelstunde. A24, Hamburg Richtung Berlin. Die ist zwischen Horn und Jenfeld wegen Bauarbeiten bis Freitagabend 20 Uhr gesperrt, eine Umleitung ausgeschildert. Und jetzt gucken wir kurz noch in die Stadt. Es gibt einen Ampelausfall auf der Breitenstraße in Altona, Höhe Pepper-Möhlenbeek. Bitte besondere Vorsicht in diesem Bereich. Ansonsten keine Störungsmeldungen. Wenn Sie noch was gesehen haben, Staus oder Blitzer, rufen Sie sehr gerne an, kostenfrei im Verkehrszentrum Roter Baum unter 08000 93 93.
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7: Wir sind Hamburg, wo andere Urlaub machen. Da arbeiten wir heute. Also es ist so schön. In der Sonne. Wir sind hier im Einkaufsviertel, so zwischen Busbahnhof und Rahlstedt Center und machen es uns gemütlich. Unsere Türen sind auf des rollenden Radiostudios und wir freuen uns auf Ihren Besuch. Haben natürlich auch Musik mitgebracht. Gleich Elvis, jetzt Simply Red. 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

0: live aus Rahlstedt. 24 Stunden Hamburg, 24 Stunden Rahlstedt, NDR 90,3. Wer ist dabei?
1: Turm.
0: Ja, moin. Moin. Sind Sie Rahlstedterin?
1: Ich wohne, glaube ich, so Tonndorf, Jenfeld, Rahlstedt.
0: So sicher sind Sie sich gar nicht, ne?
1: Das ist so eine Ecke.
0: Ja, ja, das Bermuda-Dreieck.
1: Genau, das ist das Bermuda-Dreieck.
0: Aber da sind Sie alle fröhlich, merke ich schon, ne? Da, wo Sie wohnen.
1: Doch, meine Nachbarn sind sehr nett.
0: Jetzt haben Sie uns hier besucht in unserem rollenden Radiostudio und Sie haben gerade gesagt, Sie haben sich größer vorgestellt.
1: Genau, ich habe es mir größer vorgestellt und Sie habe ich mir anders vorgestellt.
0: Wie denn?
1: Mit Ihrer Stimme. Ich weiß es nicht, aber anders.
0: Vorgestern hat jemand gesagt, ich wäre dicker. Also ich müsste eigentlich dicker sein. Haben Sie mich also dick vorgestellt?
1: Mehr, aber nicht.
0: Mehr, ne? Ja, ich bin eher ein bisschen weniger, ne?
1: Nein, aber was ich mir gedacht habe, manchmal als Spiel, man müsste mal die Stimmen aufnehmen und abspielen und dann müsste man die Bilder dazu und dann darf man so aussuchen,
0: wer das sein könnte.
1: Wer das sein könnte.
0: Das ist eine Idee. Wir spielen nachher ja auch wieder Heller als Heller, das Ja-Nein-Schwarz-Weiß-Spiel, 16:45. Das hören Sie meistens auch?
1: Ja, das höre ich total gerne. Da bleibe ich auch extra länger im Auto sitzen.
0: Ja, das ist schon mal, das schon, aber selber mitmachen trauen Sie sich nicht, ne?
1: Nein, ich lache lieber und, ja, und schreie immer laut, nein.
0: Also, vielen Dank, dass Sie vorbeigekommen sind. Ja, so sieht das bei uns aus hier, ne?
1: Ja, also, Sie machen das alles?
0: Da, alles von da.
1: Von da aus?
0: Genau. Mehr ist das nicht, in Anführungsstrichen.
1: Ja, irgendwie habe ich mir das größer vorgestellt.
0: Ja, also, das ist das Studio, was wir in Lockstedt in Groß haben, sozusagen in der Miniatur-Wunderland-Ausgabe.
1: Ah, okay.
0: Also in klein.
1: Ja.
0: Aber funktioniert alles, ne? Also, wir klingen, glaube ich, gut, wir beide jetzt gerade.
1: Das weiß ich nicht.
0: Doch.
1: Ja. Weil ich höre das jetzt nicht im Radio.
0: Also, vielen Dank, dass Sie vorbeigekommen sind. 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

0: Antenne 90,3. Wer ist denn jetzt mit dabei?
1: Die Martina.
0: Oh, Martina, wir kennen uns doch, ne?
1: Wir kennen uns.
0: Aus nochmal?
1: Aus Schwarzenweg, ja.
0: Jetzt macht's Klick. Aus Schwarzenweg. Wir haben noch mal heller als heller das Jahr nach Schwarz-Weiß-Spiel gespielt. Was ist dann passiert?
1: Ja, und dann hast du mich gefragt, wo ich herkomme. Und habe ich gesagt, natürlich, ehrlich, ich bin aus Schwarzenweg.
0: Das war aber auch ein bisschen fies. Ne?
1: Fies.
0: Aber ist schön, dass du trotzdem vorbeigekommen bist. Aber was machst du denn aus Schwarzenweg jetzt hier in Rahlstedt?
1: Ich arbeite in Rahlstedt seit 20 Jahren. 10 Jahre beim selben Arbeitgeber jetzt.
0: Welcher ist denn das?
1: Das ist der Soziale Dienst Karin Kaiser hier in Rahlstedt. Ein großer Arbeitgeber, ein toller Arbeitgeber. Und ich bin gerne da.
0: Ja, und wir sind auch gerne hier in Rahlstedt. Also ich bin ganz begeistert. Es ist wie ein kleines, großes Dorf. Man muss eigentlich gar nicht weg. Man hat ja hier alles.
1: Das hier ist richtig. Also ich fühle mich hier auch wohl. Ich arbeite hier gerne.
0: Es ist richtig schön. Und jetzt geht's nach Hause. Und du hast gesagt, du hast nicht so viel Zeit. Du hast noch einen Termin.
1: Ich wollte mal einen Friseurtermin hier.
0: Ja, ehrlich. Gehst du auch so gerne zum Friseur wie ich?
1: Es geht. Es ist ganz
0: immer gerne.
1: Ich freue mich eigentlich. Ja, ich freue mich schon drauf.
0: Also ich muss eigentlich auch, glaube ich, mal langsam wieder. Oder was sagst du?
1: Nee, geht noch.
0: Geht noch gerade. Okay, wir sind ja auch im Radio.
1: Genau.
0: Also vielen Dank. Gute Heimfahrt von Rahlstedt nach Schwarzenweg, NDR 90,3.
1: Wir sind Hamburg, logisch.

0: Moin, hier ist NDR 90,3. Wir sind live in Rahlstedt mit unserem rollenden Radiostudio und zu Hause sozusagen in unserer Muckelbude in Lockstedt. Da ist Andreas Wurm, der das Wetter für uns in Hamburg.
1: Ja, muckelige 16 Grad momentan bei Ihnen in Tatenberg und bis 17 werden es heute in der Spitze. Es ist ein schöner Herbsttag. Es sind ein paar Wolken mit dabei, ja, aber auch ganz viel Sonne. Dazu bleibt es trocken und morgen übrigens genau das gleiche Bild.
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1: Vorsicht bitte in beiden Richtungen auf der A23 Hamburg-Heide. Zwischen Itzehoe Mitte und Itzehoe Nord liegt eine Plane. Dann Vorsicht bitte auf der A39 Lüneburg Richtung Hamburg zwischen Maschen und dem Maschener Kreuz Metallteile. A1 Bremen Richtung Hamburg zwischen Kreuz Bagdeheide und Bad Oldesloe ist die A1 nach einem Unfall momentan gesperrt. Es staut sich momentan knapp halbe Stunde, die Sie dort verlieren. A7 Hannover Richtung Flensburg zwischen Hausbruch und Bahrenfeld 5 Kilometer Stau, eine knappe Dreiviertelstunde Verzögerung. Die A23 Hamburg Richtung Heide ist zwischen Horst-Elmshorn und Hohenfelde wegen Reinigungsarbeiten momentan gesperrt. Und die A24 Hamburg Richtung Berlin zwischen Horn und Jenfeld wegen Bauarbeiten. Das Ganze bis Freitag 20 Uhr. Eine Umleitung ist eingerichtet. Kurzer Blick in die Stadt. Die Wellingsbüttler Landstraße ist zwischen Kleine Horst und Kornweg in beiden Richtungen noch bis ca. 17 Uhr gesperrt. Und auf der Breitenstraße in Altona sind in Höhe Pippermühlenweg die Ampelanlagen außer Betrieb. Bitte besondere Vorsicht in diesem Bereich. Sollten Sie noch was haben, Staus oder Blitzer, melden Sie es uns gerne unter 08000 90 3 90 3.
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0: Wir sind Hamburg und zwei recht berühmte Rahlstädter sind erstens die Sängerin Nena und zweitens der Schauspieler Till Demtröder. Und mit Till habe ich vorhin geschrieben, ich sage, Till, komm vorbei hier zu unserem rollenden Radiostudio mit Mang in der Fußgängerzone, also zwischen Busbahnhof und dem Rahlstedt-Center. Und da sagt er, würde ich ja gerne machen, aber ich bin in Sizilien und drehe da gerade. Schöne Grüße nach Sizilien. Gleich haben wir Besuch und da geht es auch um Kultur. NDR 90,3, wir sind Hamburg und für die größten Hits aller Zeiten, Eishaus.

0: NDR 90,3. Wer ist jetzt mit dabei?
1: Ich bin Maren vom Rahlstedter Kulturverein.
2: Und? Jens Dreier.
0: Und wer sind Sie?
3: Und ich bin Dirk Ulrich vom Rahlstedter Kulturverein.
0: Ein dreiblättriges Kleeblatt. Eines der Juwelen hier in Rahlstedt. Was machen Sie?
2: Wir machen im Kulturverein vor allem Feste für die Rahlstedter. Wir haben ein ganz grandioses Mittelalterfest gehabt mit über 5000 Besuchern. Und jetzt haben wir demnächst im 5. und 6. Dezember wieder ein großes Fest, nämlich das Nikolaus-Buden-Festival mit ganz viel Live-Musik, Würstchen und allem, was man dazu braucht.
0: Wir wohnen ja hier auch in Rahlstedt zwei relativ bekannte Leute, Nena und Till Demtröder zum Beispiel, der Schauspieler. Es gibt aber nicht nur die beiden, sondern es gibt viele andere Künstler noch. Ne?
1: Es gibt viele unentdeckte Künstlerinnen und Künstler und wir freuen uns, wenn die sich bei uns melden. Wir sind offen für Ausstellungen, für Konzerte. Wir möchten auch gerne denen eine Bühne bieten.
0: Ja, einfach bei Ihnen melden dann, oder wie läuft das?
2: Ja klar, wir haben einerseits unsere Telefonnummer im Netz angegeben und auch eine E-Mail. Und wir gehen aber auch ganz aktiv auf Schulen zu. Wir haben zum Beispiel das Format Spot On. Das ist ein Format, wo Schülerinnen und Schüler der Stadtteilschule Oldenfelde, Gymnasium Oldenfelde, Gymnasium Rahlstedt, Gymnasium Meindorf, mit kleinen Stücken, ob es Theater ist, ob es Musik ist, einzeln oder in Gruppen, auf die Bühne kommen. Und wir bieten quasi als so ein Starter eine Möglichkeit, wo jugendliche Kinder auf eine Bühne können und erstmal die ersten Erfahrungen sammeln. Das ist einfach auch das Ziel unseres Vereins. Vor 30 Jahren wurden wir gegründet und da haben sich ein paar Lehrer eigentlich überlegt, wie kriege ich die jugendlichen Kinder auf die Bühne, dass sie auch mal zeigen, was sie können. Und das können sie heute wieder. Am 17.11. ist das im Atrium im Gymnasium Rahlstedt.
0: Ist doch herrlich. Gibt es aber auch irgendwas, wo Sie sagen, komm, das könnte man hier in Rahlstedt noch mal besser machen?
4: Naja, es können deutlich mehr Veranstaltungen sein hier. Ne? Also man kann sich ein schönes Stadtfest mal vorstellen hier mit zwei Bühnen und ordentlich Live-Musik und also mit einer bunten Meile und ist eigentlich das Ziel auch.
0: Aber da braucht man natürlich ein bisschen Kohle immer noch, ne?
1: Und Räumlichkeiten. Also wir vom Rahlstedter Kulturverein hätten gerne eigene Räumlichkeiten. Wir denken, das bräuchte Rahlstedt dringend, dass wir hier ein Stadtteilzentrum vielleicht hätten, in dem wir Kulturangebote machen könnten. Bisher finden wir immer Räume, wo wir was machen können, aber einen festen eigenen Raum, das wäre schon ein Traum für uns.
0: Das geben wir jetzt mal ganz offiziell weiter. Wir sagen erstmal danke, dass Sie hier sind, dass Sie uns besucht haben in unserem rollenden Radiostudio von NDR 90,3.
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0: hier ist NDR 90,3. Wir sind live aus Rahlstedt. Einen Tag, 24 Stunden Hamburg, 24 Stunden Rahlstedt. Da gucken wir mal, was ist im Stadtteil so los? Wo drückt womöglich auch der Schuh? Und was erstmal gut ist, es gibt seit einer Woche den neuen Busbahnhof. Der hat vor einer Woche eröffnet. Ganz um die Ecke hier, da stehen wir nämlich auch. Und es soll nun alles womöglich besser werden mit den Bussen. Ausgelegt auf bis zu 15.100 Fahrgäste täglich und bis zu 144 Bussen pro Stunde. Also da geht's richtig ab. Und was sagen eigentlich die Rahlstedterinnen und Rahlstedter dazu? Wie sieht das aus? Erstes Fazit nach einer Woche.
1: Nee, ich finde ihn sehr schön. Er ist wirklich schön geworden. Aber naja, wir mussten zwar ein bisschen länger drauf warten, aber so finde ich ihn sehr toll.
2: Er sieht schick aus, aber für die Busfahrer ist es eine Katastrophe.
3: Hat das ein Busfahrer mal geäußert?
2: Nee, aber man sieht es ja, wie sie dann da rummanövrieren und nur bis hier vorne, bis zu dem pinken Strich fahren.
3: Aber optisch für Sie ist es fein so?
2: Optisch sieht das Ding Hammer aus, gar keine Frage.
4: Es ist übersichtlich. Vorher war ja ein Chaos, das war ja nicht schön. Ich komme da zweimal die Woche her und insofern, ich musste zwar erst gucken, aber ich finde es recht übersichtlich. Man hat ja sehnsüchtig drauf gewartet. Ne? Hat ja lange gedauert.
0: Unsere Stadtreporterin Anna Rüther war unterwegs hier um die Ecke beim Busbahnhof. Ich war auch gerade eben schon mal da. Es ist sehr schön geworden. Es sieht sehr luftig aus. Es ist viel Glas dabei, aber rundherum immer noch Baustelle. Also das wird noch ein bisschen dauern. Wir bleiben dran. Wir sind NDR 90,3. Wir sind Hamburg.

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1: Und gleich hören wir einen von Mr. Broken Wings. Vorher hören wir Finn Kessler mit allem, was aktuell ist.
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2: Mutmaßlicher Nord Stream-Saboteur steht seit heute vor Gericht. Hamburgische Bürgerschaft diskutiert über den Elbtower. Hamburger Feuerwehr bekommt keine weitere

0: E-Löschfahrzeuge. Das Wetter, Sonne und Wolken bis 17 Grad. Der erste Verhandlungstag im Prozess um die Sabotage der Nord Stream Pipelines im September 2022 ist beendet. Vor dem hanseatischen Oberlandesgericht wurde heute die Anklage gegen den 50-jährigen Ukrainer verlesen. Ihm wird unter anderem ein Kriegsverbrechen vorgeworfen. Elke Spanner.
1: Als es vorbei ist, salutiert der Angeklagte noch einmal mit Blick in den Zuschauerraum. Von da werfen ihm mehrere Frauen Herzchen zu. Männer recken drei Finger in die Höhe, Symbol des Dreizacks, der auf dem ukrainischen Wappen abgebildet ist. Die Anwälte des 50-Jährigen hatten davor beantragt, den Prozess einzustellen. Ein faires und rechtsstaatliches Verfahren gegen den Ukrainer sei nicht möglich. Da er Soldat der ukrainischen Streitkräfte war, habe er keine Aussagegenehmigung. Ohne die könne er sich aber nicht richtig verteidigen. Die Bundesanwaltschaft wirft dem Mann vor, das damalige Sabotagekommando angeführt zu haben, das die Nord Stream Pipelines im September 22 in der Ostsee in der Nähe von Bornholm sprengte. Ein Kriegsverbrechen, so die Anklage. Dem haben die Anwälte heute in Eröffnungserklärungen widersprochen. Die Gasleitungen seien keine zivile Infrastruktur. Russland habe sie, Zitat der Anwälte, im Angriffskrieg gegen die Ukraine als finanzielle, politische und militärische Waffe genutzt. Der Prozess wird Ende Oktober fortgesetzt.
0: 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In den vergangenen Tagen hatte Grünen-Fraktionschef Michael Gwoz für Verwirrung gesorgt. Am Freitag wurde das Projekt in Frage gestellt, am Montag ruderte der Grüne wieder zurück. Aus dem Rathaus Anja Grigoleit.
2: Es ist nicht das erste Mal in dieser Legislaturperiode, dass Dennis Thering, Fraktionsvorsitzender der CDU, sich fragt, welche gemeinsame Linie SPD und Grüne im Senat noch haben und dann feststellt,
3: was bleibt, ist eine Koalition, die den Kompass verloren hat.
2: Der Kienchef von der SPD vermutet, dass es die Christdemokraten immer noch schmerzt, dass sich die SPD nicht für sie als Koalitionspartner entschieden habe. Hamburg werde gut regiert, so Kienchef, und es sei richtig, alle Standorte für ein Naturkundemuseum zu prüfen und erst dann zu entscheiden. Dirk Nockermann von der AfD fand deutliche Worte für den Elbtower.
4: Kaum etwas anderes steht für das gnadenlose Totalversagen, für den desolaten Zustand dieses Senats, wie dieser Trümmerhaufen dort auf den Elbbrücken.
2: Und Marco Hosemann von den Linken machte den konkreten Vorschlag.
5: Kürzt doch eure Prestigeprojekte statt Bildung, Soziales und Wohngeld.
2: Michael Gwoz von den Grünen bedauerte in der Debatte, für so viel Verwirrung rund um den Elbtower gesorgt zu haben.
0: Die Hamburger Feuerwehr wird erstmal keine weiteren Elektrolöschfahrzeuge anschaffen. Grund ist die angespannte Haushaltslage. Zuerst hat das Hamburger Abendblatt darüber berichtet. Rosa Erdmann.
6: Es war groß angekündigt worden, neue Löschfahrzeuge ohne klimaschädlichen Dieselausstoß bei der Feuerwehr in Hamburg. Der Sparzwang trifft jetzt allerdings auch die Feuerwehr, bestätigt ihr Sprecher Lorenz Hartmann, NDR Hamburg. Es bleibt demnach erstmal bei dem einen elektrisch betriebenen Löschwagen, der im Rahmen eines Pilotprojekts angeschafft wurde. Die Anschaffungskosten für so ein Fahrzeug liegen bei 1,3 Millionen Euro. Zum Vergleich, ein Diesellöschfahrzeug kostet nur halb so viel. Nach Angaben von Hartmann könnte das Elektrolöschfahrzeug künftig in der Feuerwache in Harburg oder Barmbek eingesetzt werden. Beide Wachen sind für den Betrieb des Fahrzeugs geschult.
0: In Harburg sind heute früh vier Männer bei dem Versuch gescheitert, mit einem Auto in ein Juweliergeschäft einzubrechen. Einer von ihnen raste mit einem roten Mitsubishi in den Eingangsbereich und prallte gegen einen Pfeiler. Daraufhin flüchteten die Männer zu Fuß. Erst Anfang des Monats hatten es Unbekannte mit derselben Methode auf gleich zwei Juweliergeschäfte in einer Nacht abgesehen. In der Wandsbeker Chaussee scheiterten sie an dem Rolltor. An der Fuhlsbüttler Straße gelangten sie wenig später aber in den Verkaufsraum und erbeuteten Schmuck. Die Polizei sucht Zeugen.
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8: Das Wetter für uns in Hamburg macht ja normalerweise heute Nachmittag Andreas Wurm. Aber hier sind ja so wahnsinnig nette Leute in Rahlstedt. NDR 90,3. Wer ist denn jetzt mit dabei?
9: Hallo, moin. Hier ist Miriam mit der kleinen Tochter.
8: Johanna. Johanna, würdet ihr das Wetter für uns machen?
9: Na klar, hier bei uns in Rahlstedt sind es gerade 16 angenehme Grad. Mehr werden es auch nicht. Wir haben einen super schönen Herbsttag. Immer mal wieder ein paar Wolken, die ziehen vorbei. Größtenteils viel Sonne und bis zu 17 Grad. Und dazu bleibt es trocken. Morgen dann das gleiche Programm noch einmal.
8: Wunderbar, also das war schon mal spitzenmäßig gerade, ne? Ja, vielen Dank. Und jetzt kommt Andreas mit allem, was aktuell ist von den Straßen aus dem Verkehrszentrum Roter Baum.
10: Zunächst Vorsicht bitte auf der A7 Hamburg Richtung Hannover. Zwischen Tisober und Galsdorf steht ein defekter LKW. Vorsicht bitte auf der A7 Hamburg Richtung Flensburg. Zwischen der Raststätte Holmoor Ost und Quickborn liegen Gegenstände. Vorsicht bitte auf der A39 Lüneburg Richtung Hamburg in Höhe Maschen. Ein Holzteil bitte. A1 Bremen Richtung Hamburg zwischen Maschener Kreuz und Stillhorn 3 Kilometer stockend. A1 Hamburg Richtung Lübeck zwischen dem Kreuz Bargteheide und Bad Oldesloe 7 Kilometer Stau. Da ist eine Vollsperrung im Moment. Die wird aber so langsam aber sicher aufgehoben. Man versucht über eine Spur das jetzt vorbeizuführen. A7 Hannover Richtung Flensburg zwischen Hausbruch und Bahrenfeld 7 Kilometer Stau. Eine Stunde momentan in Richtung Norden. Die A23 Hamburg Richtung Heide ist zwischen Horst, Elmshorn und Hohenfelde wegen Reinigungsarbeiten gesperrt. Die A24 Richtung Berlin zwischen Horn und Jenfeld. Dort laufen Bauarbeiten. Das Ganze bis Freitagabend 20 Uhr eine Umleitung eingerichtet. Wir bleiben auf der A24 Hamburg Richtung Berlin. Zwischen Rheinweg und Schwarzenbegrande 2 Kilometer Stau. Sie verlieren eine Viertelstunde auf dem Weg. Gucken wir kurz in die Stadt. Die Willingsbüttler Landstraße ist zwischen Kleine Horst und Kornweg in beiden Richtungen noch voraussichtlich eine Stunde gesperrt. Ansonsten gibt es keine Störungsmeldungen. Wenn Sie noch was gesehen haben, Blitze oder Staus, sehr gerne durchgeben im Verkehrszentrum Roter Baum. Unter 08000 90 3 90 3.
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8: Wir sind Hamburg, live aus Rahlstedt, zwischen Busbahnhof und dem Rahlstedt Center. Gleich mit einer Liebeserklärung für den Hölltichbaum. Also da muss man unbedingt hin. Da ist ein wunderbares Naherholungsgebiet mittlerweile. Hören wir gleich rein. Und für die größten Hits aller Zeiten, ABBA und Mr. Mister. NDR 90,3 hier.

0: live aus Rahlstedt. 24 Stunden Hamburg, 24 Stunden Rahlstedt. Wir senden jeden Tag aus einem neuen Stadtteil und lernen unser Hamburg so nochmal richtig neu kennen. Und gerade haben wir über zwei berühmte Rahlstedter geschnackt, über Nena und Schauspieler Till Demtröder. Und gerade kommt noch jemand hier vorbei und sagt mir, Olaf Scholz habt ihr vergessen. Unseren ehemaligen Bundeskanzler, tatsächlich, der hat hier seine Kindheit und Jugend in Rahlstedt verbracht, ging auch hier zur Schule, war auch da Schulsprecher am Gymnasium Hegen und dann begann er hier bei der SPD in Rahlstedt seine politische Karriere. Und NDR 90,3, wer ist jetzt mit dabei?
1: Lisa Grote-Husmann vom Haus der Wilden Weiden.
0: Was ist das denn?
1: Das ist das Informationshaus im Naturschutzgebiet Hölltichbau.
0: Da ist es so, so schön.
1: Richtig schön.
0: Ein Besuch lohnt sich, aber nicht nur mal eben einen Wochenendspaziergang, weil Sie bieten auch ganz tolle Sachen an.
1: Wir bieten ganz viele Veranstaltungen für Kindergarten- und Grundschulkinder an, aber auch für Erwachsene und Jugendliche.
0: Also einfach mal melden und was gibt es denn, was kann man machen?
1: Man kann die Natur erleben, man kann, wenn man Glück hat, Galloways entdecken. Das sind Rinder, die für uns die Landschaft freihalten, vielleicht auch unsere Schafe.
0: Sind das die schwarzen, großen?
1: Ja, schwarz sind die schon oder dunkelbraun, aber die sind nicht so groß.
0: Ach, okay.
1: Die sind nicht, also,
0: aber sie zotteln, ne?
1: Ja. Ja, die sehen aus wie kleine Bären oder wie Gummibärchen, finde ich.
0: Die sind richtig cool. Also, Dann gehen Sie durch den Hölltichbaum und man lernt auch noch mal was.
1: Genau, wir haben jetzt auch seit Anfang Juli einen barrierearmen Naturerlebnispfad direkt gegenüber vom Ausstellungshaus. Das heißt, es können auch Personen, die geh-eingeschränkt sind, jetzt ein bisschen mehr die Natur erleben als vorher. Weil früher war das nur möglich auf den großen Straßen. Es war ja früher ein Standortübungsplatz der Bundeswehr. Und jetzt können aber auch Leute oder Familien mit Kinderwagen, für die ist es jetzt einfacher, noch mehr Natur zu erleben.
0: Hölltichbaum, ein Traum.
1: Ja,
0: so reimt sich ja sogar. Und das alles mitten in der Stadt.
1: Genau. Es ist so, dass manchmal Kinder zu uns kommen, die zu mir sagen, ich war noch nie im Wald.
0: Es ist doch aber schön, dass Sie da sind. Und den Wald und alles, was da so schön dran ist, auch im Hölltichbaum, allen vermitteln. 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

0: Freund von NDR 90,3. Wir sind heute live in Rahlstedt und gleich hören wir den Sportplatz Hamburg. Da geht es unter anderem ja auch immer um Fußball. Und Hamburgs Fußballfans, ganz besonders die vom HSV, wenn die an Raphael van der Vaart denken, da kommen sie doch ins Schwärmen. 6 Jahre lang zauberte dieser kleine Engel für den HSV, auch in der Champions League. Ist ja schon ein bisschen her und Raphael van der Vaart war jetzt mal wieder bei uns in der Stadt, in Wilhelmsburg, dort an der Schule im Helmut-Schmidt-Gymnasium. Und dort wurden für Kinder und Jugendliche so ein Fußballplatz eingeweiht, den die holländische Johan-Cruyff-Stiftung finanziert hatte. Und ein bisschen mitgekickt hat Rafa auch gleich.
1: Das ist nicht so, wie ich aufgewachsen bin, mit so einem schönen Platz, aber Das Thema ist das gleiche natürlich. Ja? Draußen spielen, Spaß haben und versuchen zu gewinnen, mit Respekt. Ja, ist doch herrlich. Guck mal, ob du gut oder schlecht, kein Talent, mit Talent. Jeder kann spielen und jeder kann Spaß haben. Das hat nichts zu tun mit Talent. Und das finde ich schön.
0: Der Rafa. Raphael van der Vaart bei uns in der Stadt sehen Sie nachher auch im Hamburg-Journal, im NDR Fernsehen ab 19.30 Uhr und mehr Sport gleich im Sportplatz Hamburg bei NDR 90,3. Wir sind Hamburg um 19:30 Uhr.

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1: Mit Jörg Naroska.
2: Mit Jörg Naroska, moin Jörg.
1: Ja, hallo Stefan, da hören wir uns doch. So, und jetzt geht's los. Bei der FIFA, da kommt's im Machtkampf zwischen Präsident Gianni Infantino und seinen Gegnern morgen zum Showdown. Im FIFA-Council treffen beide Seiten aufeinander. Infantino will dann offenbar mit einer geplanten milliardenschweren Ausschüttung an die nationalen Mitgliedsverbände punkten. Zwischen 2027 und 2030 sollen demnach mehr als 6 Milliarden US-Dollar als Fördergelder ausgezahlt werden. Mehr als doppelt so viel wie bisher. Infantino steht nach dem Versuch, die FIFA für Investoren zu öffnen, stark in der Kritik. Wie geht's weiter mit HSV-Kapitän Nikolai Remberg nach dem Kreuzbandriss? Weil das Knie noch zu stark angeschwollen ist, steht ein Termin für die OP noch nicht fest. Trotz eines monatelangen Ausfalls will Remberg seiner Mannschaft weiterhelfen.
3: Ich versuche so oft, wie ich da bin, mir Jungs zu schnappen, mit denen zu reden. Ich habe auch gesagt, ich möchte das von mir ein Bild, wie ich blöd gucke, im Gym hängt, damit die jungen Spieler wissen, ah, da ist er, der nervt mich, der ist nicht hier, aber ich muss was tun. Und hat mir jeder versprochen, dass ich es machen werde, und ich werde für jeden sowieso ansprechbar sein, das auf jeden Fall. Und so gehen wir das jetzt an.
1: Für die Länderspielpause im November plant der HSV ein Testspiel gegen Hajduk Split. Eine entsprechende Andeutung hat der HSV heute in einem Internetvideo gemacht. Zum Comeback von Verteidiger Mario Vuškovic nach dessen 4-jähriger Dopingsperre soll dessen Heimatverein am 15.11. ins Volksparkstadion kommen. Karten für die Partie soll es vermutlich ab Freitag geben. Bis Freitag um 23.59 Uhr können Ideen für eine neue Stadionhymne beim FC St. Pauli eingereicht werden. Schon jetzt sind etwa 1.000 verschiedene Lieder vorgeschlagen worden. Deshalb wird jetzt der Zeitplan des Wettbewerbs angepasst. Damit es mehr Zeit für das Anhören der Lieder gibt, wird die erste Abstimmungsrunde um eine Woche verschoben. Bis zur Mitgliederversammlung des Vereins am 14. November wird es damit noch keinen Siegertitel geben. Im ersten Heimspiel der Saison haben die ETV Wollies eine Niederlage kassiert. Gegen Schwarz-Weiß Erfurt gab es für das Bundesliga-Team gestern um Kapitän Suikonja eine bittere 0:3-Pleite.
4: Wir waren eigentlich über weite Strecken in fast allen Elementen besser. Aufschlag, Annahme, Block, Defense, nur im Angriff halt nicht. Und da sind die sehr, sehr gut durchgekommen und wir mussten echt dafür ackern für jeden Punkt. Und dann haben vielleicht auch hinten raus einfach die Körner gefehlt. Aber nach dem Spielverlauf wäre auf jeden Fall mehr drin gewesen.
1: Am Sonnabend gibt's die nächste Chance, da tritt das Volleyballteam dann bei Tabellenführer VfB Suhl an.
2: Jörg, die Körner haben gerade gefehlt, habe ich gehört. Was heißt das beim Volleyball, wenn die Körner fehlen?
1: Wie in jeder Sportart, dann geht die Kraft aus.
2: Okay, alles klar. Haben wir auch wieder was gelernt. Und jetzt hören wir mal Andreas Wurm, der das Wetter für uns in Hamburg.
5: Ja, und er hat noch Körner bei 16 Grad. Hier bei uns in Lockstedt, bei euch in Rahlstedt sind es auch 16 Grad. Bisschen mehr werden es vielleicht noch so 17 heute in der Spitze. Das ist ein wunderschöner Herbsttag. Heute immer mal wieder ein paar Wolken mit dabei, aber doch größtenteils sonnig, bis zu 17 Grad. Es bleibt auch trocken. Heute Nacht gehen die Temperaturen runter auf 7 Grad, auch da weitgehend trocken. Morgen genauso schön wie heute. 5 Stunden Sonne, insgesamt bis 17 Grad.
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5: Da wird es zusehends mehr auf den Autobahnen. Wir schauen mal auf die A1 Hamburg Richtung Lübeck zwischen Kreuzberg der Heide und Bad Oldesloe. 6 Kilometer Stau nach der Vollsperrung, löst sich langsam aber sicher auf, aber trotzdem noch eine knappe halbe Stunde Zeitverzögerung. A7 Hannover Richtung Flensburg zwischen Hausbruch und Bahrenfeld. 7 Kilometer Stauverzögerung, eine knappe Dreiviertelstunde. Die A23 Hamburg Richtung Heide ist zwischen Horstenshorn und Hohenfelde wegen Reinigungsarbeiten gesperrt. Die A24 Hamburg Richtung Berlin ist zwischen Horn und Jenfeld wegen Bauarbeiten bis Freitag 20 Uhr gesperrt. Eine Umleitung eingerichtet. Und A24 haben wir noch Hamburg Richtung Berlin zwischen Rheinbeck und Schwarzenbeck-Rande. Momentan 3 Kilometer Stau und knapp 20 Minuten Zeitverlust. In der Stadt ist die Wellingsbüttler Landstraße zwischen Kleiner Horst und Kornweg in beiden Richtungen momentan noch eine knappe halbe Stunde gesperrt. Ansonsten gibt es keine Störungsmeldungen, aber wenn Sie was haben, Staus oder Blitzer, rufen Sie sehr gerne an, kostenfrei im Verkehrszentrum Roter Baum unter der 08000 90 3 90
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2: Wir sind Hamburg und gleich unser Spiel. Heller als heller, das Ja-Nein-Schwarz-Weiß-Spiel wie immer 16:45. Heute live aus Rahlstedt. Wir sind zwischen Busbahnhof und Rahlstedt-Center hier in der Einkaufsstraße im Dorf sozusagen. Sie sehen uns und können uns gar nicht verpassen. Wir sind NDR 90,3.

0: 18.45 Uhr.
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0: 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Wer ist heute mit dabei?
2: Ja, hier ist der Andreas Schütt.
0: Moin, Andreas, aber Sie sind nicht alleine da. Wen haben Sie noch mitgebracht?
2: Ich habe die Elisabeth mitgebracht.
0: Moin, Elisabeth.
3: Hallo.
0: Wie alt bist du?
3: 7.
0: Und du gehst noch zur Schule? In welche Klasse?
3: In die 2.
0: Und nächste Woche sind schön Ferien, ne?
3: Mhm.
0: Ja, guck mal, das hat sie schon mal gut gemacht, gesagt, denn wir spielen ja jetzt mit dir das Ja-Nein-Schwarz-Weiß-Spiel, da geht es darum, eine Minute lang stelle ich die Fragen und du antwortest nicht mit Ja-Nein-Schwarz-Weiß und wir haben auch einen Schiedsrichter am Start, das ist Andreas Wurm.
4: Hallo, ich wünsche dir viel Glück. Ja, genau. Gute
0: Andreas
4: Verbindung,
0: und das wird Andreas. Was. Gegen Stefan. Und hier sind noch einige Menschen da, die genau auch aufpassen, dass du nicht mit Ja, Nein, Schwarz-Weiß antwortest. Und wenn du, also unsere Gäste hier vom rollenden Radiostudio, und wenn du bereit bist für die 60 Sekunden, dann sag einmal noch laut und deutlich Ja, dann starte ich die Zeit. Können wir loslegen?
2: Ja.
0: Andreas, die Zeit läuft. Bist du auch mal zur Schule gegangen?
2: Na klar, also eine ganze Ecke.
0: Gerne
2: sogar.
0: Zur Schule gegangen? Nicht so, ne?
2: Na, damals, ich bin auch so ein Spätzünder.
0: Tatsächlich?
2: Ja.
0: Nein!
2: Mensch, aber Leute, ich wollte doch eigentlich noch eine Grüße loswerden.
0: Das wolltest du. Ja, jetzt hast du verloren. Jetzt geht das natürlich. Ja. Doch, natürlich.
2: Verdammt.
0: Kommt, grüßen geht auf jeden Fall. Nämlich.
2: Also hier ist der Andreas Schütt und ich wollte mal alle meine ehemaligen Kunden hier in Hamburg grüßen, die in der Pflege also ihren tollen Job machen und jeden Tag also für viele Menschen da sind, die Pflege brauchen. Also ich hoffe, es hören mich viele. Also der Andreas Schütt lässt grüßen.
0: Andreas, vielen Dank und hab noch einen schönen sonnigen Nachmittag.
2: Ja.
0: Vielen Dank fürs Mitmachen. Es ist nicht ohne. Also sich das zu trauen, gerade jetzt hier in der Einkaufsstraße und rundherum stehen auch einige Menschen und draußen hören sehr viele zu. Danke fürs Mitmachen, danke, dass du den Mut hattest.
2: Ja, klar, kein Problem.
0: Und morgen legen wir übrigens wieder los, Heller als Heller, das Ja-Nein-Schwarz-Weiß-Spiel. Wieder live und morgen sind wir in meinem Heimatstadtteil, da wo ich groß geworden bin, in Schnelsen, 16.45 Uhr, NDR 90,3, wir sind Hamburg.

0: MDR 90,3, wer ist denn jetzt mit dabei?
1: Rita Bayer.
0: Was ist hinter uns los? Da werden die Blumen weggebracht oder irgendwie sowas. Rita, Sie sind Prahlstedterin auch hier geboren?
1: Genau, ich bin hier geboren.
0: Dann erzählen Sie uns doch mal, Hamburg hat 104 Stadtteile, warum muss man unbedingt nach Rahlstedt?
1: Ja, weil das der schönste Stadtteil ist und der größte mittlerweile. Ich
0: glaub, genau.
1: 100.000 haben wir, ne?
0: Ja, nicht ungefähr.
1: Knapp davor.
0: Also, da kann Lüneburg schon fast einpacken.
1: Ja, Lüneburg ist aber auch schön.
0: Ja, ist auch sehr schön. Aber
1: ist auch schön. Wir haben viel Grün.
0: Nämlich, wo muss man hin?
1: Hölligbaum ist da oben Richtung Stabelfeld. Dann haben wir einen Hegen, das ist so ein kleiner Wald. Und viel Natur haben wir also noch.
0: Sind alle Rahlstedterinnen und Rahlstedter so nett wie Sie?
1: Das ist der netteste Stadtteil.
0: Ist ja so, ne?
1: Genau wie 90,3 ist auch der beste Sender.
0: Ja, vielen Dank.
1: Ja.
0: Morgen sage ich übrigens Schnelsen, der netteste Stadtteil, weil morgen sind wir in Schnelsen.
1: Ja, also jeder findet seinen Stadtteil schön, sonst würde er ja da nicht wohnen.
0: Ja, genau. Also, man kann zufrieden sein, wenn man in Rahlstedt wohnt.
1: Ja, ich bin nur unzufrieden, dass es für meine Klamotten nicht mehr gibt. Also hier gibt es nur noch Haircut und Nadelstudios und sonst was.
0: Und Döner gibt es auch, ne? Also
1: ja, zu essen gibt es hier genug, verhungern tut man hier nicht. Aber für mein Alter gibt es hier nichts. Da fahre ich nach Arnsburg.
0: Und da gibt es das alles
1: noch? Da gibt es das,
0: ja. 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
1: Wir sind Hamburg.
0: Viel Spaß!

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1: Und gleich hören wir ein von, jetzt muss ich selber gerade mal gucken, von die Kirscher, I Won't Let the Sun Go Down on Me. Der war ja bei der 80er Party im Volkswagenstadion dabei. Freuen wir uns immer noch, dass er bei uns in Hamburg am Start war. Vorher hören wir Finn Kessler mit allem, was aktuell ist.
2: Guten Tag, es ist 17 Uhr.
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2: Mutmaßlicher Nord Stream-Saboteur steht seit heute vor Gericht. S-Bahn Hamburg sperrt in den Ferien wichtige Gleise. Hamburger Feuerwehr bekommt keine weiteren E-Löschfahrzeuge. Das Wetter, Sonne und Wolken, bis 16 Grad noch.
3: Kriegsverbrechen wurden und werden bis heute ausschließlich von einer Seite begangen, und das ist die russische Seite.
2: Sagt Anwalt Lars Brögeler. Er ist einer der Verteidiger des mutmaßlichen Nord Stream-Saboteurs. Der Angeklagte, 50-jährige Ukrainer, steht seit heute vor dem hanseatischen Oberlandesgericht. Er soll das Sabotageteam angeführt haben,

0: das im September 2022 die Gaspipelines in der Ostsee gesprengt haben soll. Elke Spanner, wie ist der erste Prozesstag gelaufen?
1: Reibungslos, trotz des wirklich ungewöhnlich großen Andrangs, auch von Journalistinnen und Journalisten aus aller Welt. Es waren um die 120 Zuschauerinnen und Zuschauer im Saal und die mussten vorher zusätzlich zu den üblichen Sicherheitskontrollen auch noch durch eine weitere Schleuse. Zuerst hat dann die Bundesanwaltschaft die Anklage gegen den Mann verlesen. Das ging recht schnell, kaum eine halbe Stunde. Und dann gab es einen doch recht gewaltigen Aufschlag der Anwälte. Die haben in sogenannten Opening Statements gesagt, dass die Anklage aus ihrer Sicht nicht zu halten sei. Ja, und dann haben sie beantragt, den Prozess direkt wieder einzustellen.
0: Und mit welchem Argument?
1: Sie haben gesagt, dass ein faires und rechtsstaatliches Verfahren gegen ihren Mandanten nicht möglich sei. Der war ja Soldat in der ukrainischen Armee, als es den Anschlag auf die Nord Stream Pipelines gab. Deshalb sagen die Anwälte, habe er keine Aussagegenehmigung. Er dürfe nichts über militärische Strategien oder auch Kommandostrukturen innerhalb der Armee sagen. Sonst würde ihm in der Ukraine eine hohe Strafe drohen. Aber ohne die Aussagegenehmigung könne er sich auch nicht richtig verteidigen, auch nichts erzählen, was ihn entlasten könnte. Das ist das Hauptargument der Anwälte. Sie sagen aber auch, die Vorwürfe gegen den Ukrainer, die seien ohnehin nicht zu halten. Schon der Vorwurf, dass die Sprengung der Nord Stream Pipelines ein Kriegsverbrechen gewesen sei. Die Gasleitungen seien keine zivile Infrastruktur gewesen. Russland habe sie im Angriffskrieg gegen die Ukraine als, Zitat, finanzielle, politische und militärische Waffe eingesetzt. Ein Verteidiger sagte, in diesem Krieg werden Kriegsverbrechen begangen, aber von russischer Seite.
0: Und alles rund um den Nord Stream-Prozess finden Sie auch in der NDR Hamburg-App. Die Hamburger S-Bahn sperrt in den Herbstferien zwei vielbefahrene Strecken. Ab Sonnabend saniert sie die Gleise zwischen Berliner Tor und Bergedorf zwei Wochen lang. Drei Tage betroffen ist auch die S1 zwischen Altona und Wedel. Reinhard Postelt.
2: Die Bauarbeiten kommen teils überraschend und waren nicht alle angekündigt. Sie betreffen ungewöhnlich lange Abschnitte. Gleich 6 Haltestellen werden nicht bedient zwischen Berliner Tor und Bergedorf. Dort wird der S-Bahn-Verkehr jetzt vom Sonnabend bis zum 1. November eingestellt, weil Gleise und Schwellen erneuert werden. Die S2 entfällt ganz. Die S7 fährt nur zwischen Bergedorf und Aumühle im 30-Minuten-Takt. Es gibt 3 Ersatzbuslinien. Eine klappert alle Stationen ab. Eine fährt direkt Berliner Tor-Bergedorf, eine Berliner Tor Nettelnburg-Allermöhe. Man kann auch den Regionalexpress Bergedorf Hauptbahnhof nutzen. Die S1 Altona-Wedel ist vom Freitag in einer Woche bis Sonntag gesperrt. 10 Haltestellen werden nur von verschiedenen Ersatzbuslinien bedient. Und die Stationen Holstenstraße, Sternschanze und Dammtor werden durch Extrazüge der S1 angefahren.
0: In der Aktuellen Stunde der Bürgerschaft ging es heute wieder einmal um den Elbtower und das Naturkundemuseum. In den vergangenen Tagen hatte Grünen-Fraktionschef Michael Gwoz für Verwirrung gesorgt. Am Freitag wurde das Projekt in Frage gestellt, am Montag ruderte der Grüne dann wieder zurück. Aus dem Rathaus Anja Gregoleit.
3: Es ist nicht das erste Mal in dieser Legislaturperiode, dass Dennis Thering, Fraktionsvorsitzender der CDU, sich fragt, welche gemeinsame Linie SPD und Grüne im Senat noch haben und dann feststellt,
4: was bleibt, ist eine Koalition, die den Kompass verloren hat.
3: Der Kienchef von der SPD vermutet, dass es die Christdemokraten immer noch schmerzt, dass sich die SPD nicht für sie als Koalitionspartner entschieden habe. Hamburg werde gut regiert, so Kienchef, und es sei richtig, alle Standorte für ein Naturkundemuseum zu prüfen und erst dann zu entscheiden. Dirk Nockermann von der AfD fand deutliche Worte für den Elbtower.
5: Kaum etwas anderes steht für das gnadenlose Totalversagen, für den desolaten Zustand dieses Senats, wie dieser Trümmerhaufen dort auf den Elbbrücken.
3: Und Marco Hosemann von den Linken machte den konkreten Vorschlag.
6: Kürzt doch eure Prestigeprojekte statt Bildung, Soziales und Wohngeld.
3: Michael Gwoz von den Grünen bedauerte in der Debatte, für so viel Verwirrung rund um den Elbtower gesorgt zu haben.
0: Der Vatikan hat Neuigkeiten zum Zustand von Papst Leo XIV. Nach seiner Lungenoperation bekannt gegeben. Die behandelnden Ärzte sind offenbar zufrieden. Aus Rom, Ivo Maruschik.
7: Am Tag nach seiner Lungenoperation ist Leo XIV. Heute aufgestanden und in seinem Zimmer in der Gemelli-Klinik herumgegangen. Er habe außerdem mit Atemübungen begonnen. Gestern Abend hatten die Ärzte dem Papst den unteren Teil der rechten Lungenhälfte entfernt. Der Knoten, der bei Routineuntersuchungen in diesem Bereich aufgefallen war, hat sich als bösartiger Tumor erwiesen. Der Papst leidet also an Lungenkrebs. Ob nach der Entfernung des Gewebes weitere Therapien nötig sind, das steht noch nicht fest. Nach wie vor rechnet der Vatikan damit, dass der Papst eine Woche im Gemelli-Krankenhaus bleibt. Bis dahin sind alle seine Termine abgesagt. Bei einem Gottesdienst auf dem Petersplatz vertrat der neu ernannte Kardinaldekan Tagle den Papst und verlas dessen vorbereitete Predigt.
0: Die deutschen Universitäten sind bei ausländischen Studierenden weiter sehr beliebt. Das zeigen neue Zahlen des Deutschen Akademischen Austauschdienstes. Demnach gab es im Wintersemester 2025/26 mehr als 420.000 internationale Studierende und Doktoranden an deutschen Hochschulen. Das sind etwa 6% mehr als im Vorjahr. Damit liegt Deutschland im internationalen Ranking auf Platz 4 bei ausländischen Studierenden, hinter den USA, Großbritannien und Australien. Die Hamburger Feuerwehr wird erstmal keine weiteren Elektrolöschfahrzeuge anschaffen. Grund ist die angespannte Haushaltslage. Zuerst hat das Hamburger Abendblatt darüber berichtet. Rosa Erdmann.
8: Es war groß angekündigt worden, neue Löschfahrzeuge ohne klimaschädlichen Dieselausstoß bei der Feuerwehr in Hamburg. Der Sparzwang trifft jetzt allerdings auch die Feuerwehr, bestätigt ihr Sprecher Lorenz Hartmann, NDR Hamburg. Es bleibt demnach erstmal bei dem einen elektrisch betriebenen Löschwagen, der im Rahmen eines Pilotprojekts angeschafft wurde. Die Anschaffungskosten für so ein Fahrzeug liegen bei 1,3 Millionen Euro. Zum Vergleich, ein Diesellöschfahrzeug kostet nur halb so viel. Nach Angaben von Hartmann könnte das Elektrolöschfahrzeug künftig in der Feuerwache in Harburg oder Barmbek eingesetzt werden. Beide Wachen sind für den Betrieb des Fahrzeugs geschult.
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10: Andreas Mohrm hat das Wetter für uns in Hamburg.
11: Es sind bei euch in Rahlstedt immer noch 16 Grad, in Hausbruch ganz genauso. Es werden knapp 17 mehr, aber auf keinen Fall. Und jetzt um 17 Uhr wahrscheinlich sowieso nicht mehr. Es ist ein wunderschöner Herbsttag mit ein paar Wolken mit dabei, mit vielen sonnigen Momenten. Es bleibt trocken und heute Nacht gehen die Temperaturen bis auf 7 Grad zurück. Das ist frisch, aber auch da weitgehend trocken. Morgen wird es ganz genauso schön wie heute. 5 Sonnenstunden insgesamt und bis 17 Grad in der Spritze.
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11: Wir schauen auf die A1 Hamburg Richtung Lübeck zwischen dem Kreuz Bagdeheide und Bad Oldesloe. 6 Kilometer Stau nach einer Vollsperrung, halbe Stunde Zeitverlust. A7 Hannover Richtung Flensburg zwischen Hausbruch und Bahrenfeld. 5 Kilometer Stau, Verzögerung eine knappe Dreiviertelstunde. A23 Hamburg Richtung Heide zwischen Horstheimshorn und Hohenfelde. Sperrung der A23, denn dort laufen immer noch Reinigungsarbeiten. Die A24 Hamburg Richtung Berlin ist zwischen Horn und Jenfeld wegen Bauarbeiten bis Freitag 20 Uhr gesperrt. Eine Umleitung eingerichtet, aber es staut weiterhin auf der A24 Hamburg Richtung Berlin zwischen Rheinweg und Schwarzenbeck-Rande. Auf 3 Kilometern, knapp 20 Minuten Zeitverlust. In der Stadt im Moment außer den Dauerbaustellen, die wir haben, wie Amsingstraße etc., keine weiteren Störungsmeldungen. Aber wenn Sie noch was haben, Staus oder Blitzer, dann sehr gerne kostenfrei melden. Entweder über die NDR Hamburg App oder unter 08000 90 3 90
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10: Wir sind Hamburg und wir sind mitten Mang und man hört im Hintergrund also viele Gäste, die uns hier besuchen in unserem rollenden Radiostudio. Wir befinden uns zwischen Busbahnhof und Rahlstedt Center, also hier in der Einkaufsstraße. Einfach vorbeikommen, wir freuen uns auf Sie. 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

0: 24 Stunden Hamburg, 24 Stunden Rahlstedt. Und da haben wir natürlich auch um 17.17 Uhr mitgebracht.
1: Frühstück bei Stefanie.
2: Es ist ja, wie es ist.
1: Und das sind ihre Gäste. Herr Ahlers.
3: Ja, das tut er nicht so sagen.
1: Udo.
4: Ja, das kann's haben.
1: Und Opa Gerke.
5: Steffi, machst du mir Mettbrötchen?
2: Nee, muss ich erst schmieren. Milch und Zucker nehmt ihr selber, ne? Was gibt's Neues?
3: Oh, Zucker ist da. Aber wo ist die Milch denn jetzt?
4: Schön gesehen, Georg. Ich wollte nichts sagen.
2: Oh, hab ich gar nicht da. Also, heute habe ich nur Kaffeeweiße. Sorry, weil ich habe das gestern Abend nicht mehr nach Fegung geschafft.
3: Oh, meinetwegen, dieses Knochenmehl. Aber weißer wird der Kaffee dann nicht von.
2: Du gib mal rein. Hier, siehst du.
3: Ja, aber jetzt wird's nicht mehr weißer wie bei Milch.
2: Aber
3: gib mal nach. Gib mal nach.
2: Georg.
3: Seid ihr bekloppt oder was?
2: Du hast ja auch noch gar nicht umgerührt. So schmeckt das ja gar nicht.
3: Oder schmeckt sowieso noch nix.
4: Also ihr macht einen Scheiße allein schon. Das ist doch kein Farbstoff. Wichtig ist, dass da Fett drin ist für den Geschmack. Also, ob jetzt dieses Pulver im Kaffee drin ist oder ein Stück weißer Speckel, das mal egal, mein Lieber. Und jetzt lass mal Steffi in Ruhe.
3: Also bin ich hier unter Geisteskranken? Du willst behaupten, dass in dieses Pulver Speck drin ist? Also.
4: Gib mir her das Glas, mein Steffi. Was steht denn da drauf? Also hier, pflanzliches Fett, gehärtet und noch Beta-Carotin.
2: Carotin? Und da wird man braun von. Der Kaffee auch. Da haben wir es ja wohl. Manchmal bist du echt ein Schnacker, Georg.
3: Aber weiß wird er nicht.
2: Was macht dein Rätsel?
5: Ich brauch noch Kennzeichen für Landkreis oder Spree.
2: Ja, warte nun. Landkreis oder Spree?
5: Weiß ich auch nicht. Das steht hier so.
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4: Wir sind Hamburg, ne?

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0: 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Wer ist denn jetzt mit dabei?
1: Eva Rittmeier, Oma Mausi.
0: Mausi?
1: Oma Mausi,
0: ja. Oma Mausi sogar.
1: Ja.
0: Also Oma, ich würde Schwester Mausi sagen.
1: Ja.
0: Also Oma Mausi ist auch da, aus Rahlstedt.
1: Ja, Alt-Rahlstedt.
0: Das ist was Besonderes,
1: ja,
0: oder?
1: Ja, es ist ein besonderer Stadtteil.
0: Noch schöner als das normale Rahlstedt.
1: Noch schöner als das normale Rahlstedt. So ein bisschen Villenviertel.
0: Ist kann nicht schlecht. Wohnen Sie da in so einer richtigen Villa, oder?
1: Nee, leider nicht.
0: Ach so, okay.
1: Also Sie hat's noch nicht gereicht.
0: Sind noch am Boden geblieben.
1: Ja, ich bin am Boden geblieben.
0: Übrigens, apropos Villa, da denke ich an Blankenese. Da sind wir auch noch.
1: Ja, schön, da kann ich auch mal kommen.
0: Was will man denn in Blankenese, wenn man Rahlstedt hat?
1: Ja, wir haben ja auch die schönen Villen. Es ist wirklich eine schöne, Alt-Rahlstedt ist ein schöner Stadtteil.
0: Ich bin ganz begeistert hier, weil man hat ja alles. Ne? Es ist so ein bisschen dörflich, aber,
1: ja,
0: aber...
1: Also wenn ich einkaufen gehe, sage ich immer, ich gehe ins Dorf.
0: Das glaube ich.
1: Ja, ja. Das ist wie ein kleines Dorf hier. Das ist wirklich schön. Ja.
0: Haben Sie jetzt gerade einkaufen, oder?
1: Nee, ich komme gerade von den Enkelkindern und wollte jetzt gerade einkaufen gehen.
0: Perfekt.
1: Und da habe ich gedacht, oh, guck dir doch mal den Ü-Wagen von.
0: Ja, da sind wir. Was sagen Sie? Ist halt ein Ü-Wagen. Ne?
1: Ist halt ein Ü-Wagen, ne? Ja.
0: Jetzt sind Sie im Radio, also Megadon.
1: Ja, das ist doch toll, ne?
0: Ja, natürlich. Also, es ist ein absoluter Traum.
1: Finde ich auch.
0: Dankeschön. 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
1: Wir sind Hamburg.

0: ist NDR 90,3 und das Wetter für uns in Hamburg hat Andreas Wurm.
1: 16 Grad bei euch in Rahlstedt, 15 im Moment in Eimsbüttel. Es ist ein heute wirklich schöner Herbsttag mit ein paar Wolken, mit vielen sonnigen Momenten, bis die Sonne dann um 18.26 Uhr untergeht. Insgesamt bleibt es trocken, auch heute Nacht, dann bei Werten um 7 Grad. Und morgen wird es genauso schön wie heute, 5 Sonnenstunden insgesamt und bis zu 17 Grad wieder in der Spitze.
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1: Und zunächst die Autobahnen. A1 Hamburg Richtung Lübeck zwischen dem Kreuzberg der Heide und Bad Oldesloe. 6 Kilometer Stau nach der Vollsperrung. Dann haben wir die A7 Hannover Richtung Flensburg zwischen Hausbruch und Bahrenfeld. 5 Kilometer Stau, eine knappe Dreiviertelstunde Zeitverlust. A23 Hamburg Richtung Heide zwischen Hausdemshorn und Hohenfelde. Sperrung der A23, da laufen immer noch Reinigungsarbeiten. Die A24 Hamburg Richtung Berlin ist zwischen Horn und Jenfeld wegen Bauarbeiten bis Freitag 20 Uhr gesperrt, eine Umleitung eingerichtet und es staut zwischen Rheinbeek und Schwarzenbeck-Rande auf der A24 auf 3 Kilometern. In der Stadt momentan keine nennenswerten großen Behinderungen, die üblichen Baustellen, aber ansonsten kam da jetzt nichts dazu. Wenn Sie aber was gesehen haben, einen Blitzer oder einen Stau, dann sehr gerne durchrufen im Verkehrszentrum Roter Baum unter der 08000 90 3 90 3 oder melden über die NDR Hamburg App.
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0: Wir sind Hamburg und bei uns in Hamburg ist ja täglich richtig was los. Und da gab es heute einen ganz wichtigen und einen riesigen Gerichtstermin. Die ganze Welt tatsächlich spricht darüber, wir auch gleich mit unserer Gerichtsreporterin bei NDR 90,3. Wir sind Hamburg.

0: Hier ist NDR 90,3. Wir sind live mit unserem rollenden Radiostudio heute in Rahlstedt. 24 Stunden Hamburg, 24 Stunden Rahlstedt. Hamburg hat 104 Stadtteile und bei uns ist immer was los. Und heute gab es einen riesen Andrang vor Gericht. Unsere Gerichtsreporterin ist Elke Spanner. Du warst dabei. Beschreib mal, was da heute bei Gericht los war.
1: Ja, heute ist ja der sogenannte Nord Stream-Prozess losgegangen um die Sabotage der Nord Stream-Gasleitungen im Herbst 2022. Und ich muss sagen, Stefan, wir haben ja hier in Hamburg seit ein paar Monaten den Blockprozess, wo ja auch immer sehr viel los ist. Aber das, was heute im Landgericht war, im Oberlandesgericht, das hat es echt nochmal total getoppt. Also es waren sehr, sehr viele Journalistinnen und Journalisten da, auch viele aus dem Ausland, aus der Ukraine, aus Russland, aus den USA. Insgesamt gibt es über 100 Plätze in dem Raum, in dem verhandelt wurde. Und die waren alle bis auf den letzten Platz belegt. Also es war wirklich richtig viel los heute.
0: Das mit der Nord Stream Pipeline, das haben wir alle noch im Ohr, in den Augen. Jetzt guckt die ganze Welt aus Hamburg. Bring uns alle noch mal auf den ganz genauen Stand. Worum ging es da genau?
1: Also das Ganze war im September 22, also wenige Monate, nachdem Russland seinen Angriffskrieg auf die Ukraine begonnen hatte. Und da wurden ja in der Ostsee, in der Nähe von Bornholm, war das Nord Stream Gaspipelines beschädigt. Die wurden zerstört durch Explosionen. Und der jetzt Angeklagte ist ein Ukrainer und dem wird vorgeworfen, dass er das Ganze verantwortet haben soll. Der soll mit so einem Sabotageteam da auf die Ostsee rausgefahren sein, mit so einer Segeljacht. Dann sollen Taucher abgetaucht sein und sollen da diese Sprengsätze befestigt haben an den Pipelines. Und das Ganze ist jetzt angeklagt als ein Kriegsverbrechen, weil er im Auftrag von staatlichen Stellen der Ukraine gehandelt haben soll und das Ganze eben im Rahmen des Krieges gegen Russland.
0: Warum ist das Ganze denn nun in Hamburg?
1: Weil diese Nord Stream Pipelines in Mecklenburg-Vorpommern anlanden. Also dahin wurde das Gas sozusagen geliefert. Also müsste der Prozess eigentlich in Mecklenburg-Vorpommern stattfinden. Aber da gibt es keinen eigenen Staatsschutzsenat. Es gibt so einen Vertrag zwischen Hamburg und den anderen nördlichen Bundesländern, dass alles, was mit Staatsschutz zu tun hat, in Hamburg verhandelt wird. Wir haben hier drei Staatsschutzsenate. Und deswegen ist der Prozess hierher verlegt worden, nach Hamburg. Und der Angeklagte ist hier auch schon jetzt seit fast einem Jahr in Untersuchungshaft.
0: Gerichtsreporterin Elke Spanner vom Gericht. Dort begann heute dieser Wahnsinnsprozess über die Nord Stream Pipeline. Wir halten Sie da auch weiterhin auf dem Laufenden, selbstverständlich auch in unseren Nachrichten. 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

0: NDR 90,3, wer ist denn jetzt mit dabei?
1: Matthias Ney aus Hamburg-Rahlstedt aus der Friedrichshainstraße.
0: Also Rahlstedt ist doch ein herrliches Fleckchen Hamburg, ne?
1: Das stimmt, das stimmt.
0: Was ist besonders schön hier in Rahlstedt?
1: Ach, die ganzen Einkaufsläden und der neue Busbahnhof da in Rahlstedt.
0: Der ist gelungen.
1: Der ist gelungen, richtig, so ist es. Noch keine Schmierereien, sieht alles gut aus.
0: Richtig gut. Wo fährst du immer hin mit dem Bus?
1: Nach Bramfeld. Ich arbeitete bei den Hamburger Energienetzen.
0: Alles klar, da grüßen wir mal alle Kollegen.
1: Ich grüße alle Kollegen und ganz besonders meine Mutter.
0: Wie heißt sie denn?
1: Hannelore Ney, die ist 88 Jahre alt.
0: Hannelore, schöne Grüße von NDR 90,3.
1: Wir sind Hamburg.
0: Und zum Mitsingen und laut aufdrehen, einer der größten Hits aller Zeiten von Queen, Somebody to Love.

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1: Gleich hören wir John Farnham's You're the Voice und vorher Finn Kessler mit allem, was aktuell ist.
2: Guten Abend. Es ist 18 Uhr.
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2: Mutmaßlicher Nord Stream-Saboteur steht seit heute vor Gericht. S-Bahn Hamburg sperrt in den Ferien wichtige Gleise. Hamburger Feuerwehr bekommt keine weiteren E-Löschfahrzeuge. Das Wetter: Wolken bis 15 Grad noch.
3: Kriegsverbrechen wurden und werden bis heute ausschließlich von einer Seite begangen, und das ist die russische Seite.
2: Sagt Anwalt Lars Brögeler. Er ist einer der Verteidiger des mutmaßlichen Nord Stream-Saboteurs. Der angeklagte 50-jährige Ukrainer steht seit heute vor dem hanseatischen Oberlandesgericht. Er soll das Sabotageteam angeführt haben, das im September 2022 die Gaspipelines in der Ostsee gesprengt haben soll. Elke Spanner, wie ist der erste Prozesstag gelaufen?
4: Reibungslos, trotz des wirklich ungewöhnlich großen Andrangs, auch von Journalistinnen und Journalisten aus aller Welt. Es waren um die 120 Zuschauerinnen und Zuschauer im Saal, und die mussten vorher zusätzlich zu den üblichen Sicherheitskontrollen auch noch durch eine weitere Schleuse. Zuerst hat dann die Bundesanwaltschaft die Anklage gegen den Mann verlesen. Das ging recht schnell, kaum eine halbe Stunde. Und dann gab es einen doch recht gewaltigen Aufschlag der Anwälte. Die haben in sogenannten Opening Statements gesagt, dass die Anklage aus ihrer Sicht nicht zu halten sei. Ja, und dann haben sie beantragt, den Prozess direkt wieder einzustellen.
2: Und mit welchem Argument?
4: Sie haben gesagt, dass ein faires

0: und rechtsstaatliches Verfahren gegen ihren Mandanten nicht möglich sei. Der war ja Soldat in der ukrainischen Armee, als es den Anschlag auf die Nord Stream Pipelines gab. Deshalb sagen die Anwälte, habe er keine Aussagegenehmigung. Er dürfe nichts über militärische Strategien oder auch Kommandostrukturen innerhalb der Armee sagen. Sonst würde ihm in der Ukraine eine hohe Strafe drohen. Aber ohne die Aussagegenehmigung könne er sich auch nicht richtig verteidigen, auch nichts erzählen, was ihn entlasten könnte. Das ist das Hauptargument der Anwälte. Sie sagen aber auch, die Vorwürfe gegen den Ukrainer, die seien ohnehin nicht zu halten. Schon der Vorwurf, dass die Sprengung der Nord Stream Pipelines ein Kriegsverbrechen gewesen sei. Die Gasleitungen seien keine zivile Infrastruktur gewesen. Russland habe sie im Angriffskrieg gegen die Ukraine als, Zitat, finanzielle, politische und militärische Waffe eingesetzt. Ein Verteidiger sagte, in diesem Krieg werden Kriegsverbrechen begangen, aber von russischer Seite.
1: Und alles um den Nord Stream-Prozess finden Sie auch in der NDR Hamburg-App. Der HSV verlängert mit 200 Meter Europameister Owen Ansa. Und das trotz eines Verfahrens um eine möglicherweise verweigerte Dopingprobe. Der 25-jährige gebürtige Hamburger hat heute für 4 weitere Jahre bis 2029 unterschrieben. Das teilte der Verein mit. Die Hamburger S-Bahn sperrt in den Herbstferien 2 vielbefahrene Strecken. Ab Sonnabend saniert sie die Gleise zwischen Berliner Tor und Bergedorf 2 Wochen lang. 3 Tage betroffen ist auch die S1 zwischen Altona und Wedel. Reinhard Postelt.
2: Die Bauarbeiten kommen teils überraschend und waren nicht alle angekündigt. Sie betreffen ungewöhnlich lange Abschnitte. Gleich 6 Haltestellen werden nicht bedient zwischen Berliner Tor und Bergedorf. Dort wird der S-Bahn-Verkehr jetzt vom Sonnabend bis zum 1. November eingestellt, weil Gleise und Schwellen erneuert werden. Die S2 entfällt ganz. Die S7 fährt nur zwischen Bergedorf und Aumühle im 30-Minuten-Takt. Es gibt 3 Ersatzbuslinien. Eine klappert alle Stationen ab. Eine fährt direkt Berliner Tor-Bergedorf. Eine Berliner Tor Nettelnburg-Allermöhe. Man kann auch den Regionalexpress Bergedorf Hauptbahnhof nutzen. Die S1 Altona-Wedel ist vom Freitag in einer Woche bis Sonntag gesperrt. 10 Haltestellen werden nur von verschiedenen Ersatzbuslinien bedient. Und die Stationen Holstenstraße, Sternschanze und Dammtor werden durch Extrazüge der S1 angefahren.
1: Die Bürgerschaft hat heute ihr 80-jähriges Bestehen gefeiert. Hamburgs Verfassungsgerichtspräsidentin Birgit Voskühler betonte dabei die Wichtigkeit kontroverser Debatten für die Demokratie, wenn sie konstruktiv geführt würden. In der Aktuellen Stunde, in der das in der heutigen Bürgerschaftssitzung um den Elbtower und das Naturkundemuseum ging, war das nicht immer der Fall. Aus dem Rathaus, Hanna Freitag.
3: Es ging um den grünen Fraktionsvorsitzenden Michael Gwoz, der kürzlich den Museumsneubau in Frage gestellt hat, ohne vorherige Absprache mit dem Koalitionspartner SPD. Am Montag ruderte er dann zurück. Die CDU spricht von einer handfesten Regierungskrise. Dennis Gladiator zufolge reden SPD und Grüne nicht miteinander, sondern kommunizieren über die Medien.
4: Mehr Zerstrittenheit kann man doch nicht zum Ausdruck bringen, als Sie in den letzten Tagen. Und es ist Ihnen heute, ich sage es leider, nicht gelungen, das zu glätten.
3: Wissenschaftssenatorin Mariam Blumenthal von den Grünen sagt, dass der Elbtower der beste Standort sei. Man habe vorher 25 andere Standorte geprüft. Blumenthal betont,
5: dabei geht es um die Stärkung unseres über Jahre erfolgreich erarbeiteten, sehr erfolgreichen Wissenschaftsstandortes. Es geht um die Schließung einer Lücke auch in der Museumslandschaft.
3: Die Linke will lieber beim Museumsprojekt sparen als bei Bildung, Sozialem und Wohngeld. Die AfD befürchtet, dass die Kosten am Ende auf bis zu 1 Milliarde Euro steigen.
1: Zigaretten sollen nach dem Plan der Bundesregierung deutlich teurer werden. Geplant ist deshalb, die Steuersätze Schritt für Schritt anzuheben. Im Jahr 2030 könnte eine Packung fast 12 Euro kosten. Das sind rund 4 Euro mehr als heute. Der Finanzausschuss des Bundestags hat dem Plan bereits zugestimmt. Morgen entscheidet der Bundestag. Laut Bundesregierung soll das Steuereinnahmen von 1,5 Milliarden Euro einbringen. Die Hamburger Feuerwehr wird erstmal keine weiteren Elektrolöschfahrzeuge anschaffen. Grund ist die angespannte Haushaltslage. Zuerst hat das Hamburger Abendblatt darüber berichtet. Rosa Erdmann.
6: Es war groß angekündigt worden, neue Löschfahrzeuge ohne klimaschädlichen Dieselausstoß bei der Feuerwehr in Hamburg. Der Sparzwang trifft jetzt allerdings auch die Feuerwehr, bestätigt ihr Sprecher Lorenz Hartmann, NDR Hamburg. Es bleibt demnach erstmal bei dem einen elektrisch betriebenen Löschwagen, der im Rahmen eines Pilotprojekts angeschafft wurde. Die Anschaffungskosten für so ein Fahrzeug liegen bei 1,3 Millionen Euro. Zum Vergleich, ein Diesellöschfahrzeug kostet nur halb so viel. Nach Angaben von Hartmann könnte das Elektrolöschfahrzeug künftig in der Feuerwache in Harburg oder Barmbek eingesetzt werden. Beide Wachen sind für den Betrieb des Fahrzeugs geschult.
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8: Das Wetter für uns in Hamburg hat Andreas Wurm.
9: 14 Grad aktuell noch bei euch in Rahlstedt. Auch, Stefan, wenn du in deinem Übertragungswagen die Türe aufhast und mit dicker Jacke da sitzt. Aber du bist ja auch den ganzen Tag schon draußen.
8: Ich fühle mich so ein bisschen wie jemand vom Wochenmarkt. Weil die sind auch immer dick eingepackt, obwohl vielleicht die Sonne scheint und so. Aber langsam wird es ein bisschen frischer, Andreas.
9: Ja, das stimmt. Und zwar nicht nur bei dir, sondern auch 13 Grad in St. Georg. Und jetzt zum Ausklang des Tages bleibt es trocken. Die Sonne geht so langsam, aber sicher unter. Noch knapp 20 Minuten haben wir was davon. Heute Nacht die Temperaturen dann auf 7 Grad runter. Da seid ihr zum Glück dann auch schon wieder zu Hause. Und insgesamt auch trocken. Morgen ist es genauso schön wie heute. 5 Stunden Sonne insgesamt. Vor allem am Nachmittag, am Vormittag sind noch mehr Wolken unterwegs. Aber wieder milde 17 Grad.
8: Freuen wir uns drauf. 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
9: Da schauen wir auf die Autobahnen. A7 Hannover Richtung Flensburg zwischen Hausbruch und Bahrenfeld. 5 Kilometer Stau, Verzögerung eine gute halbe Stunde. A23 Hamburg Richtung Heide. Sorgenkind jetzt gerade ist zwischen Horstemshorn und Hohenfelde wegen Reinigungsarbeiten gesperrt. 7 Kilometer Stau, das kostet über eine Stunde im Moment. Und die A24 Hamburg Richtung Berlin ist zwischen Horn und Jenfeld wegen Bauarbeiten bis Freitag 20 Uhr gesperrt. Da ist eine Umleitung eingerichtet, im weiteren Verlauf dann zwischen Rheinbeck und Schwarzenbeck-Rande. 3 Kilometer Stau und 15 Minuten plus. Ansonsten, außer den gewohnten, den üblichen Baustellen bei uns in der Stadt, wo es hier und da mal ein bisschen hakt, keine besonderen Störungsmeldungen. Wenn Sie was gesehen haben, Staus oder Blitzer, dann sehr gerne durchrufen im Verkehrszentrum Roter Baum unter 08000 93 93.
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8: Wir sind Hamburg und wir sind mittendrin hier in der Einkaufsstraße zwischen dem neuen Busbahnhof, noch gar nicht lange her, da wurde er neu eingeweiht, und dem Rahlstedt Center zusammen mit Ihnen. Wir freuen uns über Besuch. Bis 19 Uhr sind wir hier noch und haben auch richtig gute Musik mitgebracht, die größten Hits aller Zeiten. Ralph McTells, Streets of London gleich und You're the Voice von John Farnham jetzt. 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

0: NDR 90,3, wer ist denn jetzt mit dabei?
1: Ich bin Kerstin Schaber.
0: Und?
2: Ich bin Rosemarie Süller.
0: Und Sie haben viele Leute mitgebracht.
1: Ja, das stimmt. Wir haben hier ordentlich Lärm gemacht. Social Media bespielt und ja, wir sind eine ganze Menge.
0: Denn Sie sind auf Zinne.
1: Genau, wir sind ziemlich ärgerlich. Der Senat möchte ja gerne die Kürzungen im Bildungsbereich beschließen mit dem neuen Haushalt im Dezember und wir sind eindeutig dagegen. Das betrifft Grundschulen, das betrifft die Schulbegleitung, die weiterführenden Schulen, die Gymnasien. Es ist überall und es ist ganz furchtbar, weil wo muss man denn sparen? Doch wohl nicht an der Bildung.
0: Und was sagen die Lehrer dazu?
1: Die dürfen nicht so viel sagen. Die würden gerne was sagen, aber wenn sie was sagen, dann wäre es, dass sie es ganz, ganz furchtbar finden.
0: Aber da haben wir doch eine hier, ne?
2: Ja, ich darf was dazu sagen, weil ich nicht verbeamtet bin. Und ich muss ganz ehrlich sagen, wir haben ja schon in diesem Schuljahr Kürzungen gehabt. Und das macht sich schon am Nachmittag ganz extrem bemerkbar.
0: Wie denn?
2: Ja, einfach, dass wir jetzt am Nachmittag, wo wir immer relativ viele Kurse hatten, die können wir nicht mehr so anbieten. Und was speziell an unserer Schule auch ist, wir haben sehr viele Flüchtlingskinder, die mit einem Traumata zu uns gekommen sind. Dafür haben wir extra Fachkräfte. Wenn nun die Kürzungen stattfinden, werden diese Fachkräfte auch nicht mehr dafür eingesetzt werden können. Das heißt, was machen wir mit den ganzen traumatisierten Kindern? So, auch alle anderen Kinder. Wenn wir die nur noch so normal von Erziehern in den Nachmittag geben und nicht mehr die Beziehungsarbeit da ist, dann werden diese Kinder irgendwann vielleicht auf der Straße landen.
0: Danke, dass Sie mal einen Einblick gegeben haben. Und was bedeutet das jetzt eigentlich denn für die Schülerinnen und Schüler?
1: Na, die Chancengleichheit wird einfach aufgehoben. Also die Familien, die sich es leisten können, finanziell, organisatorisch, die werden weiter irgendwelche Begabungskurse oder Begabungen fördern können. Aber nicht die, die das eben nicht können, wo die Eltern ganztags arbeiten müssen oder wo ansonsten auch das Geld fehlt. Man muss ja sich das auch alles organisieren. Die Wartelisten sind voll rauf und runter. Die Sportvereine, niemand kriegt mehr irgendwas unter. Und die Chancengleichheit, die ja die Ganztagsschule macht, soll, weswegen sie ja gerade in den Bereichen mit den sozial schwächeren Indizes ist, die wird halt aufgehoben. Und insofern ist das eine ganz, ganz unfaire Geschichte. Muss man sich wirklich fragen, ob SPD und Grüne das so wollten.
0: Danke für die Information, die jetzt alle Hamburgerinnen und Hamburger gehört haben. Und hoffentlich auch die Schulbehörde und Frau Bekeris. Und damit die uns auch hören von Rahlstedt da in die Zentrale, machen wir noch mal ein bisschen Lärm. Und da unser Ü-Wagen ja auf jeden Fall die Türen immer offen hat, sind wir für alle da. Jeder kann vorbeikommen, seine Meinung sagen. Wir sind ganz gespannt. Also auch die Schulbehörde und Frau Bekeris immer willkommen. 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

0: NDR 90,3, wer bist du denn?
1: Ich bin Bruno.
0: Bruno, und du hörst uns morgens immer?
1: Ja, im Radio höre ich euch. Ja, morgens beim Frühstücken höre ich sie.
0: Kommst du gerade aus der Schule?
1: Nee, ich bin seit 14 Uhr schon hier. Also war ich noch einkaufen.
0: Was hast du denn geshoppt?
1: Mein Vater hat morgen Geburtstag und habe ein paar Sachen gekauft.
0: Das dürfen wir jetzt natürlich nicht verraten.
1: Ja.
0: Wie alt wird er denn?
1: 45.
0: Wie heißt er mit Vornamen?
1: Martin.
0: Martin. Schöne Grüße an Martin. Wir gratulieren noch nicht. Und es gibt morgen eine Überraschung von Bruno. Bruno, du bist in Rahlstedt zu Hause. Was ist das Schöne an Rahlstedt?
1: Also ich finde den Fußballverein toll. Da spiele ich auch.
0: Welche Position?
1: Abwehr. Abwehr und Mittelfeld.
0: Oh ja, guck, also das ist ein wichtiger Mann, damit keine Tore hinten reinkommen, ne?
1: Ja.
0: Seid ihr denn gut?
1: Ja, wir sind relativ gut.
0: Welcher Platz gerade?
1: Jetzt sind wir, glaube ich, Achter.
0: Ja, ist doch nicht schlecht, ne? Werdet ihr noch Meister dieses Jahr?
1: Vielleicht, ja.
0: Gucken, ihr gebt euch Mühe. Schöne Grüße an alle, die auch, wie heißt der Verein, SV Rahlstedt, oder?
1: Rahlstedter SC.
0: Viele Grüße an alle vom Rahlstedter SC. Vielen Dank für deinen Besuch bei uns im rollenden Radiostudio. 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

0: 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Live aus Rahlstedt und Andreas Wurm hat das Wetter für uns in Hamburg in Lockstedt.
1: 13 Grad aktuell bei euch in Rahlstedt. In Barmeck-Nord sind es 14 Grad. Das war ein herrlicher Tag heute mit einem schönen Ausklang. Trocken bleibt es heute Abend. Es sind ein paar Wolken unterwegs, aber viele auch nicht. Heute Nacht gehen die Temperaturen runter bis auf Werte um 7 Grad. Auch da ist es trocken. Morgen wird es genauso schön wie heute. 5 Stunden Sonne insgesamt. Am Vormittag noch ein bisschen wolkenverhangener. Aber am Nachmittag kommt dann ganz häufig die Sonne durch. Bei milden 17 Grad.
0: 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Blitzer und Staus aus unserem Verkehrszentrum Roter Baum.
1: Da schauen wir zunächst auf die Autobahn. A1 Bremen Richtung Lübeck. Zwischen Harburg und Norderelbbrücke 2 Kilometer stocken. Knapp 10 Minuten Zeitverlust. A7 Hannover Richtung Hamburg. Zwischen Hausbruch und Othmarschen stockt es auf 5 Kilometern. Eine knappe halbe Stunde, die Sie da länger brauchen. A23 Hamburg Richtung Heide. Zwischen Elmshorn und Horst. Elmshorn 7 Kilometer Stau nach einer Sperrung. Da knapp 45 Minuten. Tendenz immer noch. Also das beschäftigt sie noch ein bisschen. Und die A24 Hamburg Richtung Berlin ist zwischen Horn und Jenfeld wegen Bauarbeiten bis Freitag 20 Uhr gesperrt. Eine Umleitung eingerichtet. Ansonsten keine Störungsmeldungen. Wir wünschen eine gute und vor allem sichere Fahrt.
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0: Wir sind Hamburg und wir sind auch die mit den größten Hits aller Zeiten. Wir haben 10cc, I'm Not In Love und die Bengals, Manic Monday. Wir sind hier zwischen Busbahnhof und dem Rahlstedt Center. Da finden Sie uns noch 30 Minuten. 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

0: NDR 90,3, wer ist denn jetzt mit dabei?
1: Michael Schlief, ich bin vom Rahlstedter Netzwerk.
0: Und Sie haben eine gute Nachricht für Rahlstedt.
1: Aber sowas von.
0: Nämlich?
1: Rahlstedter jammern immer, dass es keinen Weihnachtsmarkt gibt.
0: Aber?
1: Wir haben vom 10. bis zum 13. Dezember hier wieder unseren Wintertreff. Das ist oben an den Wanze-Terrassen. Und dort findet wieder der Wintertreff statt mit Glühwein, mit Würstchen, mit Kuchen und Krebs, mit allem, was dazugehört. Und wir sammeln wieder für einen guten Zweck. Das heißt, wer Kleidung abgeben will, die reichen wir weiter an die Hamburger Tafel und andere Organisationen. Und das kann man auch in dem Zeitpunkt abgeben.
0: Das machen Sie alles und die ganzen Helferlein und Helfer.
1: Das organisiert das Rahlstedter Netzwerk regelmäßig. Und ja, das ist eigentlich der Weg, den wir gehen, dass wir hier in Rahlstedt anderen Menschen, die es nötig haben, helfen können.
0: Und das finde ich richtig cool und schön, dass Sie das jetzt allen Hamburgerinnen und Hamburgern mal mitgeteilt haben. Wer sind Sie denn?
2: Ich gehöre dazu.
0: Ja, das
2: seit über 40 Jahren.
0: Ja, alles klar. Sie gehören also zusammen. Der Duschbus, den vergessen wir nicht.
1: Nein, bitte nicht. Egal wie. Alle Menschen, die ohne Obdach sind, alle Menschen, die auf der Straße leben müssen, haben Wertschätzung verdient und müssen eben auch ab und zu mal duschen können und so weiter. Das gehört mit dazu.
0: Und für alle, die das jetzt hören und womöglich auf der Straße leben oder denen es nicht so gut geht, es ist kein Problem, einfach vorbeizukommen dann und man muss sich nicht schämen.
1: Nein, definitiv nicht. Ganz im Gegenteil, es gehört einfach dazu, dass man sich selber wieder besser und wertiger fühlt.
0: Danke für Ihre Informationen. 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

0: NDR 90,3. Wer ist denn jetzt mit dabei?
1: Oh, mein Name ist Sonja Diekmann.
0: Sonja, moin. Also, Sie haben einen schicken Helm auf, ne?
1: Ja, ich bin ja auch Fahrradfahrerin.
0: Und man kann Sie nicht übersehen, der gelbe Helm ist fantastisch.
1: Ja, muss ja sein als Leuchtfarbe, ne?
0: Sie sind ja in Rahlstedt unterwegs gerne und haben einen ganz besonderen Tipp und erinnern an einen ganz besonderen Menschen.
1: Ja, der berühmteste Sohn von Rahlstedt. Detlef von Lilienkron.
0: Für alle, die nicht jeden Tag bei uns das Kulturjournal hören, helfen Sie uns auf die Sprünge.
1: Das ist der Vater der deutschen Lyrik, ist leider heute fast vergessen.
0: Aber ein paar Straßen gibt's ja.
1: Straßen und Apotheken und der Park heißt ja auch und ein Denkmal gibt's ja auch da im Lilienthalpark. Aber trotzdem kennen die Leute ihn nicht mehr. Dabei hat er wunderschöne Sachen geschrieben.
0: Danke für diesen Tipp. Und ich wünsche Ihnen noch einen schönen Tag mit NDR 90,3.
1: Ja, wir sind Hamburg.
0: Und gleich hören wir das Kulturjournal mit Patricia Seeger. Eine Stunde Kultur pur. Das war es heute aus Rahlstedt und morgen 24 Stunden Hamburg. 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Das ist dieses alte Bauernhaus. 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Ich freue mich schon auf Sie. Kommen Sie vorbei. Wir sind von morgens bis abends dann in Schnelsen. 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
1: Um 19 Uhr mit Katja Kindermann. Bundeskanzler Merz will sich nach eigenen Worten weiter dafür einsetzen, Deutschland sicher und gerecht zu machen. Umso wichtiger seien die geplanten Reformen bei Rente, Pflege, Arbeitsmarkt und Steuern. Aus Berlin, Markus Sambale.
2: Merz stellt aber auch klar, dass Gerechtigkeit für ihn nicht Umverteilung zu Lasten der Leistungsträger bedeutet. Hier widerspricht Matthias Mirsch, der Fraktionschef des Koalitionspartners SPD. Er kündigt an, mit der Union nochmal über das Thema Umverteilung zu diskutieren, beim Ringen um eine gerechtere Erbschaftssteuer zum Beispiel. Die Opposition geht hart ins Gericht mit der schwarz-roten Koalition. AfD-Chef Tino Chrupalla wirft dem Kanzler politisches Versagen vor. Den großen Wurf erwarte niemand mehr.
1: Die Sprengung der Nord Stream Pipelines vor 4 Jahren beschäftigt seit heute das Hamburger Oberlandesgericht. Ein 50-jähriger Ukrainer ist als mutmaßlicher Anführer der Sabotageaktion unter anderem wegen Kriegsverbrechen angeklagt. Seine Anwälte beantragten schon zu Prozessbeginn, das Verfahren einzustellen. Zur Begründung Elke Spanner.
3: Sie haben gesagt, dass ein faires und rechtsstaatliches Verfahren gegen Ihren Mandanten nicht möglich sei. Der war ja Soldat in der ukrainischen Armee. Deshalb sagen die Anwälte, habe er keine Aussagegenehmigung. Er dürfe nichts über militärische Strategien oder auch Kommandostrukturen innerhalb der Armee sagen. Sonst würde ihm in der Ukraine eine hohe Strafe drohen. Sie sagen aber auch, die Vorwürfe, die seien ohnehin nicht zu halten. Schon der Vorwurf, dass die Sprengung der Nord Stream Pipelines ein Kriegsverbrechen gewesen sei. Die Gasleitungen seien keine zivile Infrastruktur gewesen. Russland habe sie als, Zitat, finanzielle, politische und militärische Waffe eingesetzt.
1: Russland hat die Ukraine in der Nacht erneut massiv angegriffen. Dabei sind in der Hauptstadt Kiew nach ukrainischen Angaben 3 Menschen ums Leben gekommen. Weitere wurden verletzt. Mindestens 600.000 Haushalte seien ohne Strom, so Präsident Zelensky. Auch Russland meldet viele abgewehrte Drohnenangriffe. Die Angaben lassen sich nicht unabhängig überprüfen. Das Ausmaß und der Hintergrund des Hackerangriffs auf die IT-Systeme des Firmenkonsortiums hinter dem Bau des Fehmarn-Belt-Tunnels sind immer noch unklar. Laut Projektgesellschaft Fehmarn AS laufen die Ermittlungen der dänischen Polizei. Dänische Medien berichteten von massiven Problemen. Unter anderem sollen Zugangskarten nicht mehr funktioniert haben. Schleswig-Holsteins Verkehrsminister Madsen nannte den Cyberangriff einen dramatischen Vorfall. Schließlich handelt es sich um eine sehr sensible Baustelle von großer Sicherheitsrelevanz. Das waren die Nachrichten.
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0: uns in Hamburg mit 13 Grad im Moment in Ottensen. Die Nacht bleibt trocken bei 6 Grad. Morgen wird dann ein richtig schöner Herbsttag mit viel Sonne und Temperaturen bis 18 Grad. Blitzer und Staus aus unserem Verkehrszentrum Roter Baum. Vorsicht bitte auf der A7 Flensburg Richtung Hamburg. Zwischen Schnelsen und Stellingen steht ein defektes Fahrzeug. A1 Bremen Richtung Lübeck zwischen Hamburg und Norderelbbrücke. 2 Kilometer stockender Verkehr. A7 Hannover Richtung Hamburg zwischen Hausbruch und Othmarschen. Da stockt es noch auf 5 Kilometern. Da müssen Sie mit einer Verzögerung von etwa 20 Minuten rechnen. Und die A24 Hamburg Richtung Berlin ist zwischen Horn und Jenfeld wegen Bauarbeiten noch bis Freitag 20 Uhr gesperrt. Und eine Umleitung ist da für Sie eingerichtet. Allen unterwegs, gute Fahrt.
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0: Wir sind noch immer ganz geflasht. So toll war es, unser Kulturjournal live aus Finkenwerder, wie viel Kultur in dem Stadtteil steckt und wer uns alles besucht hat in unserem mobilen Radiostudio. Wir schauen gleich nochmal zurück. Außerdem berichten wir über eine Kleinkunstshow in der Schanze, bei der niemand vorher genau weiß, was dort passiert. Eine Art Überraschungsei. Und haben das Ernst-Deutsch-Theater besucht zum 75. Jubiläum einer Hamburger Traditionsbühne im Wandel. Das und mehr heute bei uns im Kulturjournal. Ich bin Patricia Seeger. Schönen Abend.

0: Das hat wirklich Spaß gemacht. Mit unserer Aktion 24 Stunden Hamburg sind wir mit unserem mobilen Radiostudio ja gerade in vielen Stadtteilen zu Besuch, auch gestern mit einem NDR 90,3 Kulturjournal live von Finkenwerder. Viele von Ihnen haben uns am Übertragungswagen besucht und vom Kulturleben auf Finkenwerder erzählt. Daniel Kaiser hat moderiert und Petra Volkwarzen aus dem Kulturjournal-Team war auch mit von der Partie.
1: Das macht schon mal richtig Lust auf Finkenwerder. Die Sänger von der Liedertafel Harmonie haben gleich Chorprobe. Vorher aber kommen sie noch am NDR 90,3 Ü-Wagen vorbei. Eine Stunde Kultur, diesmal von Finkenwerder. Ganz schön viel los hier, sagt Adolf Fick vom Kulturkreis.
2: Wir haben uns die Aufgabe gemacht, diese Kultur auf Finkenwerder zu fördern, zu aktivieren und zu unterstützen.
1: Und zu koordinieren, damit eben nicht alle Veranstaltungen am selben Wochenende sind.
2: Anfang November machen wir die Termierung für 27 und alle sind dann zufrieden, dass das keine Doppelbelegung gibt.
1: Eckhard Schmidt ist vom Kulturschiff MS Altenwerder im Kutterhafen. Finkenwerders schwimmende Musikclub.
3: Das Ganze ist ehrenamtlich organisiert. Wir machen Konzerte, Lesungen, Puppentheater für Kinder oder wir haben am Ende vom Monat jeden letzten Donnerstag eine Jam-Session.
1: Dampferklampfer nennt sich eine Gruppe, die sich einmal im Monat auf dem Kulturschiff trifft. Anfänger und Fortgeschrittene spielen auf ihren Gitarren und Ukulelen.
4: Viele haben sich irgendwann mal ein Instrument gekauft, aber manche sagen sich, ach, jetzt hätte ich eigentlich wieder die Zeit dazu, ein Instrument zu spielen und die sollen einfach bei uns vorbeikommen.
1: Musik von Elvis und alle können mitmachen. Die Bücherhalle Finkenwerder war die erste in Deutschland, die spät am Abend noch geöffnet hat, dann ohne Personal. Am Anfang gab es schon Bedenken.
5: Wir hatten ordentlich Bammel, dass ordentlich was wegkommt, aber das Vertrauen hat sich bewährt. Es ist nichts weggekommen, wir sind total glücklich, wir haben ganz tolle Gäste, wir sind sehr zufrieden. Und es wird manchmal sogar aufgeräumt.
1: Sina schwärmt nochmal von der Deichpartie im Sommer.
6: Die Deichpartie ist ein Stadtteilfest, so eine Art Tag der offenen Tür, bei dem alle Künstlerinnen und kreativen Leute hier zeigen können, was hinter ihren Pforten steckt.
1: Christine und Jana von der Finkwarders Beeldel kommen in Tracht. Vor kurzem konnten sie endlich wieder zurück ins renovierte Vereinshaus.
7: Der Ole Wach, also das ist wirklich unser Zuhause und das hat man jetzt auch gemerkt. Ne? Wir waren knapp 3 Jahre nicht drin. Wir sind da irgendwie groß geworden und deswegen ist es toll, dass wir das zurückhaben. Ja.
1: Kultur auf Finkenwerder, sagt Björn von den Dampferklampfern, ist ganz schön vielfältig.
8: Wie viele Menschen hier Musik machen, wie viele Kultur interessiert sind. Ja, also wenn man das Kulturleben hier mitmacht, dann hat man gar keine Zeit mehr, nach Hamburg zu fahren.
1: Dass wir jetzt mal mit dem NDR 90,3 Kulturjournal zu Gast waren auf Finkenwerder, das ist gut angekommen.
8: Wunderbar, hat viel Spaß gemacht.
6: Ja, ich fand das auch super. Vielen Dank, dass ihr hier wart und unserer Insel ein bisschen Gehör schenkt.
0: Ja, haben wir gern gemacht. 24 Stunden Hamburg, unsere Tour. Kreuz und quer durch Hamburg geht weiter. Morgen in einer Woche, also am Donnerstag nächste Woche, sind wir mit dem Kulturjournal dann live in Lurup.

0: Das Kulturjournal bei NDR 90,3. Im Ernst-Deutsch-Theater ist gestern Abend gefeiert worden, denn seit 75 Jahren gibt es das Theater, echtes Traditionshaus in Hamburg an der Mundsburg und Deutschlands größtes Privattheater. Über 200.000 Besucher kommen jede Spielzeit. Ein Theater im Wandel. Larissa Dudek.
1: Gestern vor genau 75 Jahren, am 13. Oktober 1951, eröffnet das Ernst-Deutsch-Theater. Am Haus keine Banner oder große Plakate zum Jubiläum. Nur auf den Tischen liegen alte Programmhefte voller Schwarz-Weiß-Fotos der damaligen Inszenierungen. Ein Glas Sekt, eine kurze Ansprache von Ayla Yegina und Daniel Schütter, die das Haus seit einem Jahr führen. Kein großes Tamtam, nur große Gefühle bei Daniel Schütter.
2: Es ist wunderschön zu sehen, wie vielen Menschen das so viel bedeutet, weil es für uns natürlich eine ganz besondere Zahl ist als Ernst-Deutsch-Theater und einfach auch zeigt, wie lange Tradition dieses Haus in dieser Stadt Theater macht.
3: Also versuchen wir es mal.
1: Schütter, dieser Name bleibt untrennbar mit dem Haus verbunden. Friedrich Schütter, der Vater des heutigen Intendanten, gründet damals ein Theater, das anders sein soll als die großen Staatstheater. Mit Anspruch, Aktualität und auch einer gewissen Radikalität. Eine Bühne als Chance für die Jungen und den Nachwuchs, wie er 1976 erzählt.
4: Für uns Jüngere war es sehr schwierig, weil jeder sein Engagement festhielt. Und wir haben dann nicht protestiert, sondern haben gesagt, was wir anders machen wollen, machen wir anders und haben eben ein Theater gegründet. Das war damals das Junge Theater.
1: Schütter ist nicht nur Intendant, auch als Schauspieler steht er immer wieder auf seiner Bühne.
5: Bin ich ein Räuber? Sag deinem Hauptmann, vor ihrer kaiserlichen Majestät habe ich wie immer schuldigen Respekt.
1: 1973 wird das Haus dann in Ernst-Deutsch-Theater umbenannt, nach dem großen jüdischen Schauspieler, der nach seiner Rückkehr nach Deutschland mit Nathan der Weise seine größten Erfolge feiert. 1995 stirbt Friedrich Schütter unerwartet und seine Witwe Isabella Werthe-Schütter übernimmt die künstlerische Leitung des Hauses. Die junge Schauspielerin wird so zur Vorreiterin in einer männlich dominierten Welt.
6: Das war schon sehr herausfordernd und das war ja auch eine Zeit, in der Intendantinnen überhaupt noch nicht an der Tagesordnung waren.
1: 30 Jahre lang führt sie das Theater erfolgreich. Letztes Jahr dann der Wechsel in die neue Generation. Ihr Sohn Daniel Schütter und Regisseurin Ayla Yegina übernehmen, krempeln das Traditionshaus um und bringen den Geist des jungen Theaters zurück. Sie setzen Themen. Wohnungsnot, Gleichberechtigung. Wie wollen wir als Gesellschaft zusammenleben? Sie mischen sich ein, posten Meinungen auf Social Media. Ein Haus für alle, vor und hinter der Bühne. So Intendantin Ayla Yegina.
7: Also mich rührt das total an, irgendwie zu merken, für wie viele Menschen das so eine Bedeutung auch hat und hatte schon so viele Jahre. Und ich habe das Bedürfnis, diese ganzen Glückwünsche und Geschenke zu sammeln und so zu verteilen an all die Menschen, die das jetzt jahrzehntelang hier gewuppt haben.
1: Ein Haus zwischen Tradition und Moderne, offen für Neues, künstlerisch und gesellschaftlich relevant. Das Ernst-Deutsch-Theater ist trotz seiner 75 Jahre kein bisschen eingestaubt.
0: 75 Jahre Ernst-Deutsch-Theater. Und falls Sie jetzt auch Lust bekommen haben, da können Sie im Moment zum Beispiel das Stück Clockwork Orange sehen.

0: ist das Kulturjournal bei NDR 90,3. Stellen Sie sich vor, Sie wollen sich einen richtig schönen Abend machen, kaufen Karten für eine Unterhaltungsshow und jetzt kommt's, haben keine Ahnung, was dort 2 Stunden lang Sie dort erwartet. Ein Überraschungsei. Keiner weiß vorher, was auf dem Programm steht. Das ist das Konzept. Bei der Sneak Peek Show im Haus 73 in der Schanze hat uns natürlich neugierig gemacht und deshalb war unser Reporter Tore Fründ dort und hat sich überraschen lassen.
1: Moderator David Wulff ist aufgeregt. Die Sneak Peek Show gibt es seit rund 2 Jahren. Heute ist es das erste Mal, dass er sich komplett um eine dieser Shows gekümmert hat. Die Verantwortung liegt allein bei ihm.
2: Jetzt gab es den Umstand, den eigentlich erfreulichen Umstand, dass der Vorverkauf sehr, sehr gut lief. Und jetzt habe ich plötzlich wieder Angst. Jetzt denke ich, oh Gott, jetzt sind so viele Leute und jetzt muss ich die Erwartungshaltung von den allen erfüllen.
1: Ein Abend, an dem alles passieren kann. Was im Haus 73 für die Sneak Peek Show geplant ist, ein Geheimnis. Die rund 130 Menschen haben keine Ahnung, wofür sie hier Tickets gekauft haben. Aber das ist auch das Besondere.
3: Und was ich da von dem Abend erwarte? Ja, hoffentlich, dass ich ganz, ganz viel lache, viel Spaß habe. Und ich lasse mich überraschen von dem, was da kommt.
4: Ja, ich habe auch ein bisschen Angst, dass ich vielleicht irgendwas machen muss. Also so ein bisschen, ja, Aufregung schwingt auch mit, ja.
5: Also ich erwarte eine schöne Show, viel Spaß und ich hoffe genug zum Lachen. Und ich bin sehr gespannt, was sie irgendwie heute diesmal zaubern. Ich war da noch nicht und deswegen bin ich sehr interessiert.
1: Vorfreudige Aufregung im Raum. Jetzt kann alles passieren. Konzert, Gameshow, Buchstabierwettbewerb und dann geht's los.
2: Das, was hier heute gleich stattfinden wird, ist Stand-Up trifft Jazz.
6: Mein Name ist Bill Belter. Wenn man es zusammenschreibt, ist es Begebeter.
1: Eine Kombination aus Comedy und Jazz. 6 Comedians treten nacheinander auf, immer begleitet von Jakob Beresnei am Klavier. Experimentell, anders, oft durcheinander, aber in den besten Momenten merkt man, wie Musik und Comedy einen gemeinsamen Flow finden. Einer der Comedians schreibt einfach kurzerhand ein Lied auf eine Melodie.
7: Liebe ist schön, Liebe ist hart, Liebe ist da.
1: Es ist ein Impro-Spiel auf der Bühne. Viele Pointen sitzen, manches geht daneben. Von allem ein bisschen, aber nie langweilig.
8: Ich fand es richtig, richtig toll. Also wir waren schon öfters hier und ich muss sagen, ich fand es das beste Mal bis jetzt.
9: Und ich finde auch, die Musik untermauert das. Ich finde auch, ich nehme das eher so im Hintergrund wahr. Es fällt gar nicht so auf, dass da so Musik spielt, aber dann gibt es so einige Stellen, es kommt eine Pointe, irgendwie ein Stimmungswechsel und dann ist man so, oh ja, cool. Dann wird das nochmal schön in Schwung gebracht und untermauert.
10: Ich fand den Moderator halt auch mega gut. Das hat er sehr gut gemacht für sein erstes Mal. Ganze Meute hat er mitgezogen.
1: Und auch David Wulff, eben dieser Moderator, ist sichtlich erfreut.
2: Ich bin sehr glücklich, ich bin voll zufrieden. Das ist einfach sehr, sehr schön irgendwie, dass es funktioniert hat, dass die Leute Spaß hatten, dass die Leute auf der Bühne sich drauf eingelassen hatten und Spaß hatten. Das ist auf jeden Fall eine Bestätigung darin, dass es sich lohnt, sowas auszuprobieren.
0: Ja, wirklich lustiges Konzept. Die Sneak Peek Show läuft jeden zweiten Montag im Monat im Haus 73 am Schulterblatt im Schanzenviertel.

0: Gerade läuft die Hamburger Woche der Pressefreiheit und passend dazu dreht sich jetzt im Museum der Arbeit alles um Nachrichten, News. So heißt dort auch die neue Ausstellung. Wie entstehen Nachrichten überhaupt? Was ist mit Fake News oder auch den manchmal spektakulären Nachrichtenbildern, an die wir uns oft noch Jahre später erinnern? Kerry Rügemar hat sich die neue Ausstellung für uns angeguckt.
1: Sie sind überall immer abrufbar und präsent. Nachrichten. Ob Wahlergebnisse, politische Entscheidungen, Katastrophen oder Sport. Nie war es einfacher, immer und überall auf dem Laufenden zu sein. Aber wie entstehen diese Nachrichten und welchen davon kann ich eigentlich vertrauen?
2: Diese Ausstellung bietet die Gelegenheit, mal hinter die Kulissen des Journalismus und der Nachrichtenproduktion zu schauen. Und ich glaube, dass das ganz wichtig ist, um Menschen dabei zu unterstützen, mit Nachrichten umzugehen und Kompetenzen zu erwerben im Umgang mit dieser Nachrichtenflut, die ja auch überfordern kann und zu viel sein kann.
1: Sandra Schürmann hat die ursprünglich aus Berlin stammende Ausstellung hier in Hamburg zusammengestellt. Bereits am Eingang knallen die vielen bunten Fotos so richtig rein, von denen man die meisten schon irgendwo einmal gesehen hat. Angela Merkels zur Raute verschränkten Hände, Michael Schumacher mit Siegerlächeln, die brennenden Türme des World Trade Centers in New York. Es ist immer viel los. Wer soll das alles erfassen?
2: Ich glaube, Nachrichtenermüdung ist etwas ganz Normales und eine gute Art, damit umzugehen, ist, glaube ich, erstmal zu schauen, was passiert da eigentlich. Und dann aber auch Kompetenzen zu erwerben, die mir dabei helfen, falsch von richtig zu unterscheiden, etwas einzuordnen und dass ich nicht so getrieben werde von auch überfordernden Nachrichten.
1: Genau das will die Ausstellung auch vermitteln. In Ruhe hinzuschauen, Quellen zu erkennen und dann auch Fake News zu entlarven.
3: Das Thema dieser Ausstellung ist, wie entstehen Nachrichten? Wenn ich einordnen kann, wie Nachrichten entstehen, wer diese Nachrichten produziert, dann kann ich auch beurteilen, welcher Quelle ich vertrauen kann.
1: Sagt Peter Kropsch, Chef der deutschen Presseagentur, kurz dpa, die viele der hier ausgestellten Fotos zur Verfügung gestellt hat. Spannend ist der Blick in die Geschichte. Im 16. Jahrhundert ist es der Marktplatz, auf dem man die wichtigsten Neuigkeiten erfährt. Später sind es die ersten gedruckten Flugblätter. Erst Mitte des 19. Jahrhunderts entstehen die ersten Nachrichtenagenturen und mit ihnen immer neue Techniken für eine schnellere Übermittlung von Neuigkeiten. Ein alter Telegraph mit einer an ein Klavier erinnernden Tastatur, ein Morseapparat für Telegramme, Nachrichten an einem alten Telefon, den man beim Abnehmen des Hörers lauschen kann und erste Computer sowie interaktive Stationen. Hier gibt es viel zu entdecken. Und die Ausstellung zeigt nicht nur, wie Nachrichten entstehen, sondern auch die Arbeit und Perspektive derer, die sie erstellen. Hier hat Sandra Schürmann die Ausstellung um eine Hamburg-Station erweitert, in der auch NDR 90,3 Reporterin Anna Rüther zu sehen ist.
2: In der Hamburg-Station, in dieser Ausstellung, habe ich mit JournalistInnen von verschiedenen Medien aus Hamburg gesprochen und ich habe sie gefragt, was sie bei ihrer täglichen Arbeit bewegt, was sie umtreibt, was ihnen vielleicht auch Sorgen macht. Und das ist ein ganz anschauliches Bild dessen, was journalistische Arbeit in Hamburg heute bedeutet.
1: Eine sehr aktuelle, richtig spannende und wichtige Ausstellung. Hingehen lohnt sich.
0: Klare Empfehlung von Kerry Rügemar. Die Ausstellung heißt Nachrichten News, läuft im Museum der Arbeit in Barmbek und können Sie sich angucken bis nächstes Jahr im Mai.

0: Vielleicht haben Sie ja auch so ein Faible für richtig schöne Bücher. Ich meine jetzt gar nicht mal unbedingt zum Lesen oder nur zum Lesen, sondern auch zum Gucken und Anfassen. Es gibt ja Bücher, die hält man einfach gern in der Hand, weil sie so schön gemacht sind, das Cover, das Papier. Ja, und wie solche Bücher hergestellt werden, wie man ein Buch selbst bindet, das konnte man jetzt im Literaturhaus bei einem Workshop lernen. Die perfekte Gelegenheit, um Literatur auch mal von der anderen Seite kennenzulernen. Und unser Peter Helling hat fleißig mitgebastelt.
1: Wie ging das noch mit dem Leim? Wie dick aufs Papier auftragen? Und wo setze ich den perfekten Scherenschnitt? Eine ideale Auszeit. Einfach mal mitmachen, um das zu basteln, was später mal Tagebuchzeilen, Arbeitsnotizen, Gedichte, Kritzeleien oder zarte Aquarelle füllen könnten. Je nach Laune.
2: Ich bin von Beruf Buchhändlerin und liebe Papier. Ich lese auch nicht auf dem Tohino oder irgendeinem Gerät. Ich muss Bücher in der Hand haben. Diese Haptik, das fasziniert mich. Ich brauche diesen Geruch von Papier. Das ist mein Ding.
1: Schwärmt Carola Nikschik. Sie ist Buchhändlerin im Büchereck Niendorf-Nord und passionierte Buchbinderin. Das hat sie sich selbst beigebracht, nach einem Praktikum.
2: Und dann habe ich mich zu Hause hingesetzt und habe mich da durchgewurschtelt, im wahrsten Sinne des Wortes.
1: Durchwurschteln in der E-Book-freien Zone im Literaturhaus. Der Witz? Das ist das Haptische, das Rascheln von Papier, der Glanz bedruckter Seiten. Nehme ich das Papier mit dem Rosenmuster oder das anthrazitfarbene mit einer Feder drauf? Oder doch das Samtgrüne mit gelbem Rand? Für den Spiegel, also die innere Seite, hat eine Workshop-Besucherin rot gewählt. Ganz schön edel.
3: Ich lese gern, ich schreibe selber auch gern. Ich liebe jegliche Form von Papier. Das kann man natürlich auch alles kaufen. Aber viel schöner ist ja, wenn man sich da mal sowas selber macht.
1: Ein junger Mann hat sich schon länger gewünscht, mal selbst Bücher binden zu können.
4: Ja, ich habe vor einigen Jahren, das war noch in der Schulzeit, auch schon mal ein Buch gebunden und es hat mir sehr viel Spaß gemacht. Ja, ich wollte es einfach mal ausprobieren. Ich bin hier zufällig vorbeigekommen und hab das gesehen auf dem Programm. Lese sehr gerne und ja, lass es mal auf mich zukommen. Ich hoffe, ich kriege irgendwas hin.
1: Kurze Begrüßung von Carola Nikschik, dann geht es los.
2: Ich bin total aufgeregt, aber das macht nichts, das wird sich schon geben. Alle haben diese zwei Pappen vor sich liegen. Die werden als erstes mal beklebt. Das Papier liegt da drüben.
5: Hast du noch ein rotes?
1: Und ein Dutzend angehender Hobby-Buchbinderinnen und Buchbinder ist gekommen. Aber Vorsicht, Suchtgefahr. Bald wird konzentriert, geleimt, gedrückt, geschnitten. Fast wie im Advent, Bastelstunde. Wer faltet den schönsten Stern? Ehrgeiz kann auch schön sein. Die Begeisterung schwappt über.
3: Ich finde das auch ganz toll.
6: Das macht Spaß.
3: Und man hat so schnell ein Ergebnis. Ne?
1: Carola Nikschik hat sich die koptische Fadenheftung vorgenommen. Eine uralte Bindetechnik aus Ägypten. Dabei werden Papierseiten vernäht. Am Buchrücken kann man die einzelnen Fäden noch deutlich sehen. Mitten auf dem Tisch liegt buntes, gewachstes Buchbinderleinen. Dann werden die beklebten Pappen mit einer sogenannten Ahle durchstochen. Durch die Löcher wird das bunte Garn gefädelt. Auf die Frage in die Runde, was mit den fertigen Büchern machen, kommt als erstes verschenken. Aber nicht nur.
3: Meine Listen für alles Mögliche im Haushalt oder ein Tagebuch oder ein Reisebuch.
1: Hier nimmt man mit. Gemeinsam kreativ werden macht einfach Spaß. Und Buchbinden ist Geduldssache. Man geht mit leimverklebten Fingern und dem guten Gefühl, Bücher kann man nicht nur lesen, man kann sie in Eigenregie selbst entwerfen. Literatur handgemacht. Bücherwürmer kommen voll auf ihre Kosten.
0: Und wenn Sie Lust bekommen haben, die Workshops werden immer mal wieder angeboten. Vielleicht schauen Sie mal auf die Seite des Literaturhauses oder Sie besuchen Carola Nikschik an ihrem Arbeitsplatz im Büchereck Niendorf-Nord. Dort gibt die Buchhändlerin nämlich auch Workshops. Hier ist das Kulturjournal bei NDR 90,3.

0: Für Arthouse-Fans ist er ein echtes Muss. Volker Schlöndorff. Er ist einer der renommiertesten deutschen Filmregisseure überhaupt. International bekannt für die Blechtrommel hat er als erster deutscher Filmemacher 1980 den Oscar für den besten internationalen Film bekommen. Mittlerweile ist er 87 Jahre alt und macht natürlich noch immer Filme. Morgen läuft sein neuer Film Heimsuchung an in den Kinos. Bettina Dunkel hat ihn schon für uns gesehen. Eine Literaturverfilmung ist das, die in die deutsche Geschichte eintaucht.
1: Als die Welt in Volker Schlöndorffs neuem Film noch perfekt erscheint, stellt ein jüdisches Mädchen eine Frage. Warum schauen alle immer so gern aufs Wasser? Vielleicht, so mutmaßt ihr Vater, weil über dem Wasser so viel leerer Himmel sei. Und manchmal würden Menschen gern einfach mal nichts sehen. Hinschauen und gleichzeitig wegschauen. Das ist eins der bestimmenden Themen in Heimsuchung, eine Jahrhundertgeschichte. Ein Haus am brandenburgischen Scharmützelsee ist der zentrale Ort dieser so politischen wie persönlichen Deutschlandchronik. Auf kleinstem Raum wird von großen Umbrüchen erzählt. Vom Ende der Weimarer Republik, dem Nationalsozialismus, der DDR, der Nachwendezeit. Und von Flucht, Vertreibung, der Suche nach Sicherheit, dem Verfall der Moral.
2: Jetzt ist uns die Heimat zur Falle geworden.
1: Basis dieses komplexen Stoffs ist der Roman Heimsuchung von Jenny Erpenbeck. Das anfangs erwähnte Gespräch zwischen Vater und Tochter kommt auch im Buch vor. Als Schlüsselszene zu erkennen, ist es dort jedoch nicht so leicht. Dazu ist der Erzählstil zu fragmentarisch, wechseln die Zeitebenen zu sehr. Was auch Volker Schlöndorff vor Herausforderungen gestellt hat. Denn obwohl der Impuls zur Verfilmung von ihm ausging, beim Verfassen des Drehbuchs merkte er bald,
3: ist ja grauenhaft, ist ja dauernd Flashback vor, was hinter und so weiter. Ist mir ja völlig verloren als Zuschauer und habe versucht, lässt sich diese Geschichte auch chronologisch erzählen.
1: Natürlich ging das, weil Schlöndorff im Laufe seiner 60 Jahre umfassenden Karriere schon zahlreiche Romane für die Leinwand adaptiert hat und weil Jenny Erpenbeck ihn unterstützt hat, vor allem beim Ausarbeiten der Dialoge, die es im Roman praktisch nicht gibt.
3: Es sind nur lauter Augenblicke nebeneinander. Wie sollen die denn zusammenhalten? Ja, da bist du gefordert. Muss halt jede Szene so interessant sein, dass man sich auf die nächste freut.
1: Lars Eidinger spielt einmal mehr einen schmierigen Widerling. Als NS-treuer Architekt nutzt er die Not seiner jüdischen Nachbarn aus, die zu Flucht und Grundstücksverkauf gezwungen sind.
4: Ich könnte Ihnen etwa die Hälfte zahlen, inklusive der Hütte.
1: Eine andere Form der Gefühlskälte transportiert Martina Gedeck. Auch sie sticht aus dem Cast heraus, spielt in einem späteren Kapitel des Films eine aus dem russischen Exil heimgekehrte Schriftstellerin. Um in dem nun in der DDR gelegenen Seehaus ein besseres Leben führen zu können, verrät sie ihre Ideale.
5: Ich kehre heim. Aber würde uns dieses Deutschland je wieder Heimat sein?
1: Auf der Suche nach Heimat und Geborgenheit werden sie von den Geistern der Vergangenheit heimgesucht, werden mit persönlichen Fehlern konfrontiert, die auch für die Verfehlungen der Gesellschaft stehen. Bisweilen wird es doch arg pathetisch. Aber vielleicht wollte er genau das. Denn mit Emotionen erreicht man Menschen. Idealerweise auch jene, die zunehmend geschichtsvergessen sind und die aktuellen politischen Umbrüche betrachten wie die Filmfiguren am See. Sie schauen hin und sehen gleichzeitig weg.
0: Heimsuchung, der neue Film von Volker Schlöndorff, ab morgen in den Kinos, unter anderem im Zeise in Ottensen, im UCI Mundsburg und im Passage Kino in der Innenstadt.

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1: Um 20 Uhr mit Katja Kindermann. Bundeskanzler Merz will sich nach eigenen Worten weiter dafür einsetzen, Deutschland sicher und gerecht zu machen. Umso wichtiger seien die geplanten Reformen bei Rente, Pflege, Arbeitsmarkt und Steuern. Aus Berlin, Markus Sambale.
2: Merz stellt aber auch klar, dass Gerechtigkeit für ihn nicht Umverteilung zu Lasten der Leistungsträger bedeutet. Hier widerspricht Matthias Mirsch, der Fraktionschef des Koalitionspartners SPD. Er kündigt an, mit der Union nochmal über das Thema Umverteilung zu diskutieren, beim Ringen um eine gerechtere Erbschaftssteuer zum Beispiel. Die Opposition geht hart ins Gericht mit der schwarz-roten Koalition. AfD-Chef Tino Chrupalla wirft dem Kanzler politisches Versagen vor. Den großen Wurf erwarte niemand mehr.
1: Die Sprengung der Nord Stream Pipelines vor 4 Jahren beschäftigt seit heute das Hamburger Oberlandesgericht. Ein 50-jähriger Ukrainer ist als mutmaßlicher Anführer der Sabotageaktion unter anderem wegen Kriegsverbrechen angeklagt. Seine Anwälte beantragten schon zu Prozessbeginn, das Verfahren einzustellen. Zur Begründung Elke Spanner.
3: Sie haben gesagt, dass ein faires und rechtsstaatliches Verfahren gegen Ihren Mandanten nicht möglich sei. Der war ja Soldat in der ukrainischen Armee. Deshalb sagen die Anwälte, habe er keine Aussagegenehmigung. Er dürfe nichts über militärische Strategien oder auch Kommandostrukturen innerhalb der Armee sagen. Sonst würde ihm in der Ukraine eine hohe Strafe drohen. Sie sagen aber auch, die Vorwürfe, die seien ohnehin nicht zu halten. Schon der Vorwurf, dass die Sprengung der Nord Stream Pipelines ein Kriegsverbrechen gewesen sei. Die Gasleitungen seien keine zivile Infrastruktur gewesen. Russland habe sie als, Zitat, finanzielle, politische und militärische Waffe eingesetzt.
1: Russland hat die Ukraine in der Nacht erneut massiv angegriffen. Dabei sind in der Hauptstadt Kiew nach ukrainischen Angaben 3 Menschen ums Leben gekommen. Weitere wurden verletzt. Mindestens 600.000 Haushalte seien ohne Strom, so Präsident Selenskyj. Auch Russland meldet viele abgewehrte Drohnenangriffe. Die Angaben lassen sich nicht unabhängig überprüfen. Das Ausmaß und der Hintergrund des Hackerangriffs auf die IT-Systeme des Firmenkonsortiums hinter dem Bau des Fehmarn-Belt-Tunnels sind immer noch unklar. Laut Projektgesellschaft Fehmarn AS laufen die Ermittlungen der dänischen Polizei. Dänische Medien berichteten von massiven Problemen. Unter anderem sollen Zugangskarten nicht mehr funktioniert haben. Schleswig-Holsteins Verkehrsminister Madsen nannte den Cyberangriff einen dramatischen Vorfall. Schließlich handele es sich um eine sehr sensible Baustelle von großer Sicherheitsrelevanz. Das waren die Nachrichten. Das Wetter in Norddeutschland. Nachts fast überall trocken, vereinzelte Nebelfelder, Tiefstwerte 13 bis 3 Grad. Morgen Sonne und Wolken, Höchstwerte 15 bis 19 Grad. Am Freitag anfangs heiter, später mehr Regenwolken, 16 bis 20 Grad. Und am Sonnabend zeitweise freundlich und einzelne Schauer bei 13 bis 16 Grad. Es ist jetzt 20.03 Uhr.
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1: Und da haben wir nur eine Meldung. Die A24 Hamburg Richtung Berlin ist zwischen Hamburg-Horn und Jenfeld wegen Bauarbeiten bis Freitag 20 Uhr gesperrt. Eine Umleitung ist eingerichtet.
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1: Mit drin, Spedition, Entrümpelung, Haushaltsauflösung. 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
6: Das wäre die erste Episode von uns neue Hörspielreich Smidrin, mehr als Blut im Trecken. 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Nun wünsche ich ihr aber erstmal noch alte Hupen einen wunderschönen Mittewicken oben. Ich bin Jan Wolf, mug dat gut levelü und wenn ihr wollt, dann könnt ihr hier bei NDR 90,3 all morgen früh, wer da war doch plattdütsch hören, im Glock habe ich Tein, bei uns nur richten ob platt. 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
1: Um 21 Uhr mit Katja Kindermann. Der durchschnittliche Zusatzbeitragssatz für die gesetzliche Krankenversicherung könnte im kommenden Jahr mit 2,9% stabil bleiben. Das hat Gesundheitsminister Linnemann bestätigt, auf Grundlage der Finanzprognose des GKV-Schätzerkreises. Gisela Former aus der NDR-Nachrichtenredaktion erläutert, was das für die Versicherten bedeutet.
2: Der durchschnittliche Zusatzbeitrag ist nur eine Rechengröße. Die tatsächliche Höhe legt jede Krankenkasse individuell fest. Der Zusatzbeitrag wird zusätzlich zum regulären Beitragssatz von 14,6% fällig. Insgesamt zahlen Arbeitnehmer und Arbeitgeber also je zur Hälfte 17,5% des Bruttolohns an die Krankenkassen. Die Empfehlung ist aber keine Garantie, dass es nicht doch zu Beitragssteigerungen kommt. Für 2026 war der durchschnittliche Zusatzbeitrag auch bei 2,9% festgelegt worden. Tatsächlich betrug er im Durchschnitt gut 3,1%.
1: Bundeskanzler Merz will sich nach eigenen Worten weiter dafür einsetzen, Deutschland sicher und gerecht zu machen. Umso wichtiger seien die geplanten Reformen bei Rente, Pflege, Arbeitsmarkt und Steuern. Aus Berlin, Markus Sambale.
3: Merz stellt aber auch klar, dass Gerechtigkeit für ihn nicht Umverteilung zu Lasten der Leistungsträger bedeutet. Hier widerspricht Matthias Mirsch, der Fraktionschef des Koalitionspartners SPD. Er kündigt an, mit der Union nochmal über das Thema Umverteilung zu diskutieren, beim Ringen um eine gerechtere Erbschaftssteuer zum Beispiel. Die Opposition geht hart ins Gericht mit der schwarz-roten Koalition. AfD-Chef Tino Chrupalla wirft dem Kanzler politisches Versagen vor. Den großen Wurf erwarte niemand mehr.
1: Union und SPD haben vereinbart, eine Frühstartrente einzuführen. Der Finanzausschuss hat einen entsprechenden Entwurf beschlossen, der am Freitag vom Bundestag verabschiedet werden soll. Auch der Bundesrat muss noch zustimmen. Kinder sollen künftig Geld vom Staat bekommen, um Vermögen fürs Alter aufzubauen. Konkret soll der Bund für jedes 6-jährige Kind bis zum 18. Lebensjahr monatlich 10 Euro in ein Altersvorsorgedepot einzahlen. Der dänische Justizminister hat angekündigt, die Kontrollen an der deutschen Grenze um weitere 6 Monate zu verlängern. Zur Begründung verwies der Minister auf mögliche Bedrohungen, etwa durch Terrorismus und Sabotage. Auch die Situation im spanischen Ceuta spielt demnach eine Rolle. Dort habe sich gezeigt, wie schnell sich Menschenmengen in Bewegung setzen könnten. Ende Juli waren Zehntausende Migranten in die spanische Nordafrika-Exklave gekommen. Das waren die Nachrichten. Das Wetter in Norddeutschland. Nachts fast überall trocken, vereinzelte Nebelfelder. Tiefstwerte 13 bis 3 Grad. Morgen Sonne und Wolken, Höchstwerte 15 bis 19 Grad. Und am Freitag anfangs heiter, später mehr Regenwolken, 16 bis 20 Grad. Und am Sonnabend zeitweise freundlich und einzelne Schauer. Die Temperaturen liegen dann bei 13 bis 16 Grad. Es ist 21.03 Uhr.
4: Hier ist der Verkehrsservice für den ARD-Abend. Auf der A1 Münster Richtung Dortmund ist die Auffahrt Unna wegen Bauarbeiten gesperrt. A2 Richtung Hannover zwischen Irxleben und Allerengersleben, Stau an einer Baustelle. Die Verzögerung beträgt eine Viertelstunde. Auf der A13 Richtung Dresden zwischen Schönefelder Kreuz und Ragow ist wegen Bauarbeiten nur eine Fahrbahn frei. Die A24 in Hamburg ist zwischen Kreisverkehr Horner Kreisel und Hamburg-Jenfeld wegen Reparaturarbeiten gesperrt. Die empfohlene Umleitung von Horner Kreisel abfahren auf die Sievekingsallee bis zur Kreuzung Schiffbeker Weg, dann in Richtung Anschlussstelle Jenfeld weiter auffahren. Auf der A45 Gießen Richtung Hagen ist die Auffahrt Siegen Süd wegen Bauarbeiten gesperrt. Das waren die Meldungen. Weiterhin gute Fahrt durch den Abend und kommen Sie gut an Ihr Ziel.
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4: Ich bin Frank-Michael Bauer, schönen guten Abend aus Dresden. Hier ist das MDR Sachsenradio und da haben wir Barclay James Harvest mit Life is for Living.

Huey Lewis and the News hier bei uns im ARD-Abend an diesem heutigen 14. Oktober. Ja, das ist auch Tag der Nachspeise. Man sagt uns Männern ja immer nach, wir essen lieber Nachspeise als das Hauptgericht, beziehungsweise nehmen mehr Nachspeise Süßigkeiten als die Frauen. Ja, am Wochenende war ich bei einer Geburtstagsfete, da waren meine Schwestern auch dabei. Ich muss feststellen, die Mädels haben mehr Süßigkeiten zu sich genommen. Ja, wir müssen auf Platz 1 liegt nach der Umfrage des Tastatlas Grießbrei. Erster Platz bei deutschen Süßspeisen. Ich mag Grießbrei mit Kirschen am liebsten. Das ist Platz 1. Auf 2 Ofenschlupfer. Das ist ein schwäbischer Brotpudding mit altbackenem Brot, Äpfeln, Zimt und Vanille. Auf 3 Kirschenmichel, ein süddeutscher Brotpudding mit Süßkirschen, Zimt und oft einem Schuss Kirschlikör. Och, mir reicht eigentlich ein Eis, beziehungsweise ich mag Schokopudding mit Vanillesoße. Das ist doch auch was Leckeres. Am Tag der Nachspeise habe ich heute schon übrigens genascht. Jetzt bei uns Hot Chocolate. Ja, es darf auch heiße Schokolade sein. So you win again.

Unverkennbar, dieser Sound, der gehört zu Adele, Rolling on the Deep. Hier gehört im ARD-Abend und das war eine Auskopplung aus ihrem zweiten Studioalbum 21 und der Song ist am Ende einer privaten Beziehung entstanden, die auseinandergebrochen ist und den Song, den hat sie wirklich so gut geschrieben, dass mehrere Grammy-Auszeichnungen rausgesprungen sind. Und wir bleiben noch ein bisschen in Großbritannien und sind bei Cliff Richard, der feiert heute seinen 86. Geburtstag. Herzlichen Glückwunsch. Ende vergangenen Jahres war er ja noch auf Tournee und wer denkt, er setzt sich zur Ruhe? Nee, hat er nicht gemacht. Er hat sich hingesetzt und hat sein 48. Studioalbum aufgenommen. Das wird im nächsten Monat am 27. November veröffentlicht und wird dann heißen Only Number Ones. Also nur Nummer 1 Hits und das sind Nummer 1 Hits aus Großbritannien von anderen Musikkolleginnen und Kollegen, die er covert auf dieser Platte. 48. Album, Mann oh Mann. Und aus dem 87er Album Always Guaranteed, da gibt es jetzt Cliff Richard mit Some People.

An guten Tagen, der Herr Oerding im ARD-Abend und gleich Musik aus den 80ern. Kleines Spiel gefällig? Machen wir jetzt. Kriegen Sie raus, wie der folgende Titel heißt und wer ihn singt. Gerdes aus Wuppertal hat uns geschrieben, gestern war das viel zu einfach. Ich glaube, das ist immer relativ. Wir hatten ja nicht nur richtige Antworten gehabt. Also, wie ist das heute? Hier sind 3 Sekunden rückwärts. Wie heißt Interpret oder Interpretin und wie heißt der Titel? Gut zugehört? Was könnte das also sein? Verraten Sie es uns, wenn Sie eine Idee haben, unter ard-abend@mdr.de oder natürlich auch Telefon. Kostenfrei übrigens, der Jan ist an der Telefon 0800 80 80 110. Und hier aus den 80ern Glenn Medeiros.

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5: 21.32 Uhr, hier ist der Verkehrsservice für den ARD-Abend. Auf der A1 Münster Richtung Dortmund ist die Auffahrt Unna wegen Bauarbeiten gesperrt. A2 Richtung Hannover zwischen Irksleben und Allerengersleben, Stau an einer Baustelle. Die Verzögerung beträgt 15 Minuten. Auf der A13 Richtung Dresden zwischen Schönefelder Kreuz und Rago ist wegen Bauarbeiten nur eine Fahrbahn frei. Die A24 in Hamburg ist zwischen Kreisverkehr Horner-Kreisel und Hamburg-Jenfeld wegen Reparaturarbeiten gesperrt. Die empfohlene Umleitung von Horner-Kreisel abfahren auf die Sievekingsallee bis zur Kreuzung Schiffbeker Weg und dann in Richtung Anschlussstelle Jenfeld weiter auffahren. Auf der A45 Gießen Richtung Hagen ist die Auffahrt Segen Süd wegen Bauarbeiten gesperrt. Damit weiter gute Fahrt durch diesen Abend und kommen Sie gut an.
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5: Aus Dresden mit Frank-Michael Bauer. Tracy Chapman bekommt das Mikrofon Talking About Revolution. Und danach Kid Rock.

Drog All Summer Long hier bei uns gehört im ARD Abend. 2008 war das ein Erfolgstitel und hörte sich auch ein bisschen nach Lynyrd Skynyrd an. Ja, da waren so ein paar Samples drin von Sweet Home Alabama und auch von Werewolves of London. Und gezählt wurden die Erlebnisse eines jungen Mannes in den Sommermonaten. Irgendwo in einem See in Michigan wurde ein Sommerhit für Kid Rock. Und wir spielen heute in der Rubrik Wenn Musik rückwärts läuft. Und wir haben schon richtige Lösungen, aber auch ein paar falsche. Wer singt hier und diesmal rückwärts? Und wie heißt der Titel? Verraten Sie es uns unter ard-abend@mdr.de oder unter 0800 80 80 110. Und jetzt nehmen wir uns Zeit für Eric Clapton von 1977. Mr. Slowhand und Wonderful Tonight.

0: Road to Nowhere. Das waren die Talking Heads hier bei uns im ARD-Abend. Gerade Halbzeitpause in der Champions League. Gibt ja heute wieder ein paar Partien. Und da ist auch deutsche Beteiligung angesagt. Slovan Bratislava gegen Stuttgart. Stuttgart führt 1:0 zur Pause. Und Pause ist auch in der Begegnung Bodo Glimt gegen Dortmund, also eine norwegische Mannschaft gegen unsere deutsche Mannschaft. Und da ist bislang noch kein Tor gefallen an diesem 14. Oktober. Das ist ja auch der Tag der Nachspeise. Platz 1 laut Taste Atlas ist zum Beispiel der Grießbrei bei uns in Deutschland. Ja, und da haben wir auch einen Anruf bekommen.
1: Hallo, hier ist Heinz und Gerda aus Wittorf bei Lüneburg. Bei uns gab es heute Mittag Stracciatella-Pudding mit Birnenkompott. Wir finden eure ganze Sendung und eure Musik sowas toll jeden Abend. Viele Grüße. Tschüss.
0: Na, das geht doch runter wie ein Stracciatella-Pudding. Und da hat uns auch ganz liebe Grüße Elke aus Elgersburg geschrieben. Und sie bedankt sich für den Titel, den sie endlich mal wieder gehört hat von Santana vorhin. Und auch ein Dankeschön von Konstanze für eine Musik, die ja was mit Boxen zu tun hatte. Klar, das war der berühmte Insel-Lehr-Titel von Johnny Wakelin. Und nun, jetzt haben wir noch ein Geburtstagskind im Angebot. Hat mit diesem Titel zu tun. Hier sind die Moody Blues, Your Wildest Dreams. Und heute hat Gitarrist und Sänger Justin Hayward seinen 80. Geburtstag. Mit seiner Band The Moody Blues veröffentlichte er 86 das Album The Other Side of Life. Und da war dieser Titel drauf.

0: Krankenversicherung könnte im kommenden Jahr mit 2,9% stabil bleiben. Das hat Gesundheitsminister Lindemann bestätigt, auf Grundlage der Finanzprognose des GKV-Schätzerkreises. Gisela Former aus der Nachrichtenredaktion erläutert, was das für die Versicherten bedeutet.
1: Der durchschnittliche Zusatzbeitrag ist nur eine Rechengröße. Die tatsächliche Höhe legt jede Krankenkasse individuell fest. Der Zusatzbeitrag wird zusätzlich zum regulären Beitragssatz von 14,6% fällig. Insgesamt zahlen Arbeitnehmer und Arbeitgeber also je zur Hälfte 17,5% des Bruttolohns an die Krankenkassen. Die Empfehlung ist aber keine Garantie, dass es nicht doch zu Beitragssteigerungen kommt. Für 2026 war der durchschnittliche Zusatzbeitrag auch bei 2,9% festgelegt worden. Tatsächlich betrug er im Durchschnitt gut 3,1%.
0: Kanzler Merz hat in seiner Regierungserklärung im Bundestag davor gewarnt, das Thema Gerechtigkeit gegen Sicherheit auszuspielen. In Deutschland sei weder die Säule der Gerechtigkeit noch die Säule der Sicherheit voll tragfähig für die kommenden Jahre und Jahrzehnte. Merz verwies dabei auf die angestrebten Reformen der Regierung bei Rente, Pflege, Arbeitsmarkt, Steuern, Staatsmodernisierung und Bürokratierückbau. Ziel sei zudem ein friedliches, freies und sicheres Europa. Darum investiere Berlin in die Verteidigungsfähigkeit und unterstütze die Ukraine in ihrem Abwehrkampf gegen die russischen Angriffe. Die grönländische Regierung hat eine Aussage von US-Präsident Trump zu umfangreichen Erkundungen von Öl-, Gas- und Mineralvorkommen auf der Arktisinsel widersprochen. Diese stehen nach den Worten von Trump angeblich unmittelbar bevor. Ein ranghoher Vertreter des grönländischen Wirtschaftsministeriums sagte CNN, von einer umfangreichen Erforschung seien alle Beteiligten weit entfernt. Der US-Präsident versucht derzeit, den Sorgen seiner Landsleute angesichts gestiegener Energiepreise zu begegnen. Linke, Grüne und SPD in Berlin haben sich darauf verständigt, ihre gemeinsame Erklärung gegen Antisemitismus im Fall einer Regierungsbildung in den Koalitionsvertrag aufzunehmen. Die linken Fraktionsvorsitzende Erab erklärte, es habe ein gutes und offenes Gespräch mit Grünen und SPD gegeben. Alle drei Parteien hatten vereinbart, wie sie mit antisemitischen Vorfällen in den Reihen der Linken umgehen wollten. Am Dienstag unterschrieben die Mitglieder der linken Fraktion allerdings eine davon teils abweichende Erklärung. Grüne und SPD hatten die Sondierungsgespräche daraufhin unterbrochen. Das waren die Nachrichten. Das Wetter in Deutschland. Nachts bleibt es trocken, Tiefstwerte 14 Grad auf Helgoland bis 0 Grad im Bayerischen Wald. Morgen überwiegend freundlich, im Süden gebietsweise länger neblig trüb. Höchstwerte 15 bis 23 Grad. Und am Freitag nach Nebel sonnig, später von Nordwesten her Wolken mit Regen 15 bis 24 Grad. Es ist jetzt 22.03 Uhr.
2: Hier ist der Verkehrsservice für den ARD-Abend. A2 Richtung Hannover zwischen Irxleben und Alleringlersleben. Stau an einer Baustelle. Die Verzögerung beträgt eine Viertelstunde. Auf der A13 Richtung Dresden zwischen Schönefelder Kreuz und Rago ist wegen Bauarbeiten nur eine Fahrbahn frei. Die A24 in Hamburg ist zwischen Kreisverkehr Horner Kreisel und Hamburg-Jenfeld wegen Reparaturarbeiten gesperrt. Die empfohlene Umleitung von Horner Kreisel abfahren auf die Sievekingsallee bis zur Kreuzung Schiffbeker Weg, dann in Richtung Anschlussstelle Jenfeld weiter auffahren. A43 Recklinghausen Richtung Münster zwischen Recklinghausen-Herten und Marl-Sinsen. Nach einem Unfall ist dort der Abschnitt gesperrt. Auf der A45 Gießen Richtung Hagen ist die Auffahrt Siegen Süd wegen Bauarbeiten gesperrt. Und damit weiter gute Fahrt durch diesen Abend und kommen Sie gut an.
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2: Aus Dresden mit Frank Michael Bauer. Ja, wenn die Musik rückwärts läuft, wir klären gleich auf. Sie haben ja bei uns mitgeraten, wer denn diesen Titel gesungen hat und wie er vorwärts heißt und klingt. Den gibt's dann auch in voller Länge. Und wir starten mit Aha und Tachi. Schön, dass Sie dabei sind.

0: Goodbye Yellow Brick Road, das war Elton John und wir sind bei unserem kleinen Gespiel, das da Rückwärtsmusik anbietet und Sie sollen erraten, wie der Titel vorwärts heißt und wir haben ausgelost den Hannes aus Heerenwerf in Nordrhein-Westfalen. Er wird uns gleich aufklären, ob ich das hier alles so richtig rübergebracht habe. Es gibt Orte, die ich natürlich nicht kenne und wo ich noch nie gewesen bin. Schönen guten Abend, Hannes.
1: Ja, hallo, schönen guten Abend, grüß dich.
0: Ja, und wo genau sind Sie zu Hause?
1: Das ist Heerenwerfe, das gehört zu Kamen im Kreis Unna.
0: Unna, also das ist Nordrhein-Westfalen auf jeden Fall, ne?
1: Jawohl.
0: Ja,
1: genau.
0: Wunderbar. So, Hannes, Sie haben erraten, wie der Titel heißt. Na, dann legen Sie mal los. Interpreten und ja. Titel?
1: Ja, das ist Total Eclipse of the Heart von Bonnie Tyler.
0: Ja, wir hören mal rein. Das war der Schnipsel vorwärts, den wir vorhin rückwärts gehört haben. Richtig, das war dieser Titel. Haben Sie den sofort erkannt?
1: Ja, absolut.
0: Ist auch markant, die Stimmlage dann auf jeden Fall. Und bei langsamen Titeln ist es ja häufig so, die klingen vorwärts und rückwärts fast ein bisschen gleich. Also,
1: ja, das stimmt absolut.
0: Na, da ist es so ähnlich. Ja, und dann herzlichen Glückwunsch, Sie kriegen eine 4er-CD-Box mit 80er-Jahre-Hits und da ist der auch drauf im Original. So.
1: Ja, ich freue mich riesig.
0: Ja, wunderbar. So, was machen Sie jetzt gerade am Abend? Man hört ja Radio immer so nebenbei, da tut man meistens noch was oder ist ganz einfach entspannen angesagt?
1: Einfach nur entspannen und erholen von der Arbeit.
0: Ja, das ist doch wunderbar. Dann wünsche ich Ihnen noch einen wunderschönen Abend und die Platte schicken wir Ihnen dann zu und allen anderen ein herzliches Dankeschön fürs Mitspielen. Und hier ist das Lied jetzt in voller Schönheit. Bonnie Tyler von Jim Steinman geschrieben, der auch viel für Meat Loaf gemacht hat. Total Eclipse of the Heart.

Vom dritten Studioalbum des Ed Sheeran war das die Ballade Perfect aus dem Jahre 2017. Und jetzt bei uns Bonnie M., produziert natürlich von Frank Farian. Und hier ist aus dem Album The Magic of Bonnie M. der Titel I See a Boat on the River im ARD-Abend.

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6: 22.32 Uhr, hier ist der Verkehrsservice für den ARD-Abend. Auf der A13 Richtung Dresden zwischen Schönefelder Kreuz und Rago ist wegen Bauarbeiten nur eine Fahrbahn frei. Die A24 in Hamburg ist zwischen Kreisverkehr Horner-Kreisel und Hamburg-Jenfeld wegen Reparaturarbeiten gesperrt. Empfohlene Umleitung von Horner-Kreisel abfahren auf die Sievikingsallee bis zur Kreuzung Schiff-Beker-Weg, dann in Richtung Anschlussstelle Jenfeld weiter auffahren. A43 Recklinghausen Richtung Münster zwischen Recklinghausen-Herten und Marl-Sinsen. Nach einem Unfall ist der Abschnitt gesperrt. Auf der A45 Gießen Richtung Hagen ist die Auffahrt Siegen-Süd wegen Bauarbeiten gesperrt. Und damit weiter gute Fahrt durch den Abend und kommen Sie gut an Ihr Ziel.
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6: Und das Ganze von MDR Sachsen aus Dresden. Und hier ist Gazebo. I like Chopin.

Hier ist der ARD-Amt mit einer wichtigen Meldung. Achtung, Falschfahrer auf der A2 Dortmund-Berlin in Höhe Bad Eilsen ist ein Falschfahrer unterwegs. Bitte äußerst rechts fahren und nicht überholen. Wir melden, wenn die Gefahr vorüber ist. Auf der A2 Dortmund-Berlin in Höhe Bad Eilsen ist ein Falschfahrer unterwegs. Vorsicht in beiden Richtungen.

0: Musik mit Eros Ramazzotti und Tina Turner Cose della Vita. Und jetzt wieder unser Gipfeltreffen.
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2: Die Moral von Hänsel und Gretel.
3: Wir haben zwei arme Kinder in einer armen Familie, das ist ja schon mal schlimm. Dann werden die im Wald ausgesetzt, ist auch schon mal schlimm. Dann kommt ein Haus aus Süßigkeiten, gut. Da drin wohnt aber ein weiblicher Kannibale. Ja. Wobei, dann kommen die ja irgendwann wieder zurück nach Hause und die Eltern lieben sie trotzdem noch. Also es hat auch viel mit Liebe zu tun. Also ich würde es auch nicht Hänsel und Gretel nennen, sondern Kannibal und Liebe.
4: Ja. Ist das eigentlich die Kannibalöse, die Kannibalistin, wie die Cabana Lautin?
5: Es gibt ja kannibalistische Untersuchungen, wie weit so eine Kannibalin fliegt. Die klassische kannibalistische Untersuchung. Ja. Das sind ja Kannibalistiker. Ja. Die gucken, wie weit fliegt der Kannibale. Und das ist ja oft...
3: Oft das Wichtigste, was man wissen möchte.
5: Das ist das Wichtigste. Das ist ja Kannibalismus, da macht man eigentlich keine Witze drüber. Ist dafür aber auch jetzt ein bisschen spät.
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Susi Quattro, If You Can't Give Me Love, hier ist der ARD-Abend mit dem Verkehrsservice. Achtung, weiterhin Falschfahrer auf der A2 Dortmund-Berlin in Höhe Bad Eilsen ist ein Falschfahrer unterwegs. Bitte äußerst rechts fahren und nicht überholen. Wir melden, wenn die Gefahr vorüber ist. Und hier sind Slate, My Oh My.

Das war Slade, my oh my, ja my oh my, kann ich da nur sagen. Bodø Glimt aus Norwegen gegen Dortmund bei der Champions League. Dortmund ist unterlegen, 0-1, also Bodø Glimt hat mit 1-0 gewonnen. Und Slovan Bratislava gegen Stuttgart, ja, die Stuttgarter 3-0, so. Und jetzt tröst mal die Dortmunder noch mit ein bisschen was Süßem. Heute ist Tag der Nachspeise und da hat uns Andreas aus der Elsteraue geschrieben. Ich bin ein Kuchen- und Tortenfan, backe auch viel selbst und zaubere leckere Köstlichkeiten, wie zum Beispiel Mohnkuchen, der bei allen immer sehr beliebt ist und ich ihn sehr oft für Gäste in den Ofen schiebe. Dann Butter, Streuselkuchen oder auch das Ganze mit Früchten wie Apfel, Kirsch und Pflaumenstreusel. Ja, es geht alles, auch die klassische Erdbeertorte. Und jetzt haben wir Celine Dion mit I'm Alive. Und gleich die 23 Uhr Nachrichten. Es war der ARD-Abend. Ich bin Frank Michael Bauer. Um 23 Uhr nach den Nachrichten dann der. Die ARD-Hitnacht mit Romy Anders aus Thüringen. Yeah.

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1: Um 23 Uhr mit Katja Kindermann. Der durchschnittliche Zusatzbeitragssatz für die gesetzliche

0: Betrüger im Durchschnitt gut 3,1%.
1: Kanzler Merz hat in seiner Regierungserklärung im Bundestag davor gewarnt, das Thema Gerechtigkeit gegen Sicherheit auszuspielen. In Deutschland sei weder die Säule der Gerechtigkeit noch die Säule der Sicherheit voll tragfähig für die kommenden Jahre und Jahrzehnte. Merz verwies dabei auf die angestrebten Reformen der Regierung bei Rente, Pflege, Arbeitsmarkt, Steuern, Staatsmodernisierung und Bürokratierückbau. Ziel sei zudem ein friedliches, freies und sicheres Europa. Darum investiere Berlin in die Verteidigungsfähigkeit und unterstütze die Ukraine in ihrem Abwehrkampf gegen die russischen Angriffe. Die Bundeswehr schafft sogenannte Netzwerferdrohnen an. Laut Verteidigungsministerium hat der Haushaltsausschuss des Bundestags dem zugestimmt. Ziel ist es, Kasernen und andere Liegenschaften vor Spionage- und Sabotagedrohnen zu schützen. Die Netzwerferdrohnen werden in der Regel zusammen mit anderen Systemen wie Störsendern und Radar eingesetzt. Sie fangen gegnerische Drohnen mit einem Netz ein. Der dänische Justizminister hat angekündigt, die Kontrollen an der deutschen Grenze um weitere 6 Monate zu verlängern. Zur Begründung verwies der Minister auf mögliche Bedrohungen, etwa durch Terrorismus und Sabotage. Auch die Situation im spanischen Ceuta spielt demnach eine Rolle. Dort habe sich gezeigt, wie schnell sich Menschenmengen in Bewegung setzen könnten. Ende Juli waren Zehntausende Migranten in die spanische Nordafrika-Exklave gekommen. In der Fußball-Champions League hat der VfB Stuttgart auch sein 2. Spiel gewonnen. Die Mannschaft siegte bei Slovan Bratislava mit 3:0. Borussia Dortmund musste hingegen eine Niederlage hinnehmen. Das Team unterlag FK Bodø/Glimt aus Norwegen mit 0:1. Das waren die Nachrichten. Das Wetter in Deutschland. Nachts bleibt es trocken, Tiefstwerte 14 Grad auf Helgoland bis 0 Grad im Bayerischen Wald. Morgen überwiegend freundlich, im Süden gebietsweise länger neblig trüb. Höchstwerte 15 bis 23 Grad. Die Zeit, es ist jetzt 23 Uhr.
2: Der Verkehrsservice in der ARD-Hitnacht. Achtung, Falschfahrer immer noch auf der A2 Dortmund-Hannover. In Höhe Bad Eilsen kommt Ihnen ein Falschfahrer entgegen. Fahren Sie bitte äußerst rechts, überholen Sie nicht. Falschfahrer auf der A2 Dortmund-Hannover in Höhe Bad Eilsen, da kommt Ihnen ein Falschfahrer entgegen. Dann haben wir die A2 Hannover Richtung Dortmund. Die Strecke ist zwischen Herford-Bad Salzuflen und Ostwestfalen-Lippe wegen Bauarbeiten gesperrt. Bis 1 nachher. Die A8 Stuttgart Richtung München ist zwischen Dachau, Fürstenfeldbruck und dem Dreieck München-Eschenried gesperrt nach einem Unfall. In der Gegenrichtung München Richtung Stuttgart zwischen dem Dreieck Eschenried und Dachau, Fürstenfeldbruck 3 Kilometer Stau. Und die A24 Hamburg Richtung Berlin ist zwischen Hamburg-Horn und Jenfeld wegen Bauarbeiten bis Freitagabend gesperrt. Es gibt aber eine Umleitung. Und die A81 Singen Richtung Schaffhausen ist zwischen dem Kreuz Singen und Hilzingen nach einem Unfall gesperrt. Die A113, letzte Meldung, Neukölln Richtung Schönefeld ist zwischen Spätstraße und Schönefeld Nord wegen Tunnelwartungsarbeiten gesperrt bis morgen früh ca. 5 Uhr. Das waren die Verkehrsmeldungen. Wir wünschen Ihnen eine gute Fahrt.
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2: Ach schön, und soeben kam die Entwarnung für die A2 Dortmund-Hannover. Kein Falschfahrer mehr in Höhe Bad Alzen.

Ob unterwegs auf den Straßen, ob unterwegs auf den Schienen, ob im Nachtdienst oder nicht im Nachtdienst, das ist egal, denn wir sind für Sie da. Wir machen uns zusammen eine schöne Zeit. Liebe Nachtschwärmer, liebe Frühaufsteher, willkommen. Willkommen in der ARD-Hitnacht.

Can Wait. Die besten Hits in der ARD-Hitnacht. Wir kommen jetzt zu einem Song, der kam Anfang der 70er Jahre raus. Und ich finde, das Lied ist insofern besonders, dass es darum etwas geht, das so wichtig ist für uns Menschen. Nämlich, dass wir uns gegenseitig unterstützen, Solidarität mit anderen zeigen, Freundschaft auch in schweren Zeiten beibehalten. Das ist ganz klar. Es ist ein Song, der macht einfach deutlich, es kann jedem mal schlecht gehen. Aber in dieser Phase ist man eben nicht alleine. Schwächen und Sorgen zu haben, das ist okay, das ist menschlich. Man muss es halt für sich erkennen, akzeptieren und sollte sich auch Hilfe suchen. Niemand muss sich schämen, Hilfe anzunehmen. Ist ein richtig cooler Song von Bill Withers. Lean on Me in der ARD-Hitnacht. Voila.

Es ist kurz nach 11:30. Guten Abend. Der Verkehrsservice in der ARD Nacht. Die A2 Hannover Richtung Dortmund ist zwischen Herford, Bad Salzuflen und Ostwestfalen-Lippe wegen Bauarbeiten bis 12:30 nachher gesperrt. Und die A24 Hamburg Richtung Berlin ist zwischen Hamburg-Horn und Jenfeld wegen Bauarbeiten gesperrt bis Freitagabend. Eine Umleitung ist eingerichtet. Dann haben wir die A81 Singen Richtung Schaffhausen. Die Strecke ist zwischen dem Kreuz Singen und Hilzingen nach einem Unfall gesperrt. Und die A113 Neukölln Richtung Schönefeld ist zwischen Spätstraße und Schönefeld Nord wegen Tunnelwartungsarbeiten gesperrt bis morgen früh ca. 5 Uhr. Das waren die Verkehrsmeldungen. Wir wünschen Ihnen eine gute Fahrt.

0: Sie gut durch die Nacht und schreiben Sie uns gern oder reden Sie mit uns an der 0800 80 80 110. Die ARD-Hitnacht mit Romy Anders. Hi.
1: Hallo, hier ist Jasmin aus Lichte.
0: Hallo.
1: Ich wünsche einfach der gesamten Team und allen von euch im Radio eine ganz tolle Zeit und ja, vielen Dank für das Programm. Mach's gut. Tschüss.
0: Tschüssi. Danke sehr, Jasmin. Wir grüßen Lichte und wir grüßen überhaupt ganz Deutschland. Eine wunderschöne Nacht mit der ARD-Hitnacht.

West Day, eine der erfolgreichsten Musikerinnen der Welt, Taylor Swift, bildschön, sehr klug, sehr, sehr reich und jetzt auch glücklich verheiratet. Was willst du mehr? Tell it like it is, die ARD-Hitnacht mit Musik von Don Johnson.

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1: Um 0 Uhr Mitternacht mit Olaf Knapp. Der durchschnittliche Zusatzbeitragssatz für die gesetzliche Krankenversicherung könnte im kommenden Jahr mit 2,9% stabil bleiben. Das hat Gesundheitsminister Linnemann bestätigt auf Grundlage der Finanzprognose des GKV-Schätzerkreises. Gisela Former aus der Nachrichtenredaktion erläutert, was das für die Versicherten bedeutet.
2: Der durchschnittliche Zusatzbeitrag ist nur eine Rechengröße. Die tatsächliche Höhe legt jede Krankenkasse individuell fest. Der Zusatzbeitrag wird zusätzlich zum regulären Beitragssatz von 14,6% fällig. Insgesamt zahlen Arbeitnehmer und Arbeitgeber also je zur Hälfte 17,5% des Bruttolohns an die Krankenkassen. Die Empfehlung ist aber keine Garantie, dass es nicht doch zu Beitragssteigerungen kommt. Für 2026 war der durchschnittliche Zusatzbeitrag auch bei 2,6%.

0: anderen Systemen wie Störsendern und Radar eingesetzt. Sie fangen gegnerische Drohnen mit einem Netz ein. Im Gegensatz zu einem Abschuss besteht so keine Gefahr durch umherfliegende Trümmerteile. In der Fußball-Champions League hat Stuttgart mit 3:0 bei Slovan Bratislava gewonnen. Borussia Dortmund dagegen kassierte eine 0:1 Niederlage bei Bodø Glimt in Norwegen. Aus der Sportredaktion Hendrik Lückhoff.
1: Borussia Dortmund tat sich auf dem Kunstrasenplatz im norwegischen Bodø nahe des Polarkreises schwer. Nach einer schwachen ersten Hälfte kassierte der BVB zu Beginn des zweiten Durchgangs den verdienten Gegentreffer. Erst danach wachten die Dortmunder auf. Zum Ausgleich reichte es trotzdem nicht. Deutlich besser lief's für den VfB Stuttgart, der beim slowakischen Meister Slovan Bratislava überlegen war und verdient mit 3:0 gewann. Für den VfB war es der zweite Sieg im zweiten Champions-League-Spiel.
0: Das Wetter in Deutschland. Nachts überall trocken, bei Tiefstwerten von 14 Grad auf Helgoland bis 0 Grad im Bayerischen Wald. Am Tage dann meist freundlich, im Süden gebietsweise länger neblig trüb, 15 bis 23 Grad. Und am Freitag nach Nebel sonnig, von Nordwesten her Wolken, mit Regen bis zu 24 Grad. Es ist 0:03 Uhr.
2: Und hier ist der Verkehrsservice in der ARD-Hitnacht. Die A2 Hannover Richtung Dortmund ist zwischen Herford, Bad Salzuflen und Ostwestfalen-Lippe wegen Bauarbeiten gesperrt. Wahrscheinlich noch eine halbe Stunde, bis 12:30 Uhr. Die A24 Hamburg Richtung Berlin ist zwischen Hamburg-Horn und Jenfeld wegen Bauarbeiten bis morgen Abend 20 Uhr gesperrt. Eine Umleitung ist eingerichtet. Dann haben wir die A81 Singen Richtung Schaffhausen. Die Strecke ist zwischen dem Kreuz Singen und Hilzingen gesperrt wegen Bergungsarbeiten. Und die A113 Neukölln Richtung Schönefeld ist zwischen Spätstraße und Schönefeld Nord wegen Tunnelwartungsarbeiten gesperrt bis ca. 5 Uhr nachher am Morgen. Das waren die Verkehrsmeldungen. Wir wünschen Ihnen eine gute Fahrt.
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2: Und Sie wissen, wir halten Sie wach. Ja, wir halten Sie bei Laune. Eine schöne Nacht. Heute hören Sie wieder anders mit mir. Ich bin Romy Anders und grüße Sie ganz herzlich.

Musik von ABBA in der ARD-Hitnacht. Wir haben da vorhin die Hymne auf die Freundschaft gespielt und kurz drüber geredet, wie wichtig es ist, sich gegenseitig zu unterstützen im Leben und etwas für andere Menschen zu machen. Der Song von Bill Withers, ne, Lean on Me, super schön aus den 70ern. Und da schreibt uns Angelika aus Köln, hallo liebes Hitnacht-Team, ich sehe das so, Freunde sind, uns hat sie richtig schön geschrieben, ich sehe das so, Freunde sind wie Sterne, man sieht sie nicht immer, aber sie sind immer für einen da. Meine Freundin und ich kennen uns seit der Grundschule, wir haben alles zusammen durchgestanden. Ausbildung, Ehe, Kinder großziehen, Scheidung. Und wir sind immer noch beste Freunde und schaukeln uns jetzt durch die Wechseljahre durch. Viele Grüße an alle Hörer. 3 Smileys. Angelika, das ist cool. Danke für die Nachricht. Wir grüßen Köln. Und an dieser Stelle mal ein Hoch. Richtig großes Hoch auf die Freundschaft. Wir grüßen alle Freunde und Freundinnen. Gute Nacht, Deutschland. Hier ist die ARD-Hitnacht. Schön, dass Sie bei uns sind.

Wir sind schon wieder im neuen Tag angekommen. Donnerstag heute, der 15. Oktober. Sie hören die ARD-Hitnacht aus Erfurt, gesendet von MDR Thüringen. Yesterday, hier Musik von den Beatles.

Achtung Autofahrer, ein Falschfahrer auf der A71 Erfurt-Sangerhausen zwischen dem Kreuz Erfurt und Erfurt-Bindersleben kommt Ihnen ein Falschfahrer entgegen. Äußerst rechts fahren, nicht überholen. Auf der A71 Erfurt-Sangerhausen zwischen dem Kreuz Erfurt und Erfurt-Bindersleben ist ein Falschfahrer unterwegs.

Der Verkehrsservice in der ARD-Hitnacht mit einer Falschfahrermeldung für die A71 Erfurt-Sangerhausen zwischen dem Kreuz Erfurt und Erfurt-Bindersleben kommt Ihnen an Falschfahrer entgegen. Äußerst rechts fahren, nicht überholen, betrifft die A71 Erfurt-Sangerhausen zwischen dem Kreuz Erfurt und Erfurt-Bindersleben. Vorsicht, ein Falschfahrer. Der Falschfahrer fährt auf der Richtungsfahrbahn Sangerhausen in Richtung Schweinfurt.

Es ist 12:30. Der Verkehrsservice in der ARD hält Nacht. Leider mit einer Falschfahrermeldung immer noch auf der A71 Erfurt-Sangerhausen. Zwischen dem Kreuz Erfurt und Erfurt-Bindersleben kommt Ihnen ein Falschfahrer entgegen. Äußerst rechts fahren und nicht überholen ist klar. Auf der A71 Erfurt-Sangerhausen zwischen dem Kreuz Erfurt und Erfurt-Bindersleben ist ein Falschfahrer unterwegs. Der Falschfahrer fährt auf der Richtungsfahrbahn Sangerhausen in Richtung Schweinfurt. Dann haben wir die A2, Hannover Richtung Dortmund. Die Strecke ist zwischen Herford, Bad Salzuflen und Ostwestfalen-Lippe gesperrt wegen Bauarbeiten. Und die A8, Stuttgart Richtung München, ist zwischen Sulzemoos und Dachau-Fürstenfeldbruck gesperrt. Die A24, Hamburg Richtung Berlin, ist zwischen Hamburg-Horn und Jenfeld wegen Bauarbeiten bis morgen Abend gesperrt. Es gibt aber eine Umleitung. Und die A81, Singen Richtung Schaffhausen, ist zwischen dem Kreuz Singen und Hilzingen gesperrt wegen Bergungsarbeiten. Letzte Meldung, A113, Neukölln Richtung Schönefeld. Die Strecke ist zwischen Spätstraße und Schönefeld Nord gesperrt wegen Tunnelwartungsarbeiten bis nachher am Morgen um 5. Und das war's. Das waren die Verkehrsmeldungen. Wir wünschen Ihnen eine gute Fahrt.

0: Die ARD-Hitnacht hier. Ein herzliches Willkommen auch natürlich an der 0800 80 80 110. Die Romy hier. Hi.
1: Ja, hallo, hier ist die Claudia aus Max der Heidhof wieder.
0: Ja.
1: Aus der Oberpfalz von Bayern. Ich möchte Ihnen sagen, dass heute eine super Musik ist. Schon lange nicht mehr so eine gute Musik.
0: Okay.
1: An die Romy und an Ihren Team einen schönen Gruß.
0: Ach, danke schön.
1: Und ich möchte auch gerne grüßen meinen Neffen Benjamin Long.
0: Ja.
1: Der ist Bäcker der Arbeit.
0: Okay.
1: Ein gutes Gelingen.
0: Na, danke schön, Claudia. Gutes Gelingen. Liebe Grüße in die Oberpfalz. Wir wünschen allen Bäckern gutes Gelingen, ne, die jetzt schon am Backofen stehen. Und wir sind so froh, dass wir euch haben und ihr schon so fleißig seid. Nachher, am Morgen, da freuen sich nicht wenige über frische Brötchen, Croissants und alles, was schmeckt und lecker ist. Schöne Nacht mit der ARD-Hitnacht.

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1: Um 1 Uhr mit Olaf Knapp. An allen deutschen Bahnhöfen gilt von heute an ein Alkoholverbot. Das bedeutet, dass auf den Bahnsteigen und auch in den Wartehallen kein Alkohol mehr getrunken werden darf. In einigen Orten schließt das auch die Vorplätze mit ein. Bahnhofskneipen oder auch die Züge der Deutschen Bahn betrifft das aber nicht. So ein Verbot gibt es bereits an einigen großen Bahnhöfen. Jetzt wird es auf alle ausgeweitet. Der durchschnittliche Zusatzbeitrag für die gesetzliche Krankenversicherung könnte im kommenden Jahr mit 2,9% stabil bleiben. Das hat Gesundheitsminister Lindemann bestätigt. Auf Grundlage der Finanzprognose des GKV-Schätzerkreises. Gisela Former aus der Nachrichtenredaktion erläutert, was das für die Versicherten bedeutet.
2: Der durchschnittliche Zusatzbeitrag ist nur eine Rechengröße. Die tatsächliche Höhe legt jede Krankenkasse individuell fest. Der Zusatzbeitrag wird zusätzlich zum regulären Beitragssatz von 14,6% fällig. Insgesamt zahlen Arbeitnehmer und Arbeitgeber also je zur Hälfte 17,5% des Bruttolohns an die Krankenkassen. Die Empfehlung ist aber keine Garantie, dass es nicht doch zu Beitragssteigerungen kommt. Für 2026 war der durchschnittliche Zusatzbeitrag auch bei 2,9% festgelegt worden. Tatsächlich betrug er im Durchschnitt gut 3,1%.
1: Union und SPD haben vereinbart, eine Frühstartrente einzuführen. Der Finanzausschuss hat einen Entwurf beschlossen, der morgen vom Bundestag verabschiedet werden soll. Auch der Bundesrat muss noch zustimmen. Kinder sollen künftig Geld vom Staat bekommen.

0: Das Wetter in Deutschland. In der Nacht ist es überall trocken. Tiefstwerte 14 Grad auf Helgoland bis 0 Grad im Bayerischen Wald. Am Tage meist freundlich, im Süden gebietsweise länger neblig trüb, 15 bis 23 Grad. Und am Freitag nach Nebelauflösung sonnig, später von Nordwesten her Wolken mit Regen bei 15 bis maximal 24 Grad. Es ist 1.03 Uhr.
1: Der Verkehrsservice in der ARD-Hitnacht. Die A24 Hamburg Richtung Berlin ist zwischen Hamburg-Horn und Jenfeld wegen Bauarbeiten bis morgen Abend gesperrt. Es gibt aber eine Umleitung für Sie. Dann haben wir die A81 Singen Richtung Schaffhausen. Die Strecke ist zwischen dem Kreuz Singen und Hilzingen gesperrt. Da laufen nach wie vor Bergungsarbeiten. Und die A113 Neukölln Richtung Schönefeld ist zwischen Spätstraße und Schönefeld Nord gesperrt wegen Tunnelwartungsarbeiten bis ca. 5 Uhr nachher. Das waren die Verkehrsmeldungen. Wir wünschen Ihnen eine gute Fahrt.
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1: Don't lose my number. Die ARD-Hitnacht mit den besten Hits. Und Phil Collins. Ich bin Romy Anders. Grüß Sie. Hi.

Die ARD-Hitnacht mit toller, schöner Musik, mit den besten Hits, sagen wir immer. Musik, die an Sommer erinnert, jetzt an Licht, an Wärme, an Freundlichkeit, an schöne Tage. Einfach an den Ort, wo kein Stress herrscht. Also klingt es zumindest, ne? Vom Klang ist es fröhlich, leicht, unbeschwert. Wir blasen die kalte Dunkelheit einfach weg und wir machen Platz für Urlaubsgefühle.

0: Es scheint, dass wir in dieser Nacht besonders unsere Bäcker ganz genau im Blick haben. Erstens mal werden die Bäcker gegrüßt von unseren ARD-Hitnacht-Hörern und sie melden sich auch gleich selber an der 0800 80 80 110. Hallo.
1: Hallo, hier ist die Dorfbäckerei Waldeck und wir grüßen Sie auf jeden Fall. Der Christian Waldeck ist der größte Fan vom Radiosender und wir wünschen Ihnen noch einen schönen Abend.
0: Na, Dankeschön und eine gute Nacht natürlich, ihr lieben Fleißigen in den Backstuben. Ihr seid ja nicht die Einzigen, die noch oder schon wieder wach sein müssen. Wer hat denn noch wo zu tun? Was machen Sie gerade jetzt in der Nacht? Schreiben Sie uns an ard-hitnacht@mdr.de oder Sie rufen auch an. Da freuen wir uns auch ganz besonders an der 0800 80 80.

Die drei schönsten Worte, die nur heute gelten, die lauten, morgen ist Freitag und wir von der ARD-Hitnacht wünschen daher schon mal ein erholsames Wochenende, was einfach auch schön klingt, Wochenende. Schön, auch die drei Worte hier, by my side, Christa Berg in der ARD-Hitnacht.

0: 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Schnell zum Verkehrsservice in der ARD-Hitnacht. Die A24 Hamburg Richtung Berlin ist aktuell. Die Strecke ist ja zwischen Hamburg-Horn und Jenfeld wegen Bauarbeiten bis morgen Abend gesperrt. Eine Umleitung ist aber eingerichtet. Dann haben wir die A81 Singen Richtung Schaffhausen. Die Strecke ist zwischen dem Kreuz Singen und Hilzingen immer noch gesperrt wegen Bergungsarbeiten. Und die A113 Neukölln Richtung Schönefeld ist zwischen Spätstraße und Schönefeld Nord gesperrt wegen Tunnelwartungsarbeiten bis nachher um 5. Das waren die Verkehrsmeldungen. Wir wünschen Ihnen eine gute Fahrt.
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0: Jetzt Musik von Dieter Bohlen und Thomas Anders. More Than Talking. You're my heart, you're my soul. Ich bin übrigens nicht verwandt mit Thomas Anders. Thomas Anders ist ein Künstlername, aber mein Name ist echt Omi Anders, heiße ich. Und wünsche eine schöne Nacht mit der ARD.

0: Nachtschwärmer, liebe Frühaufsteher, erzählen Sie uns gern, wo und wobei Sie uns derzeit hören in der ARD Hitnacht. 0800 80 80 110. Hallo, hallo.
1: Hier ist der Karl Heinz und ich grüße alle meine Kollegen, die Medikamentenfahrer und natürlich auch die Bäcker.
0: Okay.
1: Ich wünsche euch allen noch einen schönen Abend und eine gute Nacht, wenn es soweit ist.
0: Ja, danke schön, Karl Heinz. Und bleiben Sie vor allem auch schön wach hinterm Lenkrad. Kommen Sie gut und sicher an. Da ist noch jemand dran. Die Romy hier, hallo.
2: Ja, hier ist Thomas aus der Pfalz.
0: Hi.
2: Wir melden uns von der Wache der Bundeswehr, wünschen euch noch einen schönen Abend und macht weiter so.
0: Sehr cool. Wir grüßen euch natürlich auch bei der Bundeswehr, Jungs und Mädels. Bleibt auch ihr munter und vor allem schön achtsam. Und da ist noch jemand wach. Hallo, guten Morgen.
3: Einen schönen guten Morgen. Hier ist der Johannes aus Augsburg. Mhm. Ich kann gerade nicht schlafen, habe mir ein Müsli gemacht und esse das jetzt und höre euch bei der guten Musik und bei den tollen Beiträgen zu. Tschüss, schönen Tag allen.
0: Tschüssi, danke und ebenso. Danke fürs Erzählen. 0800 80 80 110.

Antenne Reiter, Joachim Witt, ard-hitnacht@mdr.de. Der hat uns Matthias geschrieben aus Greinau, Bayern. Könnt ihr, schreibt er, könnt ihr mal bitte aufhören, die ganze Zeit so geile Musi zu machen? Ich möchte seit einer Stunde ins Bett, heute mal früher, weil ich einen Termin habe und den nicht verschlafen möchte. Ich höre euch jede Nacht, aber heute ist es wieder schwer abzuschalten. Großes Lob und Gruß an alle Vampire und Reisenden. Also ihr in Bayern, ihr gefällt mir heute besonders gut. Das sind wirklich nette Anrufe, das sind witzige E-Mails. Sonst sind ja immer die Sachsen sehr vorne dabei mit der Freundlichkeit, auch die Thüringer. Mitunter genauso unsere Leute aus dem Norden. MacPom oder von der Nordsee, kann man nicht meckern. Aber heute muss ich sagen, heute kennt Bayern. Servus und eine gute Nacht mit der ARD-Hitnacht.

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1: Um 2 Uhr mit Olaf Knapp. Von heute an ist es an allen deutschen Bahnhöfen verboten, Alkohol zu trinken. Die Bahn hofft, dass sie dadurch sauberer und sicherer wird. Johannes Zuber aus der Nachrichtenredaktion erklärt, was sich genau ändert.
2: Also ab sofort darf man auf dem Bahnsteig oder auch in der Wartehalle keinen Alkohol mehr trinken. In manchen Orten zählen auch die Vorplätze dazu. So ein Verbot, das gab es bisher schon an einigen großen Bahnhöfen, zum Beispiel in Hamburg, Kiel oder Hannover. Jetzt gilt es überall. In Bahnhofskneipen, da darf aber weiterhin Alkohol getrunken werden, genau wie in den Zügen der Deutschen Bahn. Man darf auch weiterhin verschlossene Flaschen bei sich haben, nur eben nicht daraus trinken. Wer es trotzdem tut, muss mit einem Hausverbot rechnen. Bußgelder soll es aber erstmal nicht geben.
1: Der durchschnittliche Zusatzbeitrag für gesetzlich Krankenversicherte bleibt im kommenden Jahr voraussichtlich stabil bei 2,9%. Diese Höhe hat der Schätzerkreis der GKV empfohlen auf der Grundlage seiner Ausgaben- und Einnahmenschätzung für 2027. Der durchschnittliche Zusatzbeitrag ist aber nur eine Rechengröße. Die tatsächliche Höhe legt jede Krankenkasse individuell fest. Und die Empfehlung ist keine Garantie, dass es nicht doch zu Beitragssteigerungen kommen kann. Der Haushaltsausschuss des Bundestages hat mehrere Rüstungsvorhaben der Bundeswehr genehmigt. Weil es immer öfter Bedrohungen durch Drohnen gibt, will die Bundeswehr mehr Technik zur Abwehr anschaffen, unter anderem Netzwerferdrohnen. Wie sie funktionieren, erklärt Berlin-Korrespondentin Bianca Schwarz.
3: Sie werfen Abfangnetze aus, mit denen Drohnen vom Himmel geholt werden können. Das geht insbesondere in Städten oder über bewohnten Gebieten relativ sicher, ohne dabei zu riskieren, dass Trümmerteile oder komplette Drohnen herabfallen. Netzwerferdrohnen werden oft zusammen mit Störsendern und Radaren eingesetzt. Diesen Einkauf hat der Haushaltsausschuss des Bundestages genehmigt. Außerdem sollen Patriot-Feuereinheiten wieder in den USA nachbestellt werden, nachdem die Bundeswehr Teile ihrer eigenen Bestände an die Ukraine gegeben hatte. Für die Patriot-Systeme werden zudem spezielle Container beschafft sowie Flugfunkgeräte für Hubschrauber.
1: In der Fußball-Champions League hat der VfB Stuttgart auch sein zweites Spiel gewonnen. Die Mannschaft siegte bei Slovan Bratislava mit 3:0. Borussia Dortmund musste hingegen eine Niederlage hinnehmen. Das Team unterlag FK Bodø Glimt aus Norwegen mit 0:1. Das Wetter.